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Hallo, ihr wunderbaren Leute. Ich poste Videos jeden Montag, Mittwoch und Freitag. Darunter auch eine Menge Schauspielvideos, so wie das hier. Heute reden wir darüber, wie man Fake-Tränen machen kann. In genau 10 Schritten. Obwohl, ich denke, wenn man sich selbst zum Weinen bringt, sind es eigentlich gar keine Fake-Tränen. Aber ihr wisst, glaube ich,

Ich habe darüber übrigens schon mal ein Video gemacht und ihr könnt in mein Gesicht klicken. Oder auch unten in die Beschreibung, um euch das anzugucken. Aber da geht es um eine komplett andere Technik und die braucht auch sehr viel länger. Also, zuerst will ich euch die Idee hinter dieser Übung erklären und wie man sie ausführt, was ihr denken sollt und körperlich machen. Ganz am Ende mache ich es dann natürlich vor, damit ihr seht, wie es funktioniert. Und ob überhaupt. Wenn ihr wunderbaren Leute es gleich schon beim ersten Mal hinbekommt, ist das natürlich fantastisch. Wenn nicht, hey, seid nicht entmutigt, seid nicht gleich enttäuscht. Weil es braucht echt Übung zu lernen, wie man sich effektiv zum Weinen bringt. Übrigens, ich habe die Methode von Penny Templeton, die meine Schauspiellehrerin ist. Sie gibt Stunden via Skype und hat auch ein ganz tolles Buch geschrieben. Mit jeder Menge Technik und überhaupt einer ganzen Tonne Informationen. Ihr findet unten ihre Website. Wenn ihr an Schauspielunterricht interessiert seid oder an ihrem Buch, checkt das aus. Was wir hier machen, wird die 10-1 Methode genannt. Das heißt, man zählt einfach runter all die Zahlen von 10-1 und dann am Ende, wenn ihr ankommt, an dem Zeitpunkt, wo ihr unten zu 1 kommt, also Leute, ihr wisst Bescheid, da kommen die Tränen. Bevor wir anfangen, muss ich nochmal betonen, dass es eigentlich nie darum geht, echte physische Tränen zu erzeugen, sondern wir wollen Gefühl abbilden. Und was macht ihr normalerweise, wenn ihr weint? Normalerweise weint ihr nicht. Also ihr brecht nicht einfach in Tränen aus, meine ich. Normalerweise versucht ihr, wenn ihr weinen müsst, erstmal nicht zu weinen, die Traurigkeit zurückzuhalten. Und genau darum hat es mehr Kraft, viel mehr Kraft, wenn man versucht, so auszusehen, als wollte man lieber nicht weinen. Das ist es. Das ist irgendwie genau der Kern dieser Übung. Also wie ich schon sagte, ihr zählt gleich rückwärts von 10-1 und ihr braucht für jede Zahl so ungefähr 10 Sekunden.

10 ist Ekstase, volle Freude. 5, das ist, wo dich die Traurigkeit trifft. Und dann die 1. Da ist man komplett im verwüstetesten. Du bist also komplett in deinem allertraurigsten Zustand. Okay. Okay, nochmal. Was ihr fühlt für 10 Sekunden in den 10 Schritten. 10. Absoluteste Ekstase. 9. Extrem, extrem glücklich. 8. Schon ein bisschen weniger glücklich. Aber du bist noch echt froh. 7. Irgendwie, es geht dir sehr gut. Du bist zufrieden. 6. Hier trifft dich, also, das ist mehr so eine Art neutrale Phase. Es, wenn ihr auf die 5 stoßt, wie gesagt, das ist, wenn euch die Traurigkeit trifft. Aber ihr braucht einen Traurigkeitsersatz, wie ihr auch einen Glücklichkeitsersatz braucht. Ich meine damit eine echte Sache, eine echte Erinnerung, eine Person oder einen Ort, der euch vollkommen glücklich macht. So etwas braucht ihr als Glücklichkeitsersatz. Und das Gleiche dann als Traurigkeitsersatz. Die Idee aber ist vor allem, ihr wunderbaren Leute, dass von 5 an ihr versucht, die Traurigkeit zurückzuhalten. Natürlich, es zieht euch tiefer und tiefer, von Zahl zu Zahl, ihr fühlt es. Aber immer zäher und zäher versucht ihr, die Traurigkeit zurückzuhalten. Also, bei 5 schlägt ein die Bombe. Dann 4, 3, 2, all die Stufen. Ihr stellt euch die Traurigkeit als Schwerkraft vor. Tiefer, es zieht tiefer und tiefer. Und wenn ihr zu 2 kommt, und wenn ihr dann zu 1 kommt, Leute, lasst die Tränen fließen. Ihr könnt Tränen fließen lassen, wenn sie wollen, wenn sie beim Atmen entstehen. Ihr wunderbaren Leute, okay, okay, jetzt muss ich's vormachen. Ihr wollt sehen, was passiert. Ich will den Prozess gleich nicht unterbrechen müssen. Leute, ich denke an meinen Glücklichkeitsersatz. Ich fange an. Ich fange an mit 10. Also, Leute, ich komme jetzt mal näher ran an euch mit meinem Gesicht. Oh je, bla bla bla bla bla. Oh mein Gott, okay. Ich schlag mal vor, wer gut aufgepasst hat. Alle, die sich's schon zutrauen, machen mit.

Ja, riesigen Spaß. Ich wünsche euch einen guten Morgen. Heute ist Donnerstag, der 9.7. Mein Name ist Tom Fastow und ihr hört die Sendung Kein Hass von Neuen im Rahmen von Scrambled Eggs. Ja, leider der Husten auch noch da. Ich vertrag's nicht gut, vor dem Ventilator zu sitzen. Ich sag's euch. Und ich weiß auch nicht, wie viele Nächte ich vor dem Ventilator gelegen habe. Das ist alles doof. Die Frage ist, ich kam jetzt noch nicht dazu, die Sendung der Kollegen gestern zu hören. Gibt's irgendwas, wofür ich mich entschuldigen muss im Namen der Redaktion? Ist irgendwas Schlimmes passiert? Falls ja, meldet euch bitte. Das könnt ihr unter 069-297-1211 oder über den Facebook-Account der Familie Fastow, den Instagram-Account der Familie Fastow oder über den Power-Account dieser Sendung khv9.radio bei Instagram. Ach, irgendwie, ich habe gestern, es war auch blöd, ich war mit dem Hund schwimmen an einem Bach, an dem es sehr schön ist, und ich war aber schlecht gelaunt. Ich hatte zwei Hunde dabei, die mir auf die Nerven gegangen sind. Und ich saß unter so einem Baum und habe mich unwohl gefühlt. Und dann habe ich mich irgendwann umgedreht und sehe, dass ein plakatwandgroßes Schild über mir hängt. Vorsicht, Lebensgefahr, Prozessionseichen, Spinner oder irgendwie andere Reihenfolge. Und das war, oh, ich krieg gerade die Nachricht, dass jemand keinen Empfang hat für dieser Sender, also von außerhalb, das ist schade. Auf jeden Fall bin ich eigentlich dem Tode geweiht, weil ich da unter dem Warnschild saß und da stand, eigentlich sind sie so gut wie tot, wenn sie jetzt eine Allergie bekommen. Es war schrecklich. Kein Hass von Neuen, kennt ihr das Prinzip. Hier gibt's nur gute Meldungen, viel good Themen. Vielleicht später Ralfis rasante Raterunde und diverse Rubriken. Eine davon ist die Motown-Eröffnung und die beginnt hier.

Ja, moin, 7 Uhr und gleich 9 Minuten. Hört irgendwer im Livestream zu und hört mich gerade? Also ich meine jetzt nicht über Radioantenne, sondern wirklich über Livestream oder über App. Falls das der Fall ist, benachrichtigt mich doch mal kurz und schreibt an tom@familie-fasto.de und schreibt irgendwie yeah zum Beispiel als Bestätigung, dass man im Livestream etwas hört. Ich habe, glaube ich, heute nicht genug Plauderwasser getrunken und habe mir gerade überlegt, das kündige ich hier oft an, sehr viel Musik zu spielen. Ich habe so ein bisschen Lust auf Folk Music und eben ist mir ein Lied in die Hände gefallen. Das ist schon die zweite Zeile. Da bin ich schon auf dem Weg Richtung Boden, weil mir die Beine schwach werden, so schön ist das. Irgendwas mit Asleep on Rocks, glaube ich. War voll schön auf jeden Fall. Guten Morgen.

0: 7:14 und ich kann insofern Entwarnung geben, dass Sven mir schrieb, dass er mich im Livestream hören kann. Also muss das, die Meldung, die ich erhalten habe, die muss irgendwie, das muss andere Gründe haben. Ich befürchte technischer Natur und zwar auf Seiten der Benutzenden. So, wen haben wir denn jetzt hier? Moment, ich bin noch nicht ganz eingerichtet. Aber jetzt auf. Guten Morgen.
1: Morgen, Matthias hier.
0: Hi Matthias, grüß dich.
1: Also ich höre nichts im Livestream.
0: Bei dir ist der Livestream auch im Eimer?
1: Ja, irgendwie kommt da nichts,
0: ne. Okay, widersprüchlich jetzt. Also habe ich mich eben schon bei Sven bedankt.
1: Also ich hab allerdings nur mit dem Smartphone, also Computer keine Ahnung, aber Smartphone also, tut sich nichts, ne.
0: Okay, das probiere ich jetzt selbst gleich nochmal aus. Da bin ich ehrlich, ich musste Kaffee trinken, bevor ich die Sache auf die Spur ging.
1: Ich habe mir lange überlegt, ob ich deinen Post kommentieren soll. Geliked habe ich ihn ja natürlich. Dienstag oder Mittwoch, oder Quatsch, Dienstag oder Donnerstag oder Freitag.
0: Ja,
1: das ist mir so in den Fingern gejuckt zu kommentieren, warum denn nicht alle drei Tage?
0: Ja, ach, naja.
1: Du weißt doch, wie gerne ich die Sendung höre.
0: Es gab Probleme und ich wusste nicht.
1: Wenn ich das über Radio sage, dann ist es nicht so öffentlich, dann liest es
0: genau.
1: Lesen tut es jetzt keiner, ne? Das ist das so.
0: Ja, es kann niemand lesen, aber dich wahrscheinlich jetzt auch nur zwei Leute, die über Antenne zuhören, haben das jetzt mitbekommen. Das ist in Ordnung. Matthias, ansonsten, wie ist die Lage? Habe ich doch so ein Glockenspiel bei dir im Hintergrund gehört. Kam das?
1: Das wird meine Westminster-Uhr Viertel nach gewesen sein, ja.
0: Die was Uhr?
1: Westminster.
0: Hast du da als Miniaturuhr stehen? Okay, ich dachte, du hättest irgendeine Kirchturmuhr in der Nachbarschaft, aber die wäre mir in all den Jahren.
1: Ja. Die Kirchen sind jetzt so weit weg, dass ich die hören könnte.
0: Na, okay. Matthias, danke fürs Bescheid sagen und vielleicht hören wir uns ja nochmal heute.
1: Jo, gerne. Jo.
0: Bis dann. Schön, dass du da bist. Ciao. Danke, Matthias. Schön, dass du da bist. Ciao. So, okay. Also widersprüchliche Nachrichten bezüglich des Livestreams. Aber ich... jetzt bekomme ich noch ein Bildschirmfoto. Sven, ich glaube dir das, dass du mich hören kannst. Dann ich muss mir noch anschauen. Keine Streams. Da. Ja, da unten scheint der Stream da zu sein. Keine Ahnung, was da los ist. Ich werde das jetzt selbst nochmal überprüfen, was mit dem Stream ist. Verdammt, noch eins. Folk Music habe ich versprochen und hier hören wir Annika Nordin.

Die Situation ist folgendermaßen. Die ist eine typische 50-50-Situation. Es gibt zwei Leute, die mir Bescheid gesagt haben, dass sie über den Livestream zuhören, und zwei Leute, die sagen, nee, hier ist gar nichts, und ich habe es eben selbst ausprobiert über Laptop und zwei verschiedene Browser. Ich habe auch keinen Livestream. So, naja, also ob ich jetzt, ja, nicht so wichtig. Wir kommen zum Wetter. Es breitet sich langsam Hochdruckeinfluss aus. Heute im Norden wolkig, sonst heiter. Niederschlagsfrei. Temperaturanstieg auf 24 bis 31 Grad. Meist schwacher Wind um Nord. In der Nacht zum Freitag gering bewölkt oder klar. Im Norden vereinzelt flache Nebelfelder. Morgen oft heiter. Im Norden erst zeitweise wolkig, niederschlagsfrei. Samstag heiter bis sonnig und niederschlagsfrei. Haben jetzt oft genug gehört. Zum Biowetter. Der Wettereinfluss ist überwiegend ungünstig. Das ist gut. Die Kopfschmerzanfälligkeit ist erhöht. Die Konzentrationsfähigkeit ist vermindert. Vorsicht im Straßenverkehr. Oh weia. Wechseln im Juli Regen und Sonnenschein, wird's übers Jahr die Ernte reichlich sein. Ich weiß nicht. Ich kaufe die Zeitung nur der Bauernregel wegen. Und ich weiß nicht, ob das nicht jetzt doch enttäuschend ist. Ich möchte Schwedisch weitermachen, halb Schwedisch. Ich habe die Platte schon mal gelobt. Das ist nämlich, James Yorkston hat eine Duettplatte aufgenommen, und zwar im Wechsel mit Johanna Söderberge. Das ist die Sängerin, ist eine von den Schwestern von First Aid Kit, und zusammen mit Nina Persson. Und ich habe das ja hier schon mal angemerkt, und vielleicht ist ja hier eine Gesangslehrende dabei. Ich finde, dass Yorkston ein toller Duettpartner ist, weil er, also so nach meinem Gefühl, immer einen Schritt zurück bleibt, die Stimmen seiner Partnerin unterstützt, unterfüttert, und ihr allen Raum lässt zu glänzen. Vielleicht ist das auch nur meine Interpretation, weil ich in diese Platte ein bisschen verliebt bin. Aber ich finde, sein Duettverhalten, so nennt man das, ist sehr galant. Finde ich sehr, sehr gut. Wir hören hier also James Yorkston zusammen mit Johanna Söderberge.

0: 7.35 Uhr, ihr hört keinen Hass von 9 im Rahmen von Scrambled Eggs. Heute offenbar ohne Livestream und jetzt dachte ich mir ganz pfiffig, naja, dann heute die Sendung live natürlich nur mit Antennenkindern, ist doch auch mal ganz schön und alle anderen können das ja in meinem Archiv nachhören. Könnte nur das Problem sein, dass, wenn es keinen Livestream gibt, es auch keinen Mitschnitt gibt. Das ist noch möglich. Guten Morgen.
1: Ja, einen wunderschönen guten Morgen.
0: Hallo.
1: Das ist eine Lüge. Der Livestream funktioniert.
0: Bei dir funktioniert der Livestream. Mit welchem System greifst du zu, mein Lieber? Wir hatten das doch alles schon mal. Ich mache jetzt nochmal den Livestream hier bei mir auf. Bei dir war er auch nicht unterbrochen.
1: Ich habe ihn gerade erst eingeschaltet. Ich komme gerade vom Frühstück, vom Guten.
0: Okay, du kommst gerade vom guten Frühstück bei dir selbst, von Che Ralfi. Oder das hörte sich so an, als wärst du frühstücken gewesen. So, nee, also bei mir unter Chrome funktioniert nix der Livestream und unter Firefox.
1: Ja, ich nehme keine Browser, ich habe eine Podcast-App.
0: Ja, das hatten wir irgendwie schon mal, aber ich weiß auch nicht, was die Lösung war. Ich habe keine Ahnung, Ralf.
1: Verdammt. Ich habe mir von der Webseite damals die Streamadresse direkt geholt und habe die dann in den Podcast-Catcher eingeprogrammiert.
0: Ja, ach, keine Ahnung. Ich weiß es nicht, Ralf, ich weiß es nicht. Ich bin auch verzweifelt. Aber wenn es so halb geht, gibt es vielleicht auch den Mitschnitt und dann können Interessierte das ja noch nachhören. Ich frage mich gerade, Ralf, da ich dich an der Strippe habe, ob wir müssen ja heute, müssen wir ja prüfen. Machen wir später, oder?
1: Sehr später geht das nicht, weil ich kann nur bis höchstens 8 Uhr hören.
0: Okay, warte mal. Dann switch ich um.
1: Ich sag mal so rum, ich war gestern auf dem Brocken.
0: Oh. Wandern?
1: Ja.
0: Ach, schön.
1: Ja.
0: Reibungslos mit der Bahn hingekommen oder mit dem...
1: Also die über 50 Euro wollte ich mir nicht gönnen. Hoch und zurück.
0: Ist das so? Mit für die Dampflok oder was?
1: Ja.
0: Ach komm. Ach, die spinnen noch 50 Euro, ey. Ja, nee, das ist natürlich nix.
1: Also über 50 Euro, also ich glaube 55 Euro hin und zurück für eine Person.
0: Okay. So, warte mal. Also, Ralf, ich habe eine Frage für dich. Du kannst sagen, oh nee, ist mir jetzt zu anstrengend. Hau mir ab mit deiner Frage. Kannst du auch sagen, bin ich zwar eingeschnappt, aber ich bin wirklich gespannt, ob du es weißt. Wir sprechen über eine Top 10. Und zwar die Top 10 der meistgesprochenen Sprachen der Welt. Ja.
1: Dann müsste Mandarin als erstes kommen.
0: Nee, da täuschst du dich. Es ist schon noch Englisch.

0: Jetzt habe ich ja Bengale schon verraten. Bengal ist Platz 7. Jetzt bin ich gespannt. Also erstmal ein Riesenlob, das ist bisher eine sehr, sehr gute Leistung, Rolf.
1: Dankeschön.
0: Was könnte Platz 4 sein?
1: Was könnte Platz 4 sein? Die Sprache der Diplomaten vielleicht, Französisch?
0: Nee, Französisch ist Platz 6.
1: Na, so weit war ich also nicht entfernt.
0: Mhm.
1: Afrikaans?
0: Nee, die sind noch nicht mal in den Top 10 drin. Nee, ist europäisch, wird aber auch in Südamerika gesprochen.
1: Ja gut, Portugiesisch halt dann.
0: Nee, auch nicht. Portugiesisch,
1: Spanisch.
0: Genau.
1: Irgendwie sowas. Also die sind ja eng miteinander verwandt.
0: Spanien ist Platz 4, Portugiesisch ist Platz 8.
1: Okay.
0: Jetzt, dazwischen gibt es halt noch 3, und zwar Französisch, hast du ja auch schon erwähnt. Siebtes ist, was ich vergessen habe, ist Arabisch auf Platz 5. Dann Französisch. Okay. Also Arabisch wird mit 274 bis 334 Millionen angegeben. Französisch mit 311 Millionen, dann Bengalisch mit 284 Millionen. Und dann kommt Portugiesisch. Jetzt Platz 9, ist auch noch interessant.
1: Jetzt wird langsam die Auswahl schwierig. Irgendwann kommt wahrscheinlich Deutsch, aber ich glaube nicht, dass es in den Top 10 ist, oder?
0: Nee, Deutsch ist nicht in den Top 10.
1: Mhm. Was haben wir denn noch zur Verfügung an Sprachen? Vielleicht kenne ich noch nicht mal die Bezeichnung davon.
0: Doch, das eine kennst du. Politisch schwierig.
1: Mandarin hat mir ja schon gesagt. Mm. Ist das eine asiatische Sprache?
0: Nee.
1: Okay. Was wird da noch gesprochen? Die Welt.
0: Brezhnev.
1: Ach, natürlich, hier doch Russisch. Na klar, sicher doch.
0: Genau, die 9 ist Russisch und die 10 ist Indonesisch. Ich bin sehr zufrieden heute mit dir, Ralf. Die Frage ist, warum hast du eigentlich heute nur bis 8 Zeit, wenn ich fragen darf? Was hat denn der Fall?
1: Ja, weil dann der Kurs beginnt.
0: Ah,
1: weil okay. Der BG, ja.
0: Online oder musst du in die Firma fahren?
1: Weder noch. Ich bin in Schirke bei der BG.
0: In was?
1: Schirke.
0: Okay, wo ist das denn?
1: Kurz unterm Brocken.
0: Ach so, du bist jetzt noch am Brocken da oben. Ah, ich verstehe.
1: Ja.
0: Okay, ich dachte, wie will der denn jetzt nach Schirke kommen? Was ist denn das schon wieder für eine Geschichte? Nee, alles klar. Ich verstehe. Ja, Ralf, dann dir einen schönen Tag, schönen Kurs und heute Nachmittag geht's dann wieder auf den Brocken oder was machst du oder musst du heute nach Hause?
1: Nee, danke, meine Beine sagen schon wieder Sie zu mir, das werde ich heute Abend ein bisschen auskurieren.
0: Ah, okay, alles klar. Gut, Ralf, dann dir einen schönen Tag.
1: Schön,
0: bis bald, danke
1: schön,
0: fürs Anrufen.
1: Dass du uns den Morgen versüßt.
0: Ja. Ciao, Ralf.
1: Ciao.
0: Bye, bye. So, jetzt mache ich doch mal weiter. Und zwar hiermit. Oh, das ist gut.

46 Minuten. Ihr hört keinen Hass von Neuen im Rahmen von Scrambled Eggs. Ich habe noch eine weitere Nachricht bekommen. Und zwar, dass der Livestream nicht läuft, aber die App funktioniert. Also Ralf hat ja auch gesagt, er hört über so einen Podcatcher oder wie das heißt. Und das scheint in dem anderen Fall auch der Fall zu sein. Auch kein so schöner Satz. Wir kommen zu einer Rubrik. Ich finde es eine der besten Rubriken. Und man sieht ja jetzt mittlerweile auch, wie sehr Trump wankt. Und ich glaube, das hängt auch mit dieser Rubrik zusammen, die sich nennt Jazz against Hass oder so ähnlich. Ja, weiß nicht genau. War die sprachlich gemischt oder was ganz Englisch? Ach, Jazz against Hate? Weiß nicht genau. Wirkmächtig auf jeden Fall. Und wir hören jetzt zuerst die Band Bad Plus. Ich hoffe, oder war das hier schon zu Gast? Ach, ist auch egal. Super Song. Hier kommt er.

57 Minuten, wir sind in der Rubrik Kein Nass, nee, Quatsch, Jazz Against Hate, oh fire. Ich finde ja, dass so jetzt mit ein bisschen Abstand das folgende Lied eines der besten von der Nevermind ist, weil der Bass ist besonders und irgendwann fliegen einem, man hat wirklich das Gefühl, dass die eine Gitarre wie so ein Tiefflieger einem immer wieder über den Kopf fliegt, was ja eigentlich nicht so ein schönes Gefühl ist, aber hier finde ich es doch ganz gut, Nirvana.

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7:57 Uhr. Noch ein Lied und dann übernehmen wir die Nachrichten vom Deutschlandfunk. Danach die nächste Stunde von KNHSV 9 im Rahmen von Scrambled Eggs.

0: 8 Uhr die Nachrichten. Zunächst die Übersicht. Die US-Streitkräfte haben die zweite Nacht in Folge Ziele im Iran angegriffen. Der Aufsichtsrat von Volkswagen berät über die Sparpläne der Konzernführung. Im Prozess um den tödlichen Angriff auf einen Zugbegleiter wird das Urteil erwartet. Die Meldungen im Einzelnen. Im Streit um die Straße von Hormus haben die USA den Iran erneut angegriffen. Das zuständige US-Regionalkommando teilte mit, in der Nacht seien entlang der iranischen Küste rund 90 militärische Ziele attackiert worden. Man habe Luftabwehrsysteme, Küstenüberwachungsanlagen sowie Raketen- und Drohnenlager getroffen. Der Einsatz sei inzwischen beendet. Die iranischen Revolutionsgarden griffen im Gegenzug US-Stützpunkte in den Golfstaaten Kuwait und Bahrain an. Teheran forderte den UNO-Sicherheitsrat zum Handeln auf. US-Präsident Trump schrieb auf seiner Plattform, es handle sich um Vergeltungsmaßnahmen für vom Iran beschossene Schiffe. Er hatte am Rande des NATO-Gipfels in Ankara die Waffenruhe mit dem Iran offen in Frage gestellt. Angesichts der neuen Eskalation im Irankrieg wird wieder über eine Rückholung der beiden in die Region entsandten Bundeswehrschiffe diskutiert. Die verteidigungspolitische Sprecherin der Grünen, Bundestagsfraktion Nanni, sagte dem Redaktionsnetzwerk Deutschland, sie könne sich nicht vorstellen, dass man die Schiffe in dieser Lage länger vor Ort auf ein Wunder warten lasse. Sie rechne damit, dass die Besatzungen den Sommer in Deutschland verbringen dürften. Der außenpolitische Sprecher der SPD-Fraktion Achmetowitsch betonte, es zeige sich, dass die Lage im Iran äußerst fragil sei. Bundesverteidigungsminister Pistorius hatte bereits kürzlich den Abzug der Schiffe erwogen. Das Minenjagdboot Fulda sowie das Versorgungsschiff Mosel warten in der Region auf einen möglichen Einsatz zur Räumung von Minen in der Straße von Hormus. Als Bedingung für einen solchen Einsatz gelten eine belastbare Waffenruhe sowie die Zustimmung Teherans. Bundesaußenminister Wadephul hat die Aussagen von US-Präsident Trump beim NATO-Gipfel in Ankara als irritierend bezeichnet. Der CDU-Politiker sagte gestern Abend im ARD-Fernsehen, am Ende des Treffens sei Trump aber ganz klar auf der Seite der Verbündeten in Europa gewesen. Die Allianz sei stärker, als sie jemals zuvor war. Wadephul fügte hinzu, man erlebe die Amerikaner in allen Stäben und politischen Diskussionen innerhalb der NATO als sehr zuverlässig. Zu Beginn des Gipfels hatte Trump die europäischen Verbündeten, insbesondere Spanien, öffentlich brüskiert. Er warf ihnen erneut vor, den USA im Krieg gegen den Iran die notwendige Unterstützung verweigert zu haben. Der NATO-Gipfel dürfte auch Thema der Regierungserklärung von Bundeskanzler Merz heute früh im Bundestag sein. Der Grünen-Politiker Dahmen hat seine Klage beim Bundesverfassungsgericht gegen die Abstimmung im Bundestag über die Krankenkassenreform verteidigt. Dahmen sagte im Deutschlandfunk, das Parlament dürfe ein Gesetz mit solch großen Auswirkungen nicht ohne Not im Eilverfahren durchwinken. Selbst die Abgeordneten der Koalitionsfraktionen wüssten nicht, worüber sie entscheiden würden. Der gesundheitspolitische Sprecher der Grünen betonte, die Bürger müssten sich darauf verlassen können, dass die Abgeordneten informiert seien. Dahmen hatte gestern Klage beim Bundesverfassungsgericht eingereicht, um die Abstimmungen dieser Woche zu verhindern. Auch der linken Abgeordnete Gürpinar rief Karlsruhe an. Bundesgesundheitsministerin Warken, CDU, wies die Kritik zurück. Die Änderungsanträge seien allen rechtzeitig zugegangen. Die geplante Reform soll die gesetzlichen Krankenkassen entlasten, auch durch Belastungen von Patienten, Praxen, Kliniken und der Pharmabranche. Für den Einbau von Wärmepumpen und anderen klimafreundlichen Heizungen gibt es in den kommenden Jahren einen geringeren Zuschuss vom Staat. Der Haushaltsausschuss des Bundestags beschloss Änderungen bei der Förderung. Die Zuschüsse werden demzufolge stärker nach Einkommen gestaffelt. Mit dem neuen Konzept will die Bundesregierung bis 2030 rund 2,1 Milliarden Euro einsparen. Unionsfraktionsvize Müller sagte dem Deutschlandfunk, die Förderung werde modifiziert und für geringere und kleinere Einkommen verbessert. Die Grünen-Fraktionsvize Verlinden meinte dagegen, es sei ein absolut fatales Signal, dass die Bundesregierung nun an der Heizungsförderung spare. Wie das Bundeswirtschaftsministerium mitteilte, können die Anträge für einen Heizungstausch ab Mitternacht vorerst nicht gestellt werden. Bis 20. Juli würden notwendige technische Anpassungen bei der staatlichen Förderbank KfW und dem Bundesamt BAFA vorgenommen. Vor dem Hintergrund der Sparmaßnahmen bei Volkswagen kommt heute der Aufsichtsrat in Wolfsburg zusammen. Medienberichten zufolge will der Vorstand das Gremium über seine Pläne für die Zukunft des Konzerns informieren. Die IG Metall hat deshalb an allen Standorten von VW in Deutschland zu Protestaktionen aufgerufen. Die Gewerkschaft befürchtet drastische Einschnitte. Laut dem Manager-Magazin könnten bei Volkswagen weltweit bis zu 100.000 Stellen wegfallen. Den Werken in Hannover, Emden, Zwickau und Neckarsulm droht demnach die vollständige Schließung. 5 Monate nach dem tödlichen Angriff auf einen Zugbegleiter in Rheinland-Pfalz wird heute im Landgericht Zweibrücken das Urteil gegen den mutmaßlichen Täter erwartet. Der 26-jährige Angeklagte soll dem Schaffner Anfang Februar bei einer Ticketkontrolle mit den Fäusten gegen den Kopf geschlagen haben. Dieser starb 2 Tage später an einer Hirnblutung. Die Tat wurde von Überwachungskameras aufgezeichnet. Die Staatsanwaltschaft fordert 12 Jahre Haft wegen Körperverletzung mit Todesfolge. Die Verteidigung sieht einen minderschweren Fall der Körperverletzung mit Todesfolge und forderte ein Urteil im Bereich des unteren Strafrahmens. Der Fall hatte eine Diskussion über die Sicherheit von Zugbegleitern ausgelöst. Der 6. von 152 Castor-Behältern mit Atommüll aus dem ehemaligen Forschungsreaktor Jülich hat das Zwischenlager in Ahaus erreicht. In der Nacht brachte ein Schwerlasttransporter den Behälter ohne Zwischenfälle ans Ziel, wie die Polizei mitteilte. Der Atommülltransport quer durch NRW wurde den Angaben zufolge erneut mit einem Großaufgebot aus Hunderten von Beamten abgesichert. Die betroffenen Autobahnabschnitte wurden jeweils gesperrt. In der Summe handelt es sich bei der Verlagerung der 152 Castor-Behälter um einen der größten Atommülltransporte auf der Straße seit Jahrzehnten. Rund 300.000 Brennelementkugeln sind in den Spezialbehältern verwahrt. Die Termine, die genauen Fahrtrouten und Alternativstrecken werden aus Sicherheitsgründen nicht bekannt gegeben. Zum Abschluss der mehrtägigen Trauerfeierlichkeiten im Iran wird das frühere Staatsoberhaupt Ayatollah Khamenei beerdigt. Die Beisetzung findet in seiner Heimatstadt Mashhad statt, dem wichtigsten Zentrum des schiitischen Islams im Iran. Die Zeremonie selbst erfolgt unter Ausschluss der Öffentlichkeit. Die Trauerfeiern hatten am Wochenende in der Hauptstadt Teheran begonnen. Millionen Anhänger folgten dem Sarg des früheren geistlichen und politischen Oberhaupts in einer Prozession. Khamenei war Ende Februar zu Beginn des israelisch-amerikanischen Kriegs gegen den Iran bei einem Luftangriff getötet worden. Nach einem Telefonat von US-Präsident Trump mit FIFA-Präsident Infantino wegen einer Schiedsrichterentscheidung bei der Fußball-WM fordern EU-Abgeordnete eine Untersuchung. Der Weltfußballverband solle aufklären, ob Infantino an der Entscheidung beteiligt gewesen sei, die Sperre des US-Fußballers Folarin Balogun nach dessen roter Karte im 16. Finale wieder aufzuheben, teilten sie mit. Trump hatte nach eigenen Angaben um Überprüfung der Sperre gebeten. Infantino verwies auf die Unabhängigkeit des FIFA-Disziplinargerichts. Der deutsche Tennisprofi Alexander Zverev hat das Halbfinale von Wimbledon erreicht. Er besiegte den US-Amerikaner Taylor Fritz in 3 Sätzen mit 6:4, 6:4 und 6:2. Und hier noch einmal die Übersicht. Die US-Streitkräfte haben die 2. Nacht in Folge Ziele im Iran angegriffen. Der Aufsichtsrat von Volkswagen berät über die Sparpläne der Konzernführung. Im Prozess um den tödlichen Angriff auf einen Zugbegleiter wird das Urteil erwartet. Das Wetter: vom Norden bis in die Mitte allmählich etwas auflockernde Bewölkung und meist trocken, sonst sonnig oder nur locker bewölkt. 20 bis 34 Grad.
1: Das waren die Nachrichten in einer Übernahme vom Deutschlandfunk. 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Und hier startet die 2. Stunde von Kein Hass vor 9 im Rahmen von Scrambled Eggs.

8:12. Ich bin hier gerade über was gestolpert und es hat mich ins Grübeln gebracht. Ich glaube, ich brauche eure Hilfe. Und zwar geht es um die ostfriesischen Inseln und Merksätze, mit denen man sich die ostfriesischen Inseln laut ZDF Neo merken können soll. Und dabei ist mir aufgefallen, nicht ZDF Neo, Funk, dabei ist mir aufgefallen, dass es eine ostfriesische Insel gibt, nordfriesische Insel. Wo sind wir denn? Ostfriesische Insel. Ich kenne niemanden, der da jemals war. Und ich würde gerne von euch wissen, ob ihr jemanden kennt oder von jemandem gehört habt, der schon mal auf Baltrum war. Also ich meine, Baukum, klar, muss man gewesen sein. Jüst muss man meiner Ansicht nach nicht gewesen sein. Ich war schon da, Norderney auch. Speaker Oak, glaube ich auch. Man weiß es nicht genau. Wangerooge, Langerooge auf jeden Fall. Aber Baltrum hört sich ja auch an wie aus Asterix. Naja, also das würde mich interessieren, ob jemand schon mal auf Baltrum war oder jemanden kennt, der auf Baltrum war. Oder ob wir das untersuchen müssen. Apropos Merksätze, das ist natürlich nur die Herleitung für eine Sendung, für die ich Reklame machen möchte, und zwar meine eigene, am Samstagabend. 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Es geht um Planeten. Und ihr kennt ja den Satz, um sich die Reihenfolge der Planeten zu merken. 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Aber so bis Mars möchte ich kommen. 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Hört doch mal rein, wenn ihr Lust habt. Baltrum, Baltrum. Also schreibt mir gerne eine Nachricht, wenn ihr schon mal auf Baltrum wart. Jetzt bekomme ich gerade eine Nachricht, dass es über Podcatcher-Apps klappt. Also das wussten wir schon länger. Und jetzt werde ich gefragt, aber warum klappt das? Keine Ahnung. Ist halt so. Aber okay, wir haben jetzt noch eine Hörerin mehr aus einem fernen Bundesland. Also wie gesagt, die Frage an euch. Kennt ihr jemanden, der schon mal in Baltrum war? Gibt es Fotos davon? Falls ja, ohne nackte Haut bitte an mich senden, sonst glaube ich das nicht. Musik, weiter geht's.

Nachricht von Jana, die spektakulär ist, also die Nachricht. Jana kenne ich nicht. Jana schreibt, dass sie vor einigen Jahren als Kind Verwandte besuchen war, die dort eine Teestube betrieben haben. Okay, das nenne ich einen Baltrum-Nachweis. Tatsächlich, also das ist das erste Mal, dass jemand von Baltrum erzählt. Könnte sein, das ist ein Team von Radio X. Ich denke, das ist ein Job für unser Veranstaltungsmagazin. Liebe Jana, bei dir heute vielleicht vorbeikommt und dich interviewt, weil du vielleicht der einzige Mensch auf der Welt bist, der jemals auf Baltrum war. Finde ich wirklich sehr, sehr seltsam. Aber schön, dass es Baltrum offenbar gibt. Jana bestätigt auch, ja, Handy über Handy-App funktioniert, aber auch nur über die App, nicht über den Livestream. Gut, gut. Ich hatte noch ein anderes Thema. Achso, das wollte ich euch, bin ja nicht so ein Typ, der viel rumjammert, ein harter Hund, deshalb habe ich auch die letzten anderthalb Wochen es nicht erwähnt. Oder habe ich das erzählt, als Charlie da war? Es ist ja so, dass ich ein bisschen verärgert bin. Ich mache seit 35 Jahren, kann das sein? Bin ich so alt? Ich glaube, ich mache seit 35 Jahren Kampfsport. Das heißt, anfangs war das nur Judo, dann später auch noch so mit Schlägen und Tritten. Ich bin es eigentlich gewöhnt, dass ich in jeder Trainingseinheit, seit ich 7 bin, Dachziegeln durchschlage oder irgendwie einen Bambusstock mit der Faust durchtrenne. Und jetzt nervt es mich so, dass ich vor anderthalb Wochen, also, ich habe ein Büro und dann gibt's aber auch noch so einen Ruheraum daneben mit einem Sofa, Konferenz, alles mögliche Raum. Und da habe ich noch einen Laptop stehen. Und als es jetzt so heiß war, mein Büro ist unterm Dach, es ist die Hölle, aber ihr kennt bestimmt auch Leute, die unterm Dach wohnen. Deshalb habe ich hier auch dauernd diesen Ventilator im Gesicht und ich glaube, es ist nicht gut für meine Lunge, die ansonsten tipptopp funktioniert. Ich habe das checken lassen. So, und das ist so ein ganz trauriger Standventilator, den ich im Einsatz habe. Der ist instabil insgesamt. Also das ist wirklich ein Ritter der traurigen Gestalt, wenn er da so steht und sich wie so ein Skispringer leicht nach vorne beugt. Aber er steht. So, und dann manchmal, wenn ich an dem Computer im Konferenzraum mit dem Sofa arbeite, an dem Laptop, dann hänge ich da so rum, habe den Ventilator da stehen und als es so ganz heiß war, habe ich mir den Ventilator mitgenommen. Und dann gibt's halt die Tür zum Büro und die geht in Richtung des Büros auf. Das heißt, neben meinem Schreibtisch habe ich dann die Tür. Und dann hatte ich den Ventilator in der Hand von dem Ruhe-Konferenzbereich und wollte ihn mitnehmen, damit er mich ein bisschen anpustet von der Seite. Dann hat's Telefon geklingelt, dann habe ich den Ventilator einfach irgendwo abgestellt. Und jetzt bin ich ein hochdynamischer Typ. Und hatte ich irgendwelche Dateien, die hatte ich am Laptop, die musste ich dann auf den Server schieben und ach, was weiß ich. Auf jeden Fall musste ich ganz schnell an den Konferenz-Ruheraum-Computer, flitz um die Ecke und hatte vergessen, dass ja da der Ventilator stand. Also bin ich in den Ventilator reingelaufen und jeder andere wäre tump über den Ventilator gestolpert. Ich nicht. Ich habe ihn mit einer Hand festgehalten. Bin dann schon so ein bisschen gefallen und es muss so ausgesehen haben, als würde ich wie auf so einem Steckenpferd reiten. Und ich habe mich mit der linken Hand abgestützt und war aber halt so dynamisch und schnell unterwegs, dass mir beim Abstützen das oberste Glied vom Ringfinger ist mir einfach abgebrochen. Völlig hinüber. Und ja, und dann dachte ich, aha, gar nicht mal so angenehm. Und da keine Chance auf einen Facharzttermin und ich auch keine Zeit für so eine mehrstündige Operation hatte, dachte ich, na, dann tape ich den erstmal. Dann hatte ich den erstmal so eine halbe Woche lang getaped und das hat das gleichermaßen gestützt und so ein bisschen abgepolstert. Ich habe so ein medizinisches Klebeband dafür benutzt
Und ich glaube, in der Charlie-Sendung, da hatte ich das Klebeband vergessen. Und der tut schon an beiden Seiten meines Ringfingers, tut das schon ganz schön weh, weil der war ja abgebrochen. Und jetzt wird das nicht richtig besser und ist sogar ein bisschen blau. Und ja, wie gesagt, mich ärgert das. Ich durchtrenne Dachziegeln. Ich habe in meinem Leben, ich weiß nicht, keine Ahnung, 2000 Dachziegeln durchschlagen. Und dann reißt mein Finger ab, wenn ich über den Ventilator falle. Das kann ich nicht akzeptieren, kann aber auch was mit dem Älterwerden zu tun haben. Danke für eure Aufmerksamkeit.

8 und 27 Minuten. Es gibt noch eine Sache, also 27,5 Minuten meinetwegen. Es gibt noch eine Sache, die mich verärgert. Und vielleicht ist es deshalb auch aber ganz gut, wenn ich mich in Rage rede, dass der Livestream nicht so richtig funktioniert, dass man mich in Portugal nicht hören kann. Denn ich bin, dazu muss ich sagen, ich habe selbst portugiesische Verwandtschaft, die ich auch gerne zu dem Thema befragt habe, aber die feine Dame, nämlich die Tochter eines Cousins zweiten Grades, ich weiß nicht, ob das jetzt, ist das dann eine Großnichte von mir, eine Großcousine, weiß ich nicht. Die hätte ich gerne dazu befragt, weil im Zusammenhang mit der Weltmeisterschaft ist es so, dass ich so Videos auf Instagram geguckt habe. Wie ist denn die perfekte Aussprache der einzelnen Spieler? Das habe ich für Norwegisch durchgemacht, weil ich ja auch dahin Verbindung habe. Und habe das dann so ein bisschen geübt, bin auch über Norwegen insgesamt, über die Linguistik in Norwegen leicht verärgert, weil es ungefähr 12 verschiedene Aussprachen für Doppel-A, A, O, U. Also alles sind so komische N-Laute. Finde ich problematisch, aber ich habe es einfach so hingenommen. So, und jetzt kommen wir nämlich, es wird, wenn ihr aus Portugal seid, dann werdet ihr jetzt stinksauer, aber hört euch erstmal meine Story an. Ich habe, mein Gefühl ist, dass normalerweise gehe ich doch davon aus, dass Sprache der Kommunikation dient. Und jetzt sage ich es mal so frei raus, jahrelange Erfahrung, obwohl ich portugiesische Verwandtschaft habe, in Portugal wird Sprache benutzt, um sich abzugrenzen. Gar nicht, dient gar nicht der Kommunikation. Sie reden mit ihresgleichen, reden sie portugiesisch, natürlich, Kommunikation. Aber wenn man von außen kommt, eine Distinktion würde ich das nennen. Also klare Abgrenzung, mit dir reden wir nicht. Ich habe die Erfahrung gemacht und jetzt könnt ihr anrufen, ja, du sprichst ja auch falsch aus. Aus meiner Sicht war es so. Ich war in Begleitung in einem Café und habe zwei Milchkaffee bestellt und habe gesagt, dois galas, por favor. Und sie guckt mich so an, die Bedienung, ja, was willst denn du jetzt, du Blödmann? Habe ich es noch zweimal wiederholt. Sie hat gar nicht reagiert. Dann habe ich auf Englisch zwei Milchkaffee bestellt und dann sagt sie, aber exakt so ausgesprochen wie von mir, ah, dois galas. Da dachte ich mir, sag mal, du blöde Kuh, du kannst dir doch auch ein bisschen Mühe geben, mich zu verstehen. Also wenn ich in Bornheim, auch schon geschehen, angesprochen wurde auf der Straße, wo ist kranke out? Ich so, Krankenhaus? Und dann wurde genickt und dann habe ich gesagt, komm, ich bringe sie hin. Blutet ja auch sehr stark. So, da denkt man ein bisschen nach, was könnte der von mir wollen? Und was könnte ich in einem Café wollen, wenn ich Lois Galois bestelle? Ja, zwei Milchkaffee. Und ich finde, so viel Transferleistung muss drin sein. Also es gibt eine Grundverärgerung der abgrenzenden portugiesischen Sprache gegenüber von mir. Jetzt habe ich Videos geguckt, Aussprache portugiesische Nationalspieler. Und da lasse ich mir ein paar Sachen gefallen und ich halte mich auch dran, dass der nicht Bruno Fernandes heißt, sondern er heißt Bruno Fernandes. Akzeptiere ich alles. Dann kamen wir irgendwann zu Cristiano Ronaldo und dann spricht diese Frau in dem Video es folgendermaßen aus. Cristiano Ronaldo. Und da hört's doch auf. Wo, nach welcher Regel verschwindet denn im Nachnamen plötzlich das O? Ist irgendjemand draußen, der das nativ spricht und mir das sagen kann, ohne jetzt am Telefon auszuflippen, weil ich die Linguistik eines ganzen Landes attackiert habe? Bruno Fernandes, Cristiano Ronaldo.

0: Oh Mann, wie schön Villages. Oh Mann, oh Mann, oh Mann. Wir kommen zur nächsten Rubrik und die heißt Hass wegrocken und heute zum vorletzten Mal mit Pavement von der Crooked Train. Crooked Train. Ich muss gestehen, es ist das längste Lied auf der Platte mit 6 Minuten 30 ungefähr. Oh je, ich traue mich nicht mehr ans Telefon. Ich habe Angst, dass die portugiesische Community auf mich losgeht. Gehe ich ran? Also ich behalte mir vor, einfach aufzulegen, wenn das Gespräch mir zu gefährlich wird, okay? Guten Morgen.
1: Guten Morgen, mein lieber Sanfasso. Ich wollte kurz bevor du deine Hasslack-Robben-Rubrik abfrühstückst, noch einen schlechten Witz bringen, weil
0: weder Ralf noch
1: Patrick zuhören. Ich glaube, ich lasse ein bisschen Wasser auf deine Mühlen. Es geht um die Aussprache von portugiesisch.
0: Ja, okay. Ich bin dabei. Cristiano Ronaldo. Ja, bitte.
1: Genau. Dann würde ich nur sagen, wo verschwindet das O bei Cristiano Ronaldo? Und dann sage ich im Achtelfinale. Ja. Ja, muss man vielleicht noch ein bisschen dran feilen, aber dann wird der Witz, ja.
0: Ja,
1: der ist gar nicht so schlimm.
0: Ist ein Crower, glaube ich auch. Wenn ich zu Hause bin, denke ich mir, dieser Chris.
1: Halt noch mal ein bisschen dran. Ja. Das war die erste Sache, die ich dachte, würde dir doch garantiert gefallen,
0: ja,
1: oder?
0: Das stimmt, Chris. Lieber Chris.
1: Ja, nimm es mal mit, genau. Nimm es mal mit. Ich fände es gut, dass du, die Woche wenigstens aufs 2-3 bringst.
0: Ja.
1: Weil, wir sind jetzt ja doch eher im Sommerloch.
0: Ja, aber, ich bin mit morgen, bin ich noch am Überlegen. Ich weiß nicht, ob ich die intrinsische Motivation aufbringe. Vielleicht ist es heute auch nur so hart, weil mein Biorhythmus dadurch, dass gestern das erste Mal seit Wochen kein Fußballspiel war, dass ich so ein bisschen durcheinander bin. Und heute Abend spielen, glaube ich, spielen die Franzosen?
1: Marokko gegen Frankreich.
0: Genau. Vielleicht gibt mir das ja Kraft und ich schaff's morgen noch. Aber ich weiß, ich glaube es im Moment, glaube ich es eher nicht. Und dann...
1: Pass mal auf, wenn du extrinsische Motivation brauchst, dann sage ich, ich glaube an dich.
0: Ja, okay. Nee. Ja, nee, so funktioniert das nicht, Chris.
1: So funktioniert das nicht? Okay. Nee. Dann muss ich mal überlegen, ob ich anderen Sozialdruck aufbauen kann. Aber naja, okay. Aber wie gesagt, mit dem Portugal, was verschwindet das? Oh, was verschwindet Cristiano Ronaldo? Achtelfinale. Arbeite da nochmal dran. Also ja, es ist für mich noch viel zu früh. Aber du kannst ja garantiert noch ein bisschen anfangen.
0: Ja, ich arbeite dran. Aber vielen Dank für die für den Bausatz zumindest.
1: Für die Ingredienzien. Du musst die selbst zusammen. Du musst mal gucken, ob du noch ein bisschen abschmecken musst und wo das. Genau. Und auch ich kann bestätigen, der Stream funktioniert nur über irgendwie so eine Handy-App und nicht über die Webseite. Ja.
0: Okay. Leider. Chris, die Frage, die ich vorhin gestellt habe, also ich bin mir nicht ganz sicher, vielleicht, also wenn es keinen Stream gibt, könnte ich mir vorstellen, dass ich auch die Sendung nicht später im Archiv zur Verfügung stellen kann. Ich hatte ganz am Anfang gefragt, als du noch...
1: Das stimmt, das ist nicht unbedingt der Fall. Ich kann mich an ein, zwei Situationen erinnern, wo der Content-Filter des Stream-Providers zugegriffen hat, als die Generation Scrambled X-Sendung gemacht hat.
0: Ja.
1: Und für +7 konnten wir sie dann rausfischen.
0: Ah, alles
1: also
0: klar.
1: Insofern, das scheint vorher stattzufinden. Ja.
0: Ah, okay, das ist gut, gut zu wissen. Ja. Weil ich habe ganz am Anfang, als du noch schliefst, da habe ich die Frage gestellt, ob ihr gestern in der Sendung, weil ich eure Sendung noch nicht kontrolliert habe, ob irgendwas passiert ist, wofür ich mich entschuldigen muss im Namen der Redaktion. Aber jetzt habt
1: ihr.
0: Nee, wart ihr?
1: Das ist meine Meinung, aber ich meine, das ist.
0: Ja, gut. Okay, aber ich werde das auf jeden Fall nachholen und falls da doch irgendwas war, möchte ich mich jetzt

0: Ich überlege, vielleicht mit meiner Ventilatorlunge, vielleicht.
1: Ach so, ja, übrigens, ganz klar. Du hast ja Dachziegel zerkloppt, die sind ein ganz anderes Material als so ein billig Standventilator. Du hättest Wellblech durchboxen müssen. Vielleicht sollst du da mal.
0: Sollte
1: jemand Finger wieder in Topform kommen, dann Wellblech.
0: Weil das wäre, ich hätte beim Arzt ja auch nicht sagen können, ich bin über einen Ventilator gefallen. Also das ist ja so peinlich. Ich hätte dann, glaube ich, gesagt.
1: Er hat dich angefallen.
0: Ja, nee, ich hätte gesagt, ich habe mich an Dachziegeln verletzt oder an einem Bambusschwert oder was weiß ich. Na gut, Chrissy Mäuschen, mein kleiner Engel.
1: Du arbeitest am Witz, solltest du morgen Sendung machen, dann erwarte ich ihn noch nicht in ausgereifter Form, aber nächste Woche, da wäre das schon schick. Ja, das ist immer so ein bisschen
0: auf
1: der Sommerfrische.
0: Der Druck, dieser unmenschliche Druck, ey, scheiße. Chris, danke für deinen Anruf. Bis bald, ciao. So, ja, zum Glück kein aus der portugiesischen Community. Wo war ich stehen geblieben? Bei Hasswegrocken. Vorletztes Lied von der Pavement-Platte. Da müssen wir dann auch, wenn ich nächste Woche 5 Sendungen mache, dann muss ich auch mir eine neue Hasswegrocken-Platten suchen. Hasswegrocken-Platte suchen, so. Also, naja, das Problem bei dem Lied, das ist das längste auf der Scheibe, aber vielleicht nicht das stärkste, trotzdem gut natürlich. Und jetzt Hass wegrocken.

0: vorher.
1: 8:48 Minuten. Darf ich euch noch etwas von meinem Hund erzählen? Manchmal ist der auch anstrengend. Also es ist der süßeste und hübscheste Hund der Welt. Und jetzt war das stolz bei mir. Ich dachte nur, ey, gar nicht mal so blöd. Er hat nämlich im Garten, bei uns im Garten ist es so, das ist eine parkähnliche Anlage und die ist auf verschiedenen Ebenen. Also manchmal läuft man dann einfach so Grasrampen runter, es gibt ein paar Treppen. Naja, auf jeden Fall hat der Hund verstanden, dass es einen Zusammenhang gibt bei dem Schlauch, damit da etwas rauskommt, Wasserschlauch im Garten, dass man vorher etwas unten auf der untersten Ebene andrehen muss. Und das hat er verstanden. Und das finde ich schon irgendwie, das ist ja ein Zeichen von schlau. Das heißt, wenn ich diesen Gartenschlauch, um zu checken, oh, ist da schon Wasser drauf oder ist keines drauf, ich drehe so kurz. Und dann weiß der Hund schon, oh, jetzt gehe ich mal mit. Aber dann ist der so angeberisch aufgedreht, dass der läuft wirklich im Hopserlauf dann. Wenn ich da auf dem Weg bin, viele Meter bis zu diesem Wasserhahn, läuft der fast im Hopserlauf neben mir her, läuft mir zwischen den Beinen durch und das alles mit so einer großer Meister, ich weiß etwas, Attitude. Also läuft so und dann guckt er hoch, großer Meister, genau, Sie sind auf dem rechten Weg. Da hinten ist die Wasserzufuhr. Und schauen Sie, hier habe ich vorhin gegraben und dann ist er so ganz hektisch, krebt vor mir dann so am Wegesrand oder springt in ein Gebüsch, kommt immer wieder zu mir zurück. Er ist in heller Aufregung und glaubt, so glaube ich tatsächlich, dass er mir zeigt, wo dieser verdammte Wasserhahn ist. Dann drehe ich den Wasserhahn auf, dann hört man irgendwo Wasser laufen und dann rennt er dahin. Und ich glaube, er möchte der Welt eigentlich zeigen, ich habe dem Blödmann gezeigt, wo es Wasser angeht. Und dann ist er voller Vorfreude, weil er sehr an Wasser interessiert ist. Dann, jetzt ist im Moment halt so heiß, dass ich da nicht ewig mit dem Hund und dem Wasser spiele, sondern ich mache das dann immer ganz kurz. Und für ihn ist es eine große Lust, in den Wasserstrahl reinzubeißen. Das macht er dann 5 Minuten. Dann drehe ich das Wasser wieder ab. Das Spiel ist vorbei. Tja, und dann gehe ich den Wasserhahn im Haus wieder abdrehen. Und der Hund wieder genau dasselbe. Hey, großer Meister, komm, ich zeig dir, wo das Wasser herkommt. Wahnsinn, also ein Angeberhund ohne Ende, aber halt auch zuckersüß. Ich kann es euch nur empfehlen, euch einen Hund zuzulegen. Jetzt im Sommer ist, er geht nicht... wenn er weiß, dass ich mit ihm spazieren gehen will, dann versteckt er sich, weil es ihm viel zu heiß ist, um spazieren zu gehen. Also man kann nur noch frühmorgens oder spätabends gehen. Aber ja, ich finde, ich freue mich, diesen kleinen Menschen fast schon, Capybara, zu haben. Es ist eine große Freude, auch wenn er ein Angeber ist.

Das war's für heute mit Kein Hass vor Neun im Rahmen von Scrambled Eggs. Wie gesagt, ich freue mich, wenn ihr am Samstag einschaltet um 20 Uhr, Familie Fastus Welt zur Sendung Planeten, Räume und Systeme. Ob hier morgen jemand sein wird, kann ich euch noch nicht sagen. Es hat was mit intrinsischer Motivation und körperlicher Schwäche zu tun. Nächste Woche eventuell hört ihr mich vielleicht 5-mal. Und was Ralf noch nicht weiß, dass ich ihn auf Portugiesisch prüfen werde, insgesamt 10 Stunden lang. Aber ich möchte ihm jetzt noch keine Angst machen. Danke fürs Zuhören und eure Geduld. Eventuell hören wir uns morgen oder nächste Woche oder gar nicht mehr. Bye, bye.

Und der öde Abend heißt euch herzlich willkommen. Wir sind im Juli 2026. Unsere Sendung heißt öde Abend und kommt immer montags von 22 bis 23 Uhr. Die Sendung heißt New Tapes and Shit und wir starten mit Punk und Hardcore aus dem Osten der USA. Im Studio ist wie immer der Christoph Lauer. Viel Spaß bei der Sendung heute.

Ja, also New Taps and Shit, und wir sind bereits bei der dritten Band und es sind noch nicht mal 7 Minuten um. Wir haben gerade die großartigen EKGs gehört. Die kommen aus Pittsburgh, ist eine klassische Punk- und Hardcore-Stadt, und auf dem kleinen Kill Enemy Records ist das Tape erschienen, Jealous as Fuck. Und das ist sowohl designtechnisch, also vom Cover her, als auch inhaltlich ein bisschen an den alten Black Flag angelehnt. Da gibt es eine Platte, die hieß Jealous Again, damals auf SST Records. Da hören wir gleich eine Coverversion. Davor haben wir die Band K9 gehört. Die kommen aus Richmond, Virginia. Die haben ebenfalls ein Tape auf dem Promo-Label rausgebracht. Das heißt Takes Your Places. Das Stück hieß Crosshairs. Und davor die guten Subjects mit ihrem Half A Live Rehearsal. Jetzt geht's weiter. Jealous Again, EKG auf Radio X.

Motore di Corrisione von der italienischen Band Mirage, oder ja, wie es ausgesprochen wird, weiß ich jetzt nicht genau. Mirage wird französisch ausgesprochen. Erinnern mich ein bisschen an die alten Indigesti, geniale Hardcore-Band aus den späten 80er Jahren. Diese Mirage Tape ist auf dem wunderbaren Roach-Leg Tape Labels Label erschienen aus New York City, und wir hören noch ein zweites Stück von dieser Band.

Die Band heißt Old Yeller, also alter Rufer oder Schreier. Und sie haben ihr Demo-Tape veröffentlicht auf dem kleinen JT's Records Labels. Und sie kommen aus Los Angeles. Wir haben gehört King Sharpie und Reebok Sock. Jetzt gehen wir nach Detroit, Michigan. Und da gibt's eine Band, die ist schon ein bisschen länger am Start. Die heißen The Quitters. Und sie haben auf den Painters Tapes Label ein Demo veröffentlicht und wir hören das Stück Feel Alright.

New Tapes and Shit, so heißt die Sendung hier beim Ölenabend. Alle zwei Monate ungefähr stelle ich ein paar neue Tapes und teilweise auch Singles vor von kleineren Bands, die keinen großen, eine große Reichweite haben, und dabei kommt dann meistens sowas raus. Jetzt haben wir ein bisschen Punk-Hardcore gehört aus den USA, jetzt gehen wir mal nach Europa, in die Niederlande und ändern auch ein bisschen die Musik erstmal.

New Tips and Shit hier beim öden Abend heute. Polnische Band, sehr, sehr gut. Habe ich schon mal hier, glaube ich, ein Programm gehabt. Heißen Deliquent. Ihr wollt nicht wissen, wie das geschrieben wird. Könnt ihr euch morgen in der Playlist anschauen. Das Stück hieß Como. Die kommen aus Danzig. Jetzt gehen wir nach London. Dog Chocolate. So inspired. So done in.

Nothelps entsteht bei Möhnabend. Eine in Eigenregie Regie veröffentlichte Self-Released-Kassette der französischen Band Oblique Shit. Ich weiß leider nicht, woher die kommen. Ich habe es versucht zu recherchieren. Ich werde es noch vielleicht nachliefern. Wir hören das noch ein Stück von ihnen. Psychotik.

Ja, und damit sind wir in Deutschland angekommen, nämlich in Berlin. Da ist die Band Blitzer am Start. Die hat ein Tape rausgebracht, das heißt The New Conspiracy. Auf dem Mangel Records and Tapes Label ist es erschienen. Das Stück Wait. Jetzt gehen wir in heimischere Gefilde, in die Nähe, naja, in unsere, geografisch in unsere Nähe. Da gibt's eine kleine Band, oder ist ja eigentlich ein Ein-Mann-Projekt aus Aschaffenburg. Der nennt sich Gum Disease und wir hören das Stück in Fluorescence.

spitzenmäßige erste Single der Band Socke aus Heidelberg. Männer auf dem Mars haben wir gehört. Schaut euch mal um, die spielen öfter mal hier in der Gegend. Wir haben noch ein zweites Stück auf dem Kink Records Label erschienen. Da kommen wir später auch noch zu. Das nächste Stück unten von Socke.

Ja, ebenfalls auf Kink Records und Tapes erschienen ist das Demo dieser Band und die heißen Druck und die kommen aus Frankfurt am Main und haben vor kurzer Zeit ein sehr gutes Konzert im Drakönskeller als Vorgruppe von der Band Nasty Rumors gegeben. Wir haben das Stück Druck gehört und hören noch Überhaupt nicht deins.

Die Sendung heißt New Tapes and Shit, beziehungsweise Öder Abend heißt meine Sendung. Und das ist ein kleiner Geheimtipp, sagt's einfach nicht weiter. Die Band heißt Badger Hunt, kommt aus New York City. Sie wohnen in New York City, sind zwei junge Leute. Der eine kommt aus Texas, der andere aus South Carolina. Das Tape heißt Full Moon in My Pocket, das ist übrigens ein alter Songtitel von den Swell Maps. Teilweise hört sich das Tape an, als wäre es im Nebenzimmer aufgenommen worden. Also ich finde es überragend, hervorragend, deswegen labere ich nicht viel. Vielen Dank fürs Zuhören, das war Nude Tapes and Shit. Wir haben noch zwei Stücke von Badger Hunt. Im Studio war der Christoph, vielen Dank fürs Zuhören.

Willkommen, liebe Hörerinnen und Hörer, hier bei GlobalWise auf Radio X und dem Mixcloud-Kanal von Greedio. Eröffnet habe ich die Sendung mit einem Stück von Christoph Lauer, das er in der Nikolaikirche aufgenommen hat in Frankfurt. Es gab ja diese ganz, ganz furchtbare Zeit, die man Corona-Zeit nannte, in der kulturell alles zum Stillstand gekommen ist. Doch gab es interessanterweise jeweils in Kirchen zwei Einzelkämpfer, die tatsächlich ein musikalisches Programm auf die Beine gestellt haben. Das war natürlich Martin an der Orgel in der Liebfrauenkirche. Zweimal die Woche konnte man da zur Orgelandacht gehen. 30 Minuten dauerte sie. Und es war Christoph Lauer, der eine sonorische Meditation in der Nikolaikirche vollbrachte. Und die ist jetzt nun auf einem Album herausgekommen. Jedenfalls drei Stücke von den vielen, die er in der Zeit gespielt hat. Und wir haben hier eine wirklich sehr interessante Aufnahme, denn es geht ja nicht nur um Musik, die Christoph Lauer kreiert, die ihm durch den Kopf geht, sondern es geht ja auch um den Dialog, den er mit einem architektonischen Raum da vollbringt, nämlich die Echos zu platzieren, in diesem dann weiter zu musizieren, und es waren jedenfalls ganz wunderbare Momente. Und so kann ich eigentlich allen Corona-Geschädigten, und damit meine ich nicht die armen Menschen, die jetzt immer noch ans Bett gefesselt sind wegen Long-Covid-Syndrom, sondern uns alle, kann ich nur empfehlen, Odyssea Sonorum sich zu besorgen. Es sind drei Stücke, sie sind einmal 24 Minuten lang, einmal 12 und einmal 16 Minuten, und es geht um den reinen Klang, um einen großartigen Künstler, nämlich Christoph Lauer. Und Fahrt ab, kann ich nur sagen. Heute werden wir eine ganz wilde Mischung haben, und ich denke, jetzt passt am besten, dass ich ein junges Ensemble spiele, das auch irgendwo zwischen allen Stühlen sitzt. Tofter heißen sie. Es gibt bei ihnen tatsächlich Balkananklänge, Jazzanklänge. Im Grunde genommen versuchen sie auch, eine neue akustische Musik zu definieren. Und ihr werdet jetzt zwei Stücke von ihrem Album hören, das gerade ganz neu erschienen ist. Cumulus heißt es. Und ihr hört da die Stücke Mistral und Paquito. Paquito, für alle diejenigen, die sich vielleicht auch für kubanischen Jazz interessieren. Paquito spielt auf Paquito de Rivera an, der ja auch in Deutschland viele Musiker durch die Generationen beeinflusst hat.

nach Tofte sind wir nach Italien gefahren, und zwar dort ziemlich in den Süden, nämlich nach Neapel, und haben dort einen Sänger entdeckt. Pino Rufo heißt er. Er läuft mir das erste Mal über den Weg, und Pegno d'Amore, also Herzschmerz, heißt sein Album. Neapel ist ja für napolitanischen Gesang bekannt, beliebt und aus gutem Grund. Dort wird gerne mit Akkordeon, Tambourin und Stimme inbrünstig musiziert. Sehr schönes Album, ich kann es nur empfehlen. Übrigens, mitschreiben braucht ihr gar nichts, weil direkt im Anschluss an die Sendung werde ich die Playlist live online stellen. Solltet ihr die Sendung nachhören auf dem Mixcloud-Kanal, dann werdet ihr unten in den Kommentaren einen direkten Link zur Playlist finden. Und weil mir natürlich der Kollege so gut gefallen hat, will ich euch doch auch noch einen kleinen Fetzer von ihm kredenzen. Orere heißt er.

0: habe ich böse, böse, böse, böse gemetzgert und möchte mich gleich mal bei euch allen um Entschuldigung bitten und werde dann weitermachen mit einer weiteren Aufnahme aus Italien, nämlich Brigant und Waswick.
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Musik, die das Mittelmeer, ihr habt die italienische Sprache am Anfang gehört, und den hohen Norden zusammenbringen möchte. Schwieriges Unterfangen. Auf dieser Produktion ist das tatsächlich gelungen und das liegt vielleicht auch daran, dass die Italiener von Brigand, die ja Folklore-Elemente mit Elektronik schon einmal mixen, die Wege gekreuzt haben von Torger Vassvik, ein Same aus Norwegen, der sie aus dem Mittelmeer entführt hat und in seine Welt geworfen hat. Und so finden sie sich in der Tundra wieder und sie sagen, wenn das Land zu Ende geht, dann trifft es die nördliche See. Nach uns eine endlose Weite von Schnee, vor uns ein unendlicher Ozean. Die Nordlichter begrüßen uns mit ihrem Tanz. Dunkelheit umgibt uns. Das Licht versteckt sich im Schnee, im Himmel und in den Nordlichtern. Die Tage ziehen sich, die Nächte genauso. Das Licht versteckt sich und wir sind hier auf uns gestellt. Ein Album, das mich sehr überzeugt hat. Ich habe es unendlich oft gehört, um ein bisschen zu verstehen, was hier die Musiker uns sagen wollen. Und habe ich doch gleich noch zwei weitere Stücke für euch ausgesucht, nämlich La Matanza und L'Antico Maestro. Es ist wirklich spannend, was heutzutage so alles an musikalischer Kommunikation passiert. Allein schon Torger Vassvik, ein sehr schräger Vogel, der sich auf einer Gitarre begleitet, die ein etwas kleineres Modell ist, als wir es sonst so als Konzertgitarre kennen, das sehr, sehr durchgeschrammelt ist. Das heißt also, die Decke zeigt wirklich Gebrauchsspuren und das nur mit drei Saiten bespannt ist. Er meint, die würden ausreichen. Und ich habe ihn mehrfach im Konzert erlebt und kann sagen, es stimmt. Die Präsenz ist gleich unglaublich und ja, wenn ich einen Traum hätte, dann würde ich ganz gerne mal Brigand mit Torger Vassvik erleben.

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2: Ja, ganz am Ende von dem Stück haben wir wieder diese Feldaufnahmen, die wir ja auch bei Brigand in der Ferne haben mitgehört. Was ihr gerade gehört habt, ist vielleicht eins der irrsten Alben, die in diesem Jahr rauskommen. Viele von euch haben natürlich den Dada des Reggae, den rabbelnden, rufenden, schimpfenden, trauernden Lee Perry gehört und Mouse on Mars, die ihn zu mehreren Studio-Sessions eingeladen haben und dann 5 Jahre nach seinem Tod ein Album herausgebracht haben, in dem er in ganz neuem Kontext wieder erweckt wird. Das war gerade State of Emergency und was man tatsächlich am Ende gehört hat, das war so eine italienische Banda, wie sie nach den Särgen läuft, wenn die Person wichtig genug war oder die Angehörigen eben diese Kapelle bezahlen. Und viele, viele andere Musiker sind hier noch beteiligt. Sie haben es, finde ich, sehr, sehr angemessen getan. Sie haben nicht versucht, irgendein dubbiges oder Reggae-Album da zusammenzuschrauben, sondern sie haben ihr eigenes Ding gemacht. Das heißt, sie haben die Atmosphäre von Perry genommen und haben sie in eine erweiterte Atmosphäre hineingesetzt. Ein wirklich ganz wunderbares Patchwork, ein Album, von dem wir sicherlich noch viel hören werden. Es wäre ja wunderbar gewesen, wenn man so eine Session mal live hätte erleben können. Und da ja von State of Emergency schon die Rede war, möchte ich doch noch mal auf eine weitere Emergency zu sprechen kommen, nämlich die allgemeine Ungerechtigkeit, die bei uns herrscht. Lee Perry beschwert sich ja auch in State of Emergency über Dinge, die in Jamaika passieren. Wer vor ein paar Monaten mir schon mal zugehört hat, der wird sagen, aha, da ist es wieder, hat er schon mal zitiert, aber mir ist es eine Herzensangelegenheit, noch einmal das Bundeslied des Dichter und Journalisten Georg Herwig aus dem Jahre 1864 zu hören. Jedenfalls erst einmal in seinem Gedicht, nämlich er hat eben für den Deutschen Arbeiterverein, nämlich die Allgemeine Deutsche Arbeitervereinigung, diesen Text geschrieben. Jetzt muss man wissen, eben jene Vereinigung oder der Deutsche Arbeiterverein ist eine der Gründungsorganisationen der, dreimal dürft ihr raten, SPD. Wie viel Sie sich daran noch erinnern können, weiß ich nicht. Der Text ist aber wirklich stark. Bet und Arbeit, ruft die Welt, bete kurz, denn Zeit ist Geld. An die Türe pocht die Not, bete kurz, denn Zeit ist Brot. und du ackerst und du sähst und du nietest und du nähst und du hämmerst und du spinnst, sag mir doch, was du gewinnst. Wirkst am Webstuhl Tag und Nacht, schürfst im Erz- und Kohlenschacht, füllst des Überflusses Horn, füllst es hoch mit Wein und Korn. Doch wo ist dein Mahl bereit? Doch wo ist dein Feierkleid? Doch wo ist dein warmer Herd? Doch wo ist dein scharfes Schwert? Alles ist dein Werk, o sprich, alles aber nichts für dich. Und von allem nur allein schmiedest du die Kette dein. Kette, die den Leib umstrickt, die dem Geist die Flügel knickt, die am Fuß des Kindes schon klirrt. O Volk, das ist dein Lohn. Menschen, Bienen, die Natur, gab sie euch den Honig nur? Seht die Drohnen um euch her, habt ihr keinen Stachel mehr? Mann der Arbeit, aufgewacht und erkenne deine Macht. Alle Räder stehen still, wenn dein starker Arm es will. Deine Drängerschar erblasst, wenn du müde deiner Last in die Ecke lehnst den Pflug, wenn du rufst, es ist genug. Brech das Doppeljoch in zwei, brech die Not der Sklaverei, brech die Sklaverei der Not. Brot ist Freiheit, Freiheit Brot. Und dieses Lied wurde uns wiedergebracht über einen ganz weiten Umweg, nämlich mit einer Band aus New York. Die Klezmatics feiern in diesem Jahr ihren 40. Geburtstag und haben für diesen eins ihrer besten, wenn nicht das beste Album ihrer Karriere hingelegt. The Klezmatics, We Were Made for These Times. Also die alten Heroen eines linksliberalen Amerikas stellen sich die Frage und beantworten sie, sind wir eigentlich noch zeitgemäß? Und es gelingt ihnen, dieses starke Statement zu unterstützen, zu unterschreiben, zu unterstreichen in 12 Liedern. Und für die Lieder haben sie sich viele, viele Gäste gesucht. Und in der Interpretation vom Bundeslied, das auf ihrer Platte heißt Und du ackerst, wir hören es auf Jiddisch, haben sie sich Gäste eingeladen, nämlich eine Frauenband La Manga Percussions und Stimmen hören wir. Es sind unter anderem Menschen, die davon bedroht sind, dass eines Tages eine vermummte Gestalt an ihrer Tür klopft und sagt, hallo, hier ist Eis, wir schaffen dich jetzt weg. The Klezmatics, und du ackerst.

Klasmatics von einem Album, das ich nur empfehlen kann, wie eigentlich vieles andere, was ich hier und heute spiele. Jetzt werde ich euch einen kleinen Mix geben. Und zwar werdet ihr einmal hören Ranil e su Conjunto Tropical. Galaxia Tropical heißt das Album. Es ist Musik aus Kolumbien, Cumbia, Los Orientales de Paramongo, mit Aufnahmen, die zwischen 1972 und 1974 aufgenommen wurden. Und dann den ganz wunderbaren Antoine Dugbe und das Orchestre Polyritmo de Cotonou. Dann sind wir in Afrika gelandet und danach werdet ihr mich wieder am Mikrofon hören. Diese Musik, die ich euch spiele, ist uns überbracht worden von dem epochalen Album-Label Analog Afrika unter der Leitung von Sami Ben Recep. Es sind immer großartige Scheiben, die Sami seit vielen Jahren hier schon herausbringt. Also, wir beginnen mit der Galaxia Tropical. Die Playlist könnt ihr dann lesen unter www.weltbeat.net, und das ist die Global Wise Show Nummer 508.

Antoine Dugbe und das berühmte Orchestre Polyrythmo de Cotonou. Ganz, ganz wunderbare drei Langspielplatten, die ich hier spielen konnte. Und eine andere, weitere Produktion, die mir jetzt schon irgendwie die Gänsehaut die Arme rauf und den Rücken runter schickt, ist vom Omniversal Orchestra. Ihr könnt euch vielleicht erinnern, dass vor ein paar Jahren ich dieses Projekt vorgestellt habe von Free Jazz Musikern aus Berlin, die eine Reise ad fontes, also zu den Quellen gemacht haben, und zwar zu den Quellen der malischen Popularmusik der 70er Jahre. Und diese Reise wird jetzt mit einem zweiten Volume gefeiert. Die erste Platte Le Mali 70 oder Le Mali 77 von Omniversal Orchestra ist ja auch von einem Film begleitet worden, der auch hier in Frankfurt gezeigt wurde. Und ich mache ganz gerne für euch eine Gegenüberstellung von einem Track, den ihr jetzt zweimal hören werdet, nämlich einmal in der Version der Rail Band von 1977, Duga, ein Stück, das dem Fetischtier der Bambara gewidmet ist, nämlich dem Geier, der vielerlei Symbolik in sich trägt. Nämlich einmal, dieses Lied wird nur für Helden gesungen, die im Krieg oder in einer anderen Auseinandersetzung gesiegt haben. Aber er vergisst auch nicht, dass alle Dinge, die auf dem Schlachtfeld passieren, eben kaum gute Seiten haben und dass jeglicher Krieg eigentlich nur Trauer, Vernichtung und Armut bringt. Und da ist der Geier natürlich auch schon wieder ein Symbol, nämlich wer schon mal durch Westafrika gereist ist, hat sicherlich auch Geier beobachtet, vor allen Dingen, wenn sie da oben kreisen, weiß man, irgendwo da unten liegt ein totes Tier oder ein Tier, das gerade am Verenden ist, und die Geier warten auf ihr Stück. Jetzt hört ihr also hintereinander einmal in der Version von 1977 von der Rail Band, das Orchester, in dem übrigens Salif Keita überhaupt angefangen hat und mit dem er seine allerersten Aufnahmen gemacht hat. Aber hier hören wir Makan Ganesi und an der Solo-Gitarre Nabe Baba. Und danach hört ihr die Duga-Version von Omniversal Orchestra. Ein Album, das ich dann in der nächsten Sendung nochmal intensiver vorstellen werde.

Jetzt mal ehrlich, machen die das nicht wirklich großartig? Sie machen es sogar so großartig, dass Salif Keita zu ihren Sessions gekommen ist und bei ihnen gesungen hat und dass natürlich alle Musiker, die sie finden konnten, die bei den alten Aufnahmen mit dabei waren, dass sie die auch eingeladen haben. Und das Booklet wird uns da noch mehr Aufklärung bringen. Wie gesagt, das Album erscheint erst und deswegen habe ich noch nicht alle Informationen zur Verfügung. Weiter im Text geht es sozusagen mit einem kleinen Blick zurück und da möchte ich euch drei Stücke spielen von einem Album, an dem ich beteiligt war. Es ist 1996 herausgekommen. Es ist ein Album der Schelsig Brass Band aus Kölle. Und dieses Ensemble, das übrigens dirigiert wurde von einem Herrn mit der Waldzither, das ist also eine Art doppelchörige Gitarre, erinnert ein bisschen an die Gitarre Portuguesa oder an Mandolo. Dieser Herr bringt einen ganzen Spielmannszug, natürlich in verkleinerter Form, mit. Und wir werden drei Stücke hören, nämlich nochmal als eine Hommage an den großen, großen südafrikanischen Pianisten Abdullah Ibrahim, nämlich eins seiner populärsten Stücke, African Marketplace. Danach werden wir ein Stück von Fela Kuti hören, nämlich Colonial Mentality. Und da werdet ihr einen ganz, ganz jungen Musiker hören, der später oft hier in meiner Sendung vorgekommen ist mit seinen Produktionen, die er danach gemacht hat. Ade Bantu, der mittlerweile in Lagos, Nigeria lebt. Und als Abschlussstück spiele ich euch an Majnun, ein Song, bei dem ihr eine iranische, eine persische Vokalistin hören werdet. Viel Spaß damit und seid gewarnt, nächste Woche machen wir in unserer Sendung African Presence den zweiten Teil unserer

Musikreise nach Äthiopien. Den ersten könnt ihr schon mal nachhören auf mixcloud.com/greedio. Das schreibt sich GREEDIO. Und wenn ihr irgendwelche Fragen habt, geht auf meine Website. Das ist weltbeat.net. Dort könnt ihr euch in den Newsletter eintragen und über das Kontaktformular mir auch Mails schicken. Ansonsten, die direkte Mailadresse ist Jean, also JRN, @weltbeat.net. Hier also African Marketplace.

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Verehrungswürdige Rabenhörer, ich begrüße euer Liebten zur heutigen Rabenstunde, in der ich euer Gnaden infolge des Umstandes, dass ich das Buch, aus welchem ich Ihre Exzellenz verlesen wollte, leider vergessen habe, deroselben kurz über die Fische im Indopazifik informieren muss. Dort gibt es in erster Linie und als aufdringlichsten Bewohner den Thunfisch. Dieser ist sehr groß. Mehr dazu später. Die Muräne ist weniger groß und eher länglich. Ferner gibt es im Indopazifik Brassen, Barben, Welse und alle möglichen anderen Knochenfische, auch Zackenbarsche. Während wir die Knorpelfische nur am Rande behandeln wollen, denn sie gehören nicht zu den eigentlichen Knochenfischen, denn sie haben ja Knorpel. Dazu gehören die Rochen und die Lemuren, die Seeengel und natürlich die Haie. Weiter soll vollständig aus der heutigen Betrachtung ausgeschlossen sein die Gruppe der Neunaugen, welche Agnata sind, die überhaupt keinerlei Kiefer besitzen und sich insofern nur mühsam überhaupt als Fische qualifizieren. Selbstverständlich soll auch nicht die Rede sein von Annelida, Mollusca, von anderen Wirbellosen, namentlich Arthropoda, denn diese sind buchstäblich das Gegenteil von Fischen. Sie haben ein äußeres Skelett statt innerer Gräten. Es gibt Fische, von denen aber nicht die Rede sein soll, da sie nicht mehr existieren, aber sie haben existiert, die hatten beides. Und diese Art von Organismus gilt als so überaus scheußlich, dass es bisher noch jeder Forscher abgelehnt hat, sich mit denselben überhaupt zu beschäftigen. Somit grenzt sich also unser heutiges Interessengebiet bereits dramatisch ein. Wir handeln also nur von etwa 17.000 Spezies von Knochenfischen, einigen vielleicht Dutzend Spezies von Knorpelfischen, wo ich also besondere Aufmerksamkeit auf die Rochen verwenden möchte. Und dann soll noch eine kleine Nebengruppe erwähnt werden, die von großer Wichtigkeit, aber kleinem Wuchs ist, die Tunicata. Denn diese sind faule Fische, die über viele Generationen, so hat es Professor Gutmann und seine Arbeitsgruppe bewiesen, sich vor jeglicher Arbeit gedrückt am Boden herumlungernd aufgehalten haben, bis sie an diesem festgewachsen sind und mit ihrem Kiemenreusenapparat sich leidlich durchbringen, ohne wohlgemerkt einer geregelten Arbeit nachzugehen. Es gibt außerdem noch eine große und wichtige Gruppe, die man Echinodermata nennt. Das sind Stachelhäuter. Dazu gehören insbesondere die Ufiura, die Schlangensterne. Es gibt aber auch, jedermann bekannt, Seesterne. Seeplaneten sind mir bisher nicht bekannt geworden. Und in dieser Gruppe, zu der auch Seeigel gehören, die mit den Landigeln in keinerlei verwandtschaftlicher Beziehung stehen, befinden sich diverse ehemalige Fische, welche es vorgezogen haben und weshalb sie jetzt vorangestellt, kurz abgehandelt, um nicht zu sagen abgeurteilt werden, ihren gesamten Bewegungsapparat, der für Fische ja charakteristisch ist, aus einer wohlschmeckenden Muskulatur am Rande der Gräten bestehend, zurückzubilden und seltsame, geschwürartige Auswüchse sternförmig um ihre Schlünde herum
so ausarten zu lassen, dass man sie mithin als den eigentlichen Organismus ansehen kann. Ich könnte jetzt nicht sagen, Organismus ansehen muss, aber das nur aufgrund der Assonanz. Es müsste eigentlich gesagt werden, denn es gibt keine andere Möglichkeit. Auch hier wiederum liegt ein eindeutiger Beweis durch Professor Gutmann und seine Arbeitsgruppe am Senckenberg-Institut vor. Leider ist Professor Gutmann schon lange gestorben. Ein großer Verlust. In der Tat, sein Wissenschaftsgebiet ist vollkommen eingestellt worden. Überhaupt das Wissenschaftsgebiet Biologie ist mehr oder weniger eingestellt worden. Ich kann deswegen dazu auch leider nichts mehr beitragen, sondern Ihnen nur kursorische Informationen über diese Organismen bieten. Wie zum Beispiel, dass es, und darauf wollte ich ja zurückkommen, Thunfische mit Flossen in verschiedenerlei Färbung gibt. Namentlich rot, grün, blau und Auberginenfarben. Der Thunfisch wird, wenn er über jeweils gelbe, blaue, rote und auberginefarbene Flossen verfügt, unterschieden, indem man seinem Namen jeweils ein U nach dem H hinzufügt. Thunfische kommen in verschiedenen Größen und verschiedenen Geschmacksrichtungen. Das unterscheidet sie stark von der Makrele. Insbesondere aber auch der Umstand, dass dieselbe im Indopazifik nicht gelitten wird und infolgedessen nicht erwähnt werden wird. Größere Fische sind selten. Es gibt Fische, die versuchen, größer zu erscheinen, indem sie eine ihrer Körperseiten unproportioniert anschwellen lassen. Dazu gehören insbesondere die schon erwähnten Rochen, die auch, da sie Knorpelfische sind, über kein Gehirn verfügen. Und diese machen sich ungerechterweise so flach, dass man von ihnen, wenn man sie frontal betrachten würde, nicht mehr als einen Strich wahrnehmen würde, so dass ein Biologe, wenn er sich denn mit Organismen beschäftigen würde, daran gehindert wäre, eine Frontalansicht dieser Organismen zu zeichnen. Die Verbitterung über diesen Umstand sollte nicht vergessen lassen, dass auch das andere Extrem bekannt ist. Es gibt auch Fische, die so unerhört hoch sind, dass von einer Breite im strengeren Sinne keine Rede mehr sein kann. Im Zusammenhang mit den Thunfischen wurden bereits die Flossen erwähnt. Flossen sind Quasten am Rande des Fisches. Diese Quasten werden normalerweise aus Fleisch und Gewebe hergestellt und jeder Fisch besitzt nur eine Ausstattung, die für den Rest seines Lebens ausreichen muss. Er muss also mit diesen Quasten sehr vorsichtig sein. Das hat viele Fische dazu verführt, diese Flostenquassen nur als Fortbewegungsorgan im Wasser zu benutzen. Das ist freilich keine Kunst. Jedes Wirbeltier, das je versucht hat, an Land sich fortzubewegen, wird wissen, wie ungleich viel mühsamer der Gebrauch der Extremitäten an Land ist und es den Fischen insofern verargen, wenn sie aus übermäßiger Vorsicht davon absehen, sich an Land zu bewegen. Fische sind wie alle Organismen innen hohl. Wenige Fische sind mit einer wohlschmeckenden Masse angefüllt, die man Fleisch nennt. Davon war im Zusammenhang mit den Thunfischen die Rede. Wie gesagt, es handelt sich dabei um eine Minderheit. Die überwiegende, um nicht zu sagen überwältigende Mehrheit der Fische ist ihnen vollständig hohl, so dass weder eine wohlschmeckende noch eine nicht wohlschmeckende, nicht einmal eine übelriechende Masse im Inneren vorgefunden wird, sondern vielleicht allenfalls ein, zwei Gräten. Derartige Fische zu jagen ist natürlicherweise nicht ökonomisch. Deshalb sind diese Fische auch vollkommen unbekannt geblieben, da man sich ja gewöhnlich nur mit Organismen beschäftigt, die irgendeinen ökonomischen Nutzen versprechen oder tatsächlich haben. Deswegen rangieren die Thunfische auch in der Betrachtung der Fische ganz weit vorne
Und ganz weit abgeschlagen kommen dann beispielsweise Silber- oder andere Metallfischchen, die sowieso keine wirklichen Fische sind, die überhaupt in jeder Hinsicht aus der Reihe tanzen und auch nicht im Indopazifik angetroffen werden. Da der Indopazifik so unerhört groß ist und außerordentlich viel Wasser enthält, muss man mitunter schon längere Zeit suchen, um überhaupt eines Fisches ansichtig zu werden. Dieser Umstand ist für Forscher sehr ermüdend. Und deswegen besitzen Forscher oft hunderte von Forschungsschiffen, mit denen sie die Meere durchpflügen, um Fische aufzutreiben. Der Fischmarkt indes, insbesondere in Südostasien, bietet stets eine Überfülle, eine verdächtige Vielfalt von fischartigen oder fischartig geformten Nahrungsmitteln. Bei näherer Betrachtung erweisen sich diese jedoch meist als plumpe Fälschung. Oft handelt es sich um notdürftig zusammengenähte Fleischfetzen, denen man einige Schuppen appliziert hat. Denn im Volksmund ist nach wie vor die Vorstellung verbreitet, dass Schuppen ein wesentliches Merkmal für Fische sei. So, dass wenn man beispielsweise ein Rind mit Schuppen anträfe, man auch sofort auf Kiemenatmung schlösse, was selbstverständlich vollkommener Unsinn ist. Insofern müssen wir davon absehen, Schuppen als diagnostisches Merkmal der Pisces, also der Fische, überhaupt heranzuziehen. Rinder hingegen besitzen, wohlgemerkt, keine Kiemenatmung. Und wenn sie denn Schuppen besitzen, dann aus einem ganz anderen Zweck. Ob aus Rindern die besagten Fischfälschungen auf südostasiatischen Fischmärkten hergestellt werden, das kann ich nicht beurteilen, denn dazu bedürfte es einer genaueren, sachverständigen Begutachtung der Auslagen. Aber da diese Auslagen mitunter wöchentlich erneuert werden, kann natürlich ein Forscher, der sich noch mit anderen Dingen beschäftigt, wie zum Beispiel dem Verzehr von Organismen, keineswegs den Überblick behalten, denn die Fälscher ruhen ja auch nicht, sondern werfen praktisch alle paar Stunden neue Fälschungen oder vielleicht auch mitunter einen echten Fisch auf den Markt. Es ist bekannt, dass in diesem großen indopazifischen Ozean, der mehrere tausend Seemeilen durchmisst, sich auch ein Fußboden befindet. Man sollte eigentlich eher von einem Flossenboden sprechen, denn er dient ja den Fischen als Untergrund für ihre Bewegung. Es ist aber noch nie beobachtet worden, dass Fische von diesem Flossenboden überhaupt Gebrauch machen. Man könnte nun auf die Idee kommen, die Fische stünden Kopf. Dem ist aber nicht so, denn sie besitzen eine Schwimmblase. Nicht alle Fische, aber der überwiegende Teil der echten Fische besitzt eine Schwimmblase, die auch uns sehr nützlich sein könnte. Aus diesem Grund ist sie Gegenstand intensiverer Erforschung geworden und man hat festgestellt, dass auch die Schwimmblase innen überwiegend hohl ist. Während indes bei den Fischen die übrigen Teile des Inneren, wenn sie hohl sind, normalerweise bei dem gewöhnlichen fischmäßigen Aufenthalt unter Wasser mit Wasser geflutet werden, so bieten sie natürlich keine Auftriebskammer-Eigenschaften. Das gilt nicht für die Schwimmblase, denn die Schwimmblase ist mit einer fettigen Substanz gefüllt, aus der man Rosinen herstellen kann, das allerdings sehr kostenintensiv ist und selten genutzt wird. Auch insofern kann man sagen, ist die Schwimmblase nicht von unmittelbarem ökonomischen Interesse, sondern eher mittelbar, weil man vom Prinzip der Schwimmblase durchaus profitieren könnte, insbesondere dann, wenn man darauf verzichten würde, sie mit einer fettigen Substanz zu füllen, sondern sie möglicherweise evakuieren würde. Aber dadurch würde selbstverständlich ein Unterdruck entstehen. Das ist ja gleichbedeutend mit dem Prinzip der Evakuierung. Und man müsste insofern eine Schwimmblase konstruieren, die einem gewissen inneren Unterdruck standhalten kann. Das ist aber bei den gewöhnlich von Fischen verwendeten Materialien, schleimartige Lappen, nicht der Fall.
Ich sollte vielleicht, um Sie nicht zu desinteressieren, noch das eine oder andere Wort über die Riffbewohner sagen. Unter den Riffbewohnern gibt es ebenfalls viele Fische. Es gibt dort natürlich auch viele Invertebraten. Und obwohl von den letzteren in dieser Sendung keinerlei Rede sein soll, da sie ja keine Fische sind, treten sie doch in eine ökologische Wechselwirkung mit den Fischen und können deswegen im Zusammenhang dieser Betrachtung nicht vollständig außen vor gelassen werden. Es ist aber kein spezialistenartiges Wissen, also ein spezialisiertes Wissen, über diese Invertebraten vonnöten, um die Qualität, mitunter sogar die Quantität, ihrer Wechselwirkung mit den Knochenfischen und einigen Knorpelfischen beurteilen zu können, da sie gewissermaßen nur als Widerpart fungieren. Wenn also zum Beispiel ein Riffbarsch versucht, einen Seehasen zu essen, ein Seehase ist eine Art Schnecke ohne Gehäuse, eine Art Nacktschnecke, so ist es nicht von besonderem Interesse zu wissen, dass der Seehase kein Hase ist, sondern eine Art Nacktschnecke ohne Gehäuse. Es ist aber von großer Nützlichkeit zu wissen, dass der Seehase über einen außerordentlich giftigen Stachel verfügt, den er wie einen Pfeil abschießen kann und der einen Angreifer, aber auch andere Gegner sofort lähmt und oft in den Irrsinn treibt. Beobachtungen derartiger Vorgänge von Tauchern gemacht, sind in der einschlägigen Literatur immer wieder vermeldet und ausgeführt worden. Ich habe allerdings den Verdacht, dass bei der Beschreibung des vermeintlichen Irrsinns der Fische, welcher durch diese Giftpfeile des Seehasens verursacht sein sollen, es sich auch oft um Fälle bereits vorher vorhandenen Irrsinns gehandelt hat. Dieses Stichwort ist außerordentlich bedeutsam, denn worüber wir noch nicht gehandelt haben, das sind die Gene der Fische. Denn auch die Fische haben selbstverständlich für alles ein Gen. Die Fische haben zum Beispiel ein Kiemengen und es wird vermutet, dass sie auch ein Irrsinnsgen haben, das an- oder abgeschaltet werden kann, so wie bei Menschen. Man forscht insofern an Fischen, weil man sich verspricht, bei den verhältnismäßig einfachen Zuständen im Fischgehirn diesen Schalter früher finden zu können, insbesondere weil bei den menschlichen Forschern dieser genetische Schalter ja immer auf Irrsinnsstellung steht und insofern überhaupt keine Chance besteht, beim Menschen jemals diesen Schalter zu finden. Denn im Zustand des Irrsinns dürfte man kaum in der Lage sein, rationale Schlüsse zu ziehen. Bei Fischen ist das anders. Gerade im Zustand des Irrsinns sind Fische oft vernünftiger als im Zustand völliger geistiger Gesundheit. Das liegt daran, dass das fischliche Gehirn dem menschlichen Gehirn vollkommen gegensätzlich ist. Man könnte sogar von einem Komplementärhirn sprechen. Während das menschliche Gehirn in seinem Frontallappen eine große Ballung grauer, mit Myelinscheiden ausgestatteter Nervenzellen besitzt, die also ungeheuerlich viele Vorgänge durchführen können, so befindet sich beim Fischgehirn an dieser Stelle eine Cocktailbar, an der sich andere Fische allabendlich einfinden, um insbesondere über das Wasserwetter zu diskutieren. Das Wetter unter Wasser ist ja noch schwerer vorherzusagen als das Wetter über Wasser. Beides ist in Wirklichkeit überhaupt nicht vorherzusagen, aber sowohl die Organismen im Wasser als auch oberhalb des Wassers beschäftigen sich im Zustand des aktivierten Irrsinnsgens außerordentlich viel mit diesem Phänomen, von dem übrigens wissenschaftlich nie genau dingfest gemacht werden konnte, worum es sich überhaupt handelt. An dieser, den Ort des Frontallappens einnehmenden Cocktailbar, also selbstverständlich eine virtuelle Cocktailbar, eine innere Cocktailbar, in der der Fisch gewissermaßen das Äußere als Perzept, die Habilien in sich projiziert und dort eine, wie gesagt, virtuelle Diskussion verschiedener äußerer Fische, die in sein Inneres projiziert wurden, gewissermaßen rekonstruiert.
An dieser Stelle, wo sich also beim Menschen der Frontallappen befindet und beim Fisch diese virtuelle Cocktailbar, dort werden die Weichen gestellt für das, was man vielleicht als fischlichen Charakter bezeichnen könnte. Wobei es sich, das soll sofort zugestanden werden, hier um eine grobe Vereinfachung handelt. Denn auch bei Fischen, denn Fische gibt es ja viele, viele, viele Spezies mehr als Menschen, von denen es ja nur eine Spezies gibt. Fische gibt es ja ungefähr 17 Milliarden Spezies, also gewissermaßen für jedes Exemplar im Indopazifik fast 1 Million Spezies. So muss man doch auch die Vielfalt in Rechnung stellen und sollte sich nicht wundern, wenn diese Fische außerordentlich vielfältig sind. Das drückt sich natürlich auch im Nervensystem aus, aber das Nervensystem der Fische und somit ihr fischlicher Charakter sind womöglich das am wenigsten plastische Organ in der gesamten Fischheit. Und ich spreche jetzt wohlgemerkt immer nur von den Fischen im Indopazifik. Arktische, paläarktische und sibirische Fische zum Beispiel spielen da ein ganz anderes Spiel, könnte man sagen. Bei ihnen gibt es zum Beispiel überhaupt keine Frontallappen. Es gibt mehr ohrenartige, man könnte sagen, büschelartige Verlängerungen des Bulbus olfactorius, und zwar paarig, so wie die Flossen. Aber davon handeln wir nicht, weil es sich ja nicht um indopazifische Fische handeln würde. Ich lege großen Wert also auf die Feststellung, dass während das Gehirn der Fische im Wesentlichen monoton ist, ganz im Gegensatz zum Gehirn der Menschen oder der sibirischen Fische, so ist alles andere am Fisch einer andauernden Umwandlung unterworfen. Und das lässt sich selbstverständlich nur erklären, wenn man genau weiß, welches Gen an welcher Stelle welchen Chromosoms sitzt. All das ist inzwischen wissenschaftlich genauestens erforscht und kartiert worden, bei jedem Fisch. Und erst das hat ermöglicht, die Kosten waren horrend, aber es hat sich gelohnt, erst das hat ermöglicht, die Unterschiede zwischen den Fischen exakter zu fassen. Zum Beispiel wurde schon von Seeleuten der Antike berichtet, dass es im Indopazifik Fische gibt, die Flossen mehr als eine Art Saum um ihre gesamte Nahtlinie, könnte man sagen. Man kann sich ja Fische vorstellen wie ein Plätzchen gebacken, in zwei Formen gepresst. Und die dabei entstehende Gussnaht, könnte man sagen, ja, die ist bei den Fischen anatomisch sehr wichtig. Und es gibt viele Fische, bei denen an dieser Naht sich ein Flossensaum befindet. Es sieht dann so aus, als sei dieser Fisch sehr schlampig verarbeitet und müsste nachgearbeitet werden. Das ist aber nicht richtig. Im Gegenteil haben wissenschaftliche Experimente bewiesen, dass, wenn man diesen Flossensaum abschneidet, man dem Fisch jegliche Lebensfreude nimmt. Es gibt andere Fische, bei denen die Flossen von allen Seiten aus dem Leib herausragen. Man kann bei solchen Fischen oft mit ein bisschen Fingerspitzengefühl diese Flossen wieder zurückstoßen in den Leib und dann beobachten, wie sie ein paar Minuten später an anderen Stellen meistens länger als vorher wieder herauskommen. Wenn man das oft genug macht und ein bisschen unvorsichtig und vielleicht sogar fahrlässig vorgeht, kann das dazu führen, dass kleine Fische mit Durchmessern von unter 8 Zentimetern mitunter mehrere Dezimeter lange Flossen entwickeln. Diese Fische sind dann nicht mehr manövrierfähig und verlieren auch sehr stark am Marktwert, was aber nicht besonders bedeutsam ist, da einzelne Fische am Markt ohnehin kaum eine Rolle spielen und dann im Zweifelsfalle diese Flosse ja auch noch getrimmt werden könnte, wenn es sich also nur um ein Exemplar handelt. Es ist noch nicht gelungen, Fische in Serie dahingehend zu manipulieren, ihre Flossen zu kürzen oder zu verlängern. Außer den Flossen, die allerdings ein sehr auffälliges Organ der Fische sind, besitzen Fische, das Fleisch wurde schon erwähnt, und die innere Leere ebenfalls, meistens auch ein paar Sinnesorgane. Da Fische ja aufgrund des ihnen eigentümlichen Gens in der Regel irrsinnig sind, müsste man in diesem Falle von Irrsinnsorganen sprechen.
Und das erleichtert dem menschlichen Forscher natürlich das Verständnis ungemein. Er spricht mit dem Fisch sozusagen von Du zu Du und er ist in der Lage, die inneren Vorgänge des Fisches viel besser zu verstehen, wenn der Fisch beispielsweise auch kurzsichtig ist wie der Forscher. Vorausgesetzt natürlich, der Forscher ist kurzsichtig. Die meisten Forscher sind ja nicht kurzsichtig, sondern weitsichtig. Weitsichtige Fische in der Tat kommen äußerst häufig vor, sind aber unter Wasser aufgrund des höheren Brechungsindex des Wassers nicht weitsichtig. Man muss sie also erst aus ihrem natürlichen Habitat entnehmen oder der Forscher müsste in das natürliche Habitat der Fische eindringen und dann wäre er auch nicht mehr weitsichtig. Insofern also spielt die Weitsichtigkeit bei der wissenschaftlichen Erforschung der Unsinnsorgane der Fische überhaupt keine Rolle. Kann aus methodologischen Gründen keine Rolle spielen. Die weiteren Sinnesorgane oder Irrsinnsorgane des Fisches sind unter anderem der Tastsinn. Dann gibt es natürlich auch eine Art Gehör bei Fischen. Dieses Gehör ist aber so primitiv, so unterentwickelt, dass sie lachen müssten, wenn ich es ihnen schildern würde. Es handelt sich, ich schilde es ihnen nicht, weil das ist eine ernsthafte Sendung und wir würden wahrscheinlich heute kaum mehr einen Boden auf den Fuß bekommen, wenn wir jetzt über dieses außerordentlich lächerliche Organ der Fische handeln wollten. Anstelle dessen ein wenig spaßiges Organ der Fische, das wir nicht übergehen können. Es ist ein bisschen unerfreulich, aber es ist eben sehr, sehr bedeutend. Es ist unerfreulich, weil wir uns davon überhaupt keine Vorstellung machen können. Es heißt Seitenlinienorgan. Und es liegt an der Seitenlinie jedes Fisches. Jeder einzelne Fisch, der bisher befragt wurde, und das sind mehrere Oktilliarden, verfügte über ein derartiges Organ. Es wird angenommen, dass der Fisch selber sich darüber im Klaren ist, wozu es dient. Aber den Forschern, und das sind ja in der Regel Menschen, sehr selten, dass beispielsweise ein Oktopode sich unter die Forscher mischt. Das geschieht in der Regel dann aus höhnischen Zwecken, also zu Zwecken der Lächerlichkeitmachung des menschlichen Personals, also nicht im engeren Sinne als wissenschaftliche Arbeit zu verstehen. Da also die meisten Forscher Menschen sind, ist in der Tat sehr, sehr schwer, sich eine Vorstellung zu machen, was dieses Seitenlinienorgan bewirkt. Und es ist auch noch niemandem gelungen. Man hat das Seitenlinienorgan bei Fischen entnommen und beobachtet, was die Fische ohne dieses Seitenlinienorgan machen. Aber da dummerweise das Seitenlinienorgan auch an einer, konstruktiv relativ empfindlichen Stelle liegt, waren die Fische dann nach Entnahme des Seitenlinienorgans zweigeteilt. Und das normale Fischverhalten und auch das abnorme Verhalten der nicht irrsinnigen Fische, bei denen also dieses Gen unterdrückt ist, die Expression dieses Gens unterdrückt ist, konnte kaum mehr als regelmäßig bewertet werden. Das Seitenlinienorgan ist relativ lang, es ist wesentlich länger als andere Sinnesorgane. Das alleine spricht dafür, dass es irgendetwas mit Distanzmessung zu tun haben könnte. Auch die Tatsache, dass der meiste Fisch über zwei Seiten verfügt, also eine linke und eine rechte, oder man könnte, da es sich ja um Marineorganismen handelt, sagen eine Backbord- und eine Steuerbordseite, außerdem eine Ventral- und eine Dorsalseite, die aber in ihrer jeweiligen Hälfte der Backbord- und Steuerbordseite zugerechnet werden. Aus diesem Grund kann man vermuten, dass es sich da um eine Art stereoskopisches oder stereophysisches Verfahren oder auch stereotaktisches oder eine Art, wie soll man einen Sinn bezeichnen, den es gar nicht gibt. Also eine Art zwiefache Messung von etwas, was unvorstellbar ist und insofern in den Bereich des Mythischen ragt. Damit kämen wir zwanglos zur großen Gruppe der mythologisch interessanten Fische. Die meisten Fische, wenn man es genau betrachtet, die in der Literatur vorkommen, sind letztlich mythisch. Mythische Fische, wie zum Beispiel der Heilbutt, kommen oft nur in den Gewässern vor, in denen die jeweiligen Mythen spielen. Das
heißt, dass wir uns bei der Betrachtung der mythischen Fische des Indopazifiks mit den Mythen der ortsansässigen Bevölkerung beschäftigen müssten, was aber durch die Tatsache erschwert wird, dass die alle irgendwelche merkwürdigen Sprachen sprechen, die man nicht versteht, so dass eine wissenschaftliche Untersuchung dieses Gegenstandes leider ganz ausgeschlossen ist. Die mythischen Fische des Indopazifiks existieren also nicht. Es gibt indessen ganz rationale Fische, die die Wissenschaft lange übersehen hat, die auch im engeren Sinne keine Fische sind, weil sie aus Metall hergestellt sind. Man bezeichnet sie als Rasenmäher und sie befinden sich auch in der Regel unter Wasser. Allerdings nur dann, wenn man sie ins Wasser wirft. Von alleine gelangen sie nicht ins Wasser, sie werden also auch nicht unter Wasser hergestellt. Diese Rasenmäher, der Name scheint da Omen zu sein, dürften ursprünglich von Rasen gelebt haben. Also etwa wie ein Schaf oder eine Kuh. Was diese Rasenmäher dazu veranlasst haben könnte, sich widerstandslos ins Wasser werfen zu lassen, insbesondere in den Indopazifik mit seinem geradezu kritischen Salzgehalt, ist umstritten. Es wird vermutet, dass diese Rasenmäher über keinerlei Verstand verfügen. Das ist dann auch in der Tat das Argument gewesen, mit dem einige Forscher dafür votiert haben, sie unter die Fische zu zählen. Denn man musste aufgrund des internationalen Artenschutzabkommens ja in der Wissenschaft seit einigen Jahren peinlich darauf verzichten, Invertebraten der Lächerlichkeit preiszugeben. Das ist lange genug geschehen und es ist eine unrühmliche Vergangenheit. Ich muss mich leider selbst bezichtigen, an diesem Missbrauch wissenschaftlichen Denkens teilgenommen zu haben. Und seit ein internationales Abkommen vorliegt, das diesen Missbrauch völlig zum Erliegen gebracht hat, ist natürlich der Fisch das Hauptziel von Hohn und Spott geworden, was vielleicht nicht ganz fair ist, aber mit Sicherheit eher in den Rahmen dessen fällt, was man als ausgleichende Gerechtigkeit bezeichnen könnte. Aus diesem Grunde haben auch einige Forscher damit begonnen, den Mageninhalt der Fische einer genaueren Inspektion zu unterziehen. Und zwar zunächst in der Absicht zu prüfen, ob diese Fische mit Rasenmähern verwandt sind. Im Magen von Rasenmähern hat man größere Mengen von Rasen sicherstellen können. Und zwar bei landlebenden Rasenmähern. Wasserlebende Rasenmäher konnten in dieser Hinsicht noch nicht untersucht werden, weil man ja, wenn man diese untersuchen wollte, nass würde. Ein nasser Wissenschaftler ist in der Regel ein schlechter Wissenschaftler. Das ist schon lange bekannt und deswegen gibt es da gewisse Einschränkungen im Geltungsbereich der Marinenbiologie. Die Versuche herauszufinden, ob am Fischmarkt gekaufte Fische einen Mageninhalt besitzen, scheiterte zunächst an der nicht leicht zu klärenden Frage, welches der inneren Organe des Fisches denn der Magen sei. Man findet, wenn man einen Fisch öffnet, nämlich in der Regel nichts. Die Befragung der Fischer hat jedoch ergeben, dass diese teilweise den Inhalt des Zyloms unterschlagen haben und teilweise sogar separat verkauft, aber in vielen Fällen achtlos fortgeworfen haben. Das nun wiederum diese Erkenntnis führte für kurze Zeit zu einer Goldgräberstimmung in der Marinenbiologie des 17. Jahrhunderts, denn diese Fischabfälle, wie die Fischer das nannten, die waren frei zugänglich. Die konnte man in fast beliebigen Mengen jederzeit überall haben und zunächst kostenlos, als die Fischer und Fischhändler bemerkten, welche Nachfrage von Seiten der europäischen Wissenschaftler nach diesen vermeintlichen Abfällen besteht, haben sie dann auch eine gewisse Schutzgebühr erhoben, um sich nicht eben immer diese Haufen so durchwühlen zu lassen von irgendwelchen schmutzigen Wissenschaftlern. Bei der Inspektion dieser Fischabfälle stellte sich heraus, dass Fische wohl sehr wahrscheinlich im Originalzustand, also im unveränderten Zustand, wie sie hergestellt werden, über mehrere Organe verfügen.
Das ist also schon um einiges mehr als einzellige Organismen, die in der Regel nur über Organellen verfügen. Unter diesen Organen soll sich, darüber gibt es widersprüchliche Angaben, aber die Mehrheit scheint sich mehr und mehr darauf zu verstehen, dass es unter diesen Organen einen Darm geben soll. Und dieser ist nicht in Dick- und Dünndarm, auch nicht in Lang- und Kurzdarm oder Zottendarm oder dergleichen getrennt oder geschieden, sondern es handelt sich um einen einförmigen, schlauchartigen Darm, der relativ dünn ist. Es soll dort wohl auch eine Art Magen geben, wobei es aber umstritten ist, ob dieser Magen Kaufunktion oder Blutpumpfunktion hat. Im letzteren Falle wäre der Magen dann als Herz anzusprechen, wobei das Organ, was wegen seiner Zweikammerigkeit in der Regel als Herz angesprochen wird, dann sehr wahrscheinlich ein zweikammeriger Magen wäre. Das könnte man aber natürlich nur genau feststellen, wenn man beide Organe in situ vorfände, möglicherweise sogar in vivo beobachten könnte. Aber damit wird es natürlich ganz unrealistisch. Man würde fast schon wieder in einen mythologischen Bereich abgleiten. Fische leben, wie eingangs erwähnt, unter Wasser. Das Wasser ist nun eine Flüssigkeit, die bei bestimmten Temperaturen verdampft und bei bestimmten anderen Temperaturen fest wird. Der letztere Zustand wird als Eis bezeichnet und tritt normalerweise ein, wenn die Temperaturen gegen 0 Grad gehen. Das ist ein bisschen vom Salzgehalt des Wassers abhängig und ein bisschen vom Druck der Atmosphäre. Bei höheren Temperaturen, an die 100 Grad Celsius, tritt dann also die Verdampfung ein. Beide Zustände, auch das hängt vom Luftdruck ab, vom Partialdrücken der verschiedenen Elemente im Wasser, denn das besteht ja nicht nur aus H2O, sondern aus allen möglichen chemischen Substanzen, die darin gelöst sind. Diese beiden Extreme der Aggregatzustände des Wassers sind für Fische anscheinend ungesund. Fische scheinen eine natürliche Vorliebe für den flüssigen Zustand des Wassers zu haben. Es ist noch immer nicht gelungen, einwandfrei zu beweisen, dass dies irgendetwas mit der Natur des Fisches zu tun hat. Man geht vielfach davon aus, und das muss man natürlich in Abwesenheit eines eindeutigen, sauberen Beweises zunächst einmal, dass es sich um eine Schnapsidee der Fische handelt. Dass also beispielsweise Fische, die in Küchenöfen bei ungefähr 80 Grad gehalten wurden, wesentlich wohlschmeckender geworden sind als Fische, die tagelang einfach bei Zimmertemperatur im Wasser schwammen. Dieser Hinweis sollte nicht gering veranschlagt werden. Es ist viel zu wenig bisher darüber gearbeitet worden, in welchem Widerspruch die subjektive Wahrnehmung des Fisches hinsichtlich der Umgebung, in der er sich befindet, von den objektiven Gegebenheiten abweicht. Denn ein Fisch beispielsweise, mit dem man noch rechnen möchte, zum Beispiel indem man ihn verhökert, ein solcher Fisch sollte, das sagen jedenfalls die empirischen Gebräuche, empirisch ermittelten Gebräuche der Fischhändler, sollte nach Möglichkeit mehr mit gefrorenem Wasser in Berührung kommen als mit kochendem. Während kurz vor dem Verzehr dann eine Phase eintritt, wo es sich in verschiedenen Kulturen übrigens und schon zu verschiedenen Äonen der Menschheitsgeschichte bewährt hat, die Textbücher sind voll von derartigen Beschreibungen, dem Fisch vorübergehend einer größeren Wassertemperatur auszusetzen und sogar verdampftes Wasser wurde in diesem Zusammenhang von besonderen Experten, übrigens wie zum Beispiel Reimer von Essen, andere bedeutende Köche, die über entsprechende Einrichtungen verfügen, in Südostasien übrigens auch eine hochentwickelte Kultur, dass man überhaupt nur mit verdampftem Wasser den Fisch in Berührung bringt. Und der Fisch selbst, den lässt das vollkommen kalt. Der Fisch selbst hat dazu in diesem Moment nichts mehr beizutragen. Selbst wenn es ihn also nicht kalt ließe, würde man ihn nicht befragen wollen, denn der Zweck dieser Umwandlung des Fisches
der wird ja nicht direkt vom Fisch aus beurteilt. Es ist also insofern keine Verlängerung gewissermaßen des Trieblebens des Fisches, sich in ein Gericht zu verwandeln, sondern es ist ja eigentlich ein Übergriff, wenn man das genau betrachtet. Und da wir heute ja von einer eher biologischen Perspektive hier ausgehen wollen, wäre es vermutlich nicht zielführend, wenn wir uns jetzt zu sehr mit dieser vom Menschen an den Fisch herangetragenen Betrachtungsweise beschäftigen würden. Ich werde deswegen auch nicht weiter von Holzkohlefeuer reden, denn Holzkohlefeuer kommt im Inneren des Pazifischen Ozeans höchstens alle 14 Tage einmal vor. Und es sollte auch nicht angenommen werden, dass Fische dieses Holzkohlefeuer bewusst, zum Beispiel um sich selbst zu grillen, entfachen würden. Es ist sogar sehr zweifelhaft, ob Fische überhaupt in der Lage sind, ein Feuer zu entzünden und vor allen Dingen, ob sie dieses Feuer, wenn sie es einmal entfacht oder zum Beispiel geliehen hätten, ob sie in der Lage wären, dieses Feuer auch zu unterhalten. Denn mit den Flossen an Land könnte man natürlich prima Luft fächeln, aber unter Wasser, wo überall Wasser ist, würde das Feuer wahrscheinlich sehr schnell wieder ausgehen, wenn man ihm zufächeln würde. Aus diesem Grund können also auch andere Substanzen, mit denen Fische in Berührung gebracht werden, wie zum Beispiel Estragon, in dieser Betrachtung nicht weiter ausgeführt werden. Es wäre mir aber sehr angenehm, wenn ein oder zwei Hörer oder Hörerinnen von Radio X eine Sendung zu diesem Thema ausarbeiten und der Rabenstunden dem Stab der Veranstalter der FIM Rabenstunde in Radio X übersenden würden. Dann könnte man das also gesondert, man muss das ja methodisch trennen, gesondert hier behandeln. Zurück also zur eher biologischen Fragestellung. Wir handelten von den inneren, sogenannten inneren Organen des Fisches und wir waren also bereits bei der Frage angelangt, welches der beiden in Frage kommenden Organe zum Blutpumpen und welches zum Nahrungsverdauen zu gebrauchen sei. Ob wenn nicht beide, was wäre ja durchaus denkbar.

an die Luftröhre anzuschließen und B, ob es möglich ist, das Herz mit dem Darm zu verbinden. Fische atmen, wie jeder weiß, mit Schnorcheln. Diese Schnorchel sind natürliche Schnorchel, also keine angeklebten Schnorchel. Sie ragen immer über die Wasseroberfläche hinaus, denn sonst wäre der Schnorcheleffekt sehr gering. Es sind also Verlängerungen der Luftröhre. Diese Luftröhre, wie gesagt, endet normalerweise in einer Lunge, die bei Fischen Kiem heißt. Das ist also jedem Reisenden in Süddeutschland bekannt, denn es gibt dort einen Kiemsee, wo also nur Organismen zugelassen sind, die über solche Kiemen verfügen. Diese Form der Lunge, die blättrig ist und meistens auch rötlich, diese Form der Lunge ist also an eine Art Schnorchel angeschlossen. Und Fische, die hochentwickelt sind, kann man, jetzt kommen wir endlich zur Evolutionsbiologie, von Fischen, die niedrig entwickelt sind, dadurch ganz einfach unterscheiden. Und das ist allerdings auch das einzige bekannte Merkmal, das einen derartigen Schluss zulässt, dass die höher entwickelten Fische am oberen Teil, also am distalen Ende ihres Schnorchels, eine kleine Vorrichtung besitzen, mit der sie das Eindringen von Schmutzpartikeln gewissermaßen ausschließen. Wir kennen das ja auch vom Schnorcheln. Wenn man mit dem Schnorchel kurz untertaucht, beispielsweise in der Adria, muss man einen Schmutzzugang gewärtigen. Und da das nicht erwünscht sein kann, schon gar nicht bei Fischen, die außerordentlich zimperlich sind, geradezu lächerlich zu argumentieren, dass die Fische, die über eine solche Vorrichtung zum Ausschließen des Schmutzeingangs verfügen, primitiver wären als die Fische ohne. Somit wären die Verwandtschaftsverhältnisse der Fische eindeutig geklärt. Es gibt also die primitiven Fische und die hochentwickelten Fische. Ob es nun innerhalb dieser beiden Gruppen noch irgendwelche Abstufungen gibt, wer zum Beispiel wen gezeugt hat, das lässt sich bei Fischen ohnehin nicht sagen. Denn Fische vermehren sich ja nicht auf gewöhnliche Art. Fische schlafen in dem Sinne nicht miteinander, sondern Fische haben eine Form der Fortpflanzung, es ist ein bisschen peinlich darüber zu sprechen, die eher an das Protallium der Farnpflanzen, der Kryptogamen erinnert. Kryptogamen, das spricht ja für sich, sich im Verborgenen paarend. Also Fische haben es geschafft, ihre Fortpflanzung geheim zu halten. Niemand weiß, was sie da eigentlich machen. Ich bin auch nicht sicher, ob ich es wirklich wissen wollte. Aber sicher ist, dass es auf diesem Wege nicht gelingen kann, aufgrund dieser Geheimniskrämerei und dieses sehr stark entwickelten Schamgefühls der Fische, überhaupt die Verwandtschaftsverhältnisse zu rekonstruieren. Es sind plötzlich neue Fische da. Sie sehen anders aus als die alten Fische. Sie leben länger in der Regel. Also sie leben nicht länger, sondern sie sterben später, weil sie jünger sind. Und daraus kann man schließen, dass es sich um eine Filialgeneration handeln muss. Und in der Regel sind auch diese Filialgenerationen von Generation zu Generation wesentlich vielfältiger. Man kann also daraus wiederum den Rückschluss ziehen, dass es einen Urfisch, übrigens war das ein Urpanzerfisch, gegeben haben muss. Und von diesem Urfisch kann man alle anderen Fische ableiten. Dummerweise ist aber dieser Urpanzerfisch nicht bekannt. Man weiß wohl, dass es ein Panzerfisch war, weil sich Abdrücke seines Panzers im Sediment gefunden haben. Aber der Panzerfisch selbst ist natürlich verrottet oder vielleicht auch verzehrt worden, wobei ich nicht wüsste von wem, weil es damals niemanden gab. Aber es ist sicher, dass von dem Träger dieses Panzers, der im Sediment erhalten ist, alle Fische irgendwie herleiten. Irgendwie ist aber eine sehr unbefriedigende Form der Taxonomie und es müssen unbedingt schärfere Kriterien gefunden werden, mit denen sich die verschiedenen Fische voneinander abgrenzen lassen. Wenn einem das nicht gelingt, kann es passieren, gerade im Indopazifik, wo die Wassertemperatur ja relativ hoch ist, dass sich Fische miteinander fusionieren, dass es also gewissermaßen zu Bastardisierungen kommt zwischen Fischen, die beim besten Willen genetisch nicht miteinander verwandt sind.
Das könnte zu katastrophalen Monstrositäten führen. Also man stelle sich etwa vor, wir hatten vorhin diese Betrachtung.

0: Beobachtung eröffnet mit den Thunfischen, die unterschiedliche Flossenfarben besitzen. Gelb, Rot, Grün und Auberginefarben. Wenn nun ein auberginefarbenflossiger Thunfisch, also ein Thun, sich verpaaren würde, aus Versehen oder aus arglistigen Motiven, mit einem gelbflossigen Thun, müsste man eine Vermischung dieser Farben befürchten. Glücklicherweise scheint das noch nie vorgekommen zu sein. Also die Thunfische scheinen relativ anständig zu sein und auf Sortenreinheit zu halten. Denn man könnte sie ja dann nicht mehr unterscheiden. Also man müsste befürchten, dass beispielsweise ein gelber und ein blauflossiger, also ein Thun und ein Thun, dass diese beiden miteinander einen grünflossigen zeugen würden. Diese Gefahr würde durchaus bestehen. Und dann hätten wir überhaupt keine Anhaltspunkte mehr, einen grünflossigen, habe ich zwar erwähnt, es gibt ihn aber nicht, wir hätten überhaupt keine Anhaltspunkte mehr dafür, ob das eine natürliche Spezies ist oder ob es sich nur um eine Varietät handelt oder andere abartige, eigentlich unsittliche Taxa. Aus diesem Grunde ist es sehr zu begrüßen, dass es so unendlich viele Formen, Varietäten von Fischen gibt, dass so ist der Versuch, sich eine größere Vielfalt zu denken, heute aktuell nicht mehr möglich ist. Wenn man einen Zeitschnitt vor, sagen wir, 25 Jahren machen würde, würde man feststellen, dass damals die Vielfalt der Fische im Indopazifik durchaus noch begrenzt war. Dass also damals noch eine endliche Vielfalt zu existieren schien. Man schätzt eben auf ungefähr 17 Oktilliarden Spezies. Und in diesem Fall wäre es zwar mühsam, aber möglich, eine genaue Kartierung aller Spezies aufzustellen, so dass man ausschließen kann, dass durch irgendwelche Formen inzüchtiger oder unzüchtiger Beziehungen zwischen miteinander verwandten oder nicht verwandten Fischen neue Spezies entstehen. Denn das darf nicht sein. Denn die Spezies, also die Art, ist, wie soll man sagen, eine heilige Entität der Natur, die unveränderlich sein muss. Es ist ja zum Beispiel undenkbar, stellen Sie sich vor, ein Elefant würde so lange mutieren, bis er kein Elefant mehr wäre. Also er hätte zum Beispiel keinen Rüssel mehr und er hätte keine langen Ohren mehr. Er wäre auch ziemlich klein geworden und vielleicht puschelig. Wie würde man ihn dann als Elefanten erkennen wollen? Das wäre eine Katastrophe. Es wäre biologisch nicht möglich, die Echtheit dieses Elefanten zu beweisen. Es wäre aber auch nicht möglich zu beweisen, dass es sich nicht um einen Elefanten handelt, weil er ja die Gene des Elefanten noch immer besäße. Insofern, warum er sie nicht benutzt, wäre dann eben eine Frage, die man mit dem Elefanten klären müsste. Aber wir handeln ja von Fischen im Indopazifik. Ich danke Ihnen übrigens, dass Sie bisher zugehört haben, denn meine Äußerungen werden jetzt in den letzten 10 Minuten der heutigen Sendung, oder 9 Minuten, um genauer zu sein, nämlich noch deutlich absurder werden. Und es wird selbst den hartnäckigsten Hörern nicht mehr möglich sein, in irgendeiner Form, wie man bei Fischen im Englischen sagen würde, Head and Tail auszumachen. Also der Tail des Fisches, das ist die Art, wie er sich um seine eigene Achse dreht, also etwa wie Cottontail, der Tail des Fisches und der Head des Fisches, das ist da, wo er seine Fones aufsetzt. Diese beiden Teile noch zu unterscheiden, wird nur möglich sein, wenn man die letzten 8 Minuten und 20 Sekunden dieser Sendung nicht hört. Denn wenn man ihnen weiter folgt, diesen Ausführungen von mir, wird irgendwann an einem bestimmten Punkt, der vielleicht 5 Sekunden vor 10 oder wenn Sie morgen die Wiederholung hören, 5 Sekunden vor 1, wenn also praktisch schon das Geräusch des Germanenfunks oder wie dieser merkwürdige Störsender heißt, der hier manchmal seine sogenannten Nachrichten, irgendwelche Propagandameldungen einstreut, ertönt. In diesem Moment wird wahrscheinlich der Zustand, wenn Sie bis zu diesem Moment am Apparat bleiben, der Zustand erreicht sein, dass Sie kein Organ eines Fisches mehr von irgendetwas anderem in der Welt unterscheiden können. Dieser Zustand, den ich schon seit vielen Jahren anstrebe, ist bekannt unter dem Fachwort Ataraxia und bezeichnet, man muss hindurchgegangen sein. Nicht? Also da liegt etwas Transitives drin. Man muss durch diese Gedanken des sich allmählichen Verfestigens und dann Auflösens der gewissermaßen sklerotisierten Begriffe gegangen sein, um diese sich gegenseitig befruchtend in eine neue Konfiguration überführen zu können, in der sie dann plastisch bleiben. Und das soll heißen, dass wenn wir beispielsweise die vorhin besprochenen inneren Organe des Fisches, also sein sogenanntes Herz, seinen sogenannten Magen, seine sogenannte Schilddrüse, seinen sogenannten Fettsteiß, wenn wir alle diese Organe, das letztere wäre ein äußeres Organ, wobei der eigentliche Fettsteiß ja innen ist, er ist nur mit steißartiger Substanz äußerlich umgeben, also zum Beispiel Schuppen beim Fisch oder beim Hammel, dann Zotten, diese verschiedenen fünf inneren Organe, die ein Fisch besitzt, von denen eines ja schon halb äußerlich ist, wohlgemerkt, diese Organe miteinander in eine neue Beziehung bringen zu können, um ihre Interaktion, die Synergieeffekte genauer zu verstehen, setzt voraus, dass man über das bisherige Maß biologischen Verständnisses kategorial sich erhebt und in das Reich des vollkommenen Irrsinns eintritt. Wenn einem dies gelingt, wenn man jegliche Form der Nachvollziehbarkeit von Argumenten als überflüssigen Ballast abschütteln wollte, wenn man die Grenzen, die künstlich aufgerichteten Grenzen zwischen Religion, zwischen Wissenschaft, zwischen der Herstellung verschiedener Kunststoffe, wenn man diese Grenzen, die ja nicht naturgemäß sind, die dem Menschen und dem Fisch vollkommen gegen seine innere Natur gehen. Wenn man diese Grenzen einreißen zu wollen sich verstünde, könnte man wohl möglich feststellen, dass die fünf inneren Organe des Fisches in einer geheimnisvollen, aber vielsagenden Art mit den 12 äußeren Organen des Rindwurms in Verbindung stehen. Dafür müsste man natürlich jetzt eine neue Sendung machen zu diesen äußeren Organen des Rindwurms, die wesentlich subtiler sind als die inneren Organe des indopazifischen Fisches, von denen es ja auch unendlich viele verschiedene gibt. Es gibt ja 17 Oktilliarden Spezies und insgesamt 17.000 Exemplare indopazifischer Fische. Und bei keinem, nicht einem einzigen, sind die inneren Organe identisch. Man kann also sich vorstellen, welch langer, mühsamer, aber auch beglückender Prozess der geistigen Entrückung damit verbunden wäre, dieser Frage bis auf den Boden, man könnte im schalkhaften Gleichnis sagen, des Marianengrabens zu folgen und dort am Boden der Tatsachen festzustellen, dass wir alle Würmer sind und dass Fische Würmer sind, die ein paar Flossenausnahmen, das haben aber auch manche andere Würmer. Also was ist ein Fisch schon? Wenn Fisch, es ist nicht wichtig, ob er Schuppen hat, es gibt auch Fische ohne Schuppen, es ist nicht wichtig, ob er Flossen hat, es gibt auch Fische, denen man die Flossen abgeschnitten hat und die noch ganz gut, zumindest als Fischstäbchen arbeiten können. Es ist nicht wichtig, ob die Fische ein Gehirn haben, denn ich meine, die Funktion des Gehirns wird sowieso völlig überschätzt. Es ist nicht wichtig, ob die Fische überhaupt innere Organe haben. Es ist überhaupt nichts an dem Fisch wichtig. Es ist auch nicht wichtig, zu wissen, was ein Wurm ist. Es ist womöglich nicht einmal mehr wichtig, zu wissen, was kein Wurm ist. Denn es ist ja nichts kein Wurm. Es ist ja eine Kontinuität aller Organismen, die wir unter dem Oberbegriff Wurmide zusammenfassen, gegeben. Und zwar von einer mir nicht bekannten Instanz, die aber nicht angezweifelt wurde bisher. Man sollte diese Instanz anzweifeln. Ich bin der Meinung, dass alle Behauptungen, die in dieser Sendung aufgestellt lachen Sie nicht, das könnte Ihnen auch passieren, dass alle Behauptungen, die in dieser Sendung aufgestellt wurden, falsch sind. Sollte sich das herausstellen, ich bitte darum, wenn Ihnen auch nur einzelne Beispiele im Laufe dieser Sendung aufgefallen sind, mir diese in akribischst möglicher Form zuzusenden. An Radio X können Sie das schicken als E-Mail. Sie können es aber auch in Leitsordner abgeheftet in die Oranienstraße 1a zu Franke schicken. Wir sammeln das, und sollte sich herausstellen, dass eine einzige Behauptung, die ich heute in dieser Sendung gemacht habe, nicht unwahr sein sollte, dann würde ich diese Sendung noch einmal wiederholen und die ganzen anderen Behauptungen entsprechend revidieren, so dass man mit absoluter Sicherheit sagen kann, dass sie wahr sind. Dabei müssen Sie mir dann aber unbedingt helfen, denn die Wahrheit verändert sich ja ständig, außer, das ist natürlich eine Kategorienfrage, man geht von einer unverrückbaren Wahrheit aus. Das wäre Schwachsinn und kann nicht Teil einer wissenschaftlichen Erörterung sein. Ich danke Ihnen für die ungeheure Geduld, die Sie mit dieser Sendung bewiesen haben. Insbesondere diejenigen unter Ihnen, die dieser Sendung nicht gelauscht haben und sich noch langweiligeren Dingen in der Zeit gewidmet haben. Aller Achtung, denn es ist schon erstaunlich, dass es Menschen gibt, die ein so ungeheuer trostloses Leben führen, dass sie es vorziehen, etwas anderes zu tun, als diese Sendung zu hören. Da ich das nicht billigen kann, möchte ich Sie bitten, davon auch in Zukunft abzusehen und dieser Sendung immer zuzuhören. Auch wenn die Sendung gerade nicht ausgestrahlt wird, insbesondere dann ist es nötig, man muss sich dann noch mehr Mühe geben, man muss all seine Kraft zusammennehmen, man darf nicht ablassen. Es ist genau, als würde man das Friseurhandwerk erlernen. Man muss sehen, dass man mit seinem Latein nie am Ende ist. Und ich verabschiede mich von Ihnen für diese Rabenstunde und bitte Sie, bei der nächsten Rabenstunde wieder ebenso fleißig, ich danke übrigens auch den ganzen Hörern, die während dieser Sendung nicht angerufen haben, sich geistig daran zu beteiligen, diese Sendungen immer noch weiter zu verbessern. Adieu.
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4: 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Uhr, die Nachrichten. Zunächst die Übersicht. Deutschland hat sich mit den USA auf den Kauf und die Stationierung von Tomahawk-Marschflugkörpern verständigt. Während der Hitzewelle im Juni hat es nach Schätzungen des Robert-Koch-Instituts rund 5.100 hitzebedingte Todesfälle gegeben. Die britische Sängerin Bonnie Tyler ist im Alter von 75 Jahren gestorben. Die Meldungen im Einzelnen. Deutschland wird nach Worten von Bundeskanzler Merz Marschflugkörper des Typs Tomahawk von den USA kaufen. Der CDU-Politiker sagte im Bundestag, man habe sich beim NATO-Gipfel in Ankara mit der US-Regierung geeinigt. Die Marschflugkörper würden in Deutschland stationiert. Der Kanzler betonte, damit werde eine wichtige strategische Verteidigungslücke geschlossen. Außerdem äußerte er sich zufrieden mit den Ergebnissen des NATO-Treffens. Die europäischen Bündnismitglieder und Kanada hätten die Notwendigkeit erkannt, mehr für ihre Verteidigung zu tun. Der AfD-Vorsitzende Chrupalla warf der Bundesregierung vor, lieber in Panzer statt in Kinder zu investieren. Sie zelebriere, so wörtlich, einen Rüstungsrausch. Die Tomahawk-Mittelstreckenwaffen haben eine Reichweite von bis zu 2500 Kilometern. Vor 2 Jahren hatte der frühere US-Präsident Biden in Aussicht gestellt, solche und weitere Waffensysteme kostenlos in Deutschland zu stationieren. Der aktuelle Amtsinhaber Trump hatte die geplante Stationierung gestoppt. Etwa 5.100 Menschen sind nach Schätzungen des Robert-Koch-Instituts an der Hitzewelle im Juni gestorben. Allein in der besonders heißen Woche vom 22. bis zum 28. Juni mit Temperaturen von über 40 Grad Celsius gab es rund 4.300 hitzebedingte Todesfälle, wie das RKI mitteilte. Mehr als 80% der Hitzetoten seien älter als 75 Jahre. Die Zahl der Hitzetoten übertrifft damit bereits zur Jahresmitte die Werte der gesamten Vorjahre bis einschließlich 2020. Die Fraktionsvorsitzende der Grünen, Dröge, forderte den Bundeskanzler auf, die Menschen mit einem Sofortprogramm vor der Hitze zu schützen. Die Umweltorganisation Greenpeace verlangte, Städte und Gemeinden müssten finanziell in der Lage sein, Menschen vor extremer Hitze zu schützen. Die Häufung der Todesfälle im Juni hatte einige Kommunen vor Herausforderungen gestellt. Es gab Berichte über überfüllte Leichenhallen und Probleme beim Transport. Die Erhebung von Hitzetoten ist schwierig. Vom Science Media Center in Köln befragte Wissenschaftler erklärten, oftmals würden Menschen aufgrund einer Kombination von Faktoren wie Vorerkrankungen und Hitze sterben. Daher werde Hitze allein selten als Todesgrund erfasst. Die Schätzungen des RKI beruhen auf Modellrechnungen. Im Fall des tödlichen Angriffs auf einen Zugbegleiter in Rheinland-Pfalz ist der Angeklagte zu 10 Jahren Haft verurteilt worden. Das Landgericht Zweibrücken sprach den Mann wegen Körperverletzung mit Todesfolge schuldig. Die Staatsanwaltschaft hatte 12 Jahre Haft gefordert. Der 26-Jährige hatte Anfang Februar einem Schaffner bei einer Ticketkontrolle mit den Fäusten gegen den Kopf geschlagen. Der Zugbegleiter starb 2 Tage später an einer Hirnblutung. Die Tat wurde von Überwachungskameras aufgezeichnet und hatte eine Diskussion über die Sicherheit von Zugbegleitern ausgelöst. Zu den geplanten Kürzungen bei Volkswagen sind weitere Details bekannt geworden. Wie das Magazin Spiegel berichtet, will der Vorstand des Autobauers den Aufsichtsrat am Nachmittag darüber informieren, dass die Produktion in den Werken in Zwickau und Emden in 5 Jahren auslaufen soll. Der Standort in Hannover soll 2032 folgen, 2034 dann das Werk der VW-Tochter Audi in Neckarsulm. An den betroffenen 4 Standorten arbeiten rund 40.000 Menschen. Zudem plant die VW-Führung den Berichten zufolge 50.000 weitere Stellen bis 2030 zu streichen. Auch eine Senkung der Investitionen des Autobauers um 45 Milliarden Euro sei geplant. Die Gewerkschaft IG Metall hat angesichts der Kürzungen an allen VW-Standorten zu Protestaktionen aufgerufen. Die Rendite des Konzerns ist zuletzt deutlich gesunken. Hauptgründe sind der Absatzeinbruch in China und die Sonderzölle der USA. Den deutschen Autobauern wird zudem fehlende Innovationsbereitschaft vorgeworfen. Die für das Wintersemester geplante Leistungserhöhung bei der Ausbildungsförderung BAföG wird um 1/2 Jahr verschoben. Das teilten die zuständigen Fachpolitiker von Union und SPD in Berlin mit. Die Anhebung der Wohnkostenpauschale von 380 auf 440 Euro für die Empfänger, die nicht mehr bei den Eltern wohnen, soll demnach erst zum Sommersemester 2027 kommen. CDU und CSU hatten sich zuvor gegen höhere Leistungen gestellt und auf die angespannte Haushaltslage verwiesen. Die stellvertretende Fraktionsvorsitzende der Union, Gräßle, erklärte, der Ausbau staatlicher Hilfen könne nicht losgelöst von der gesamtwirtschaftlichen Lage erfolgen. An der im Koalitionsvertrag festgelegten schrittweisen Erhöhung des BAföG-Grundbedarfs für die rund 610.000 Empfänger wollen SPD und Union weiter festhalten. Dieser soll bis 2029 schrittweise um 88 Euro steigen. Nach den nächtlichen US-Luftangriffen auf den Iran gehen die gegenseitigen Attacken offenbar weiter. Die iranische Nachrichtenagentur Fars meldete mehrere Explosionen in der Provinz Bushehr. Demnach soll auch im Umkreis eines Atomkraftwerks ein Geschoss eingeschlagen sein. Die Angaben lassen sich nicht unabhängig überprüfen. In Bahrain und Jordanien ertönten Warnsirenen, meldeten örtliche Behörden. Die Bewohner wurden aufgerufen, einen sicheren Ort aufzusuchen. Die iranische Revolutionsgarde hatte in der Nacht abermals US-Stützpunkte in den Golfstaaten Bahrain und Kuwait angegriffen, als Reaktion auf neue Angriffe der USA im Iran. Die USA hatten zuvor entlang der iranischen Küste rund 90 militärische Ziele attackiert. Man habe Luftabwehrsysteme, Küstenüberwachungsanlagen sowie Raketen- und Drohnenlager getroffen, teilte das zuständige US-Regionalkommando. Nach Angaben aus dem Iran wurde dabei auch eine strategisch wichtige Eisenbahnbrücke im Norden des Landes getroffen. Eine Verbindung im Handel mit China und Russland. Zum Abschluss der mehrtägigen Trauerfeierlichkeiten im Iran wird das frühere Staatsoberhaupt Ayatollah Khamenei in seiner Heimatstadt Mashhad beigesetzt. Der Sarg traf dort bereits ein, wie die Nachrichtenagentur AFP meldet. Die Zeremonie selbst erfolgt unter Ausschluss der Öffentlichkeit. Die Trauerfeiern hatten am Wochenende in der Hauptstadt Teheran begonnen. Millionen Anhänger folgten dem Sarg des früheren geistlichen und politischen Oberhaupts in einer Prozession. Khamenei war Ende Februar zu Beginn des israelisch-amerikanischen Kriegs gegen den Iran bei einem Luftangriff getötet worden. Der Georg-Büchner-Preis geht in diesem Jahr an die Schriftstellerin Christine Wunicke. Die Deutsche Akademie für Sprache und Dichtung bezeichnete Wunickes Werk in ihrer Begründung als überraschend, souverän und verblüffend. Die Leserinnen und Leser wurden mit jedem Buch in eine neue, faszinierende Auseinandersetzung zwischen Fakt und Erfindung verwickelt. Christine Wunicke widmet sich in ihren Werken Themen wie der europäischen Wissenschafts- und Kolonialgeschichte. Sie ist mehrfach ausgezeichnet worden. Ihre Romane »Die Dame mit der bemalten Hand« und »Wachs« standen auf der Shortlist des Deutschen Buchpreises. Der Georg-Büchner-Preis zählt zu den wichtigsten Auszeichnungen für Literatur im deutschsprachigen Raum. Er ist mit 50.000 Euro dotiert. Die britische Sängerin Bonnie Tyler ist im Alter von 75 Jahren gestorben. Dies gab ihre Familie bekannt. Tyler hatte zuletzt nach einer Operation zeitweise im Koma gelegen. Die Waliserin hatte mit dem Lied Lost in France im Jahr 1975 ihren ersten Hit. Den endgültigen Durchbruch schaffte sie 1978 mit It's a Heartache. Der Song erreichte in vielen Ländern Spitzenpositionen in den Charts. Nach mäßigem Erfolg in den folgenden Jahren gelang ihr 1983 mit Total Eclipse of the Heart ein Comeback. Musikalisches Markenzeichen Tylers war ihre rauchige Stimme, die Folge einer Stimmbandoperation. Und hier noch einmal die Übersicht. Deutschland hat sich mit den USA auf den Kauf und die Stationierung von Tomahawk-Marschflugkörpern verständigt. Während der Hitzewelle im Juni hat es nach Schätzungen des Robert-Koch-Instituts rund 5.100 hitzebedingte Todesfälle gegeben. Die britische Sängerin Bonnie Tyler ist im Alter von 75 Jahren gestorben. Das Wetter. Vom Norden bis in die Mitte allmählich etwas auflockernde Bewölkung und meist trocken, sonst sonnig oder nur locker bewölkt. 20 bis 34 Grad. Morgen in der Südwesthälfte sonnig mit 29 bis 34 Grad. In der Nordosthälfte wechselnd bewölkt oder heiter bei 25 bis 29 Grad. Die weiteren Aussichten. Am Samstag im Norden und Osten locker bewölkt, im Nordosten Schauer möglich, sonst überwiegend sonnig. Temperaturen 22 bis 35 Grad. Das waren die Nachrichten.
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Ja, guten Morgen, guten Tag, guten Abend, gute Nacht, ihr lieben Hörer. Egal, wo ihr mich jetzt hört, ob hier in Frankfurt im Radio oder irgendwo auf der Welt im Internet, ich begrüße euch zu einer weiteren Ausgabe der Japanese City Pops. Mein Name ist Christian und hier ist das Hörerfenster von Radio X. Ja, das war eben die wunderbare und unheimlich vielseitige Miharu Koshi mit dem Stück Moonray. Ein Lied, das erstmals von Artie Shaw und seinem Orchester zusammen mit Helen Forrest als Sängerin im Jahr 1939 aufgenommen wurde. Wenn ich das Lied höre, stelle ich mir immer nachts einen Vollmond vor, wie er fahl auf eine hügelige Landschaft strahlt. Plötzlich taucht ein Auto auf, das für sein Abblendlicht die Strahlen des Mondes benutzt. Und in diesem Lichtkegel erstrahlt dann die Landschaft hell in sanften Pastelltönen. Und dann dieses Lied dazu. Das wäre mal Autowerbung, die im Kopf oder im Ohr bleibt. Gut, so, machen wir weiter. Jetzt öffnen wir aber das musikalische Tor in die 80er. Jetzt geht's weiter mit Miki Imai und dem Song Kyo Watashi wa Hitori. Heute bin ich allein aus dem Jahr 1988.

Ja, das war nochmals Miharu Koshi, diesmal mit dem Titel L'Acqua Sonora aus dem Jahr 1987. Im Internet steht dazu, dass der Song wie ein Mini-Soundtrack wirkt, irgendwo zwischen italienischem Artfilm und japanischem Techno-Chanson. Und ja, das Lied ist speziell und ist, finde ich, eine wunderbare Weiterentwicklung des City-Pop. Deswegen habe ich zuvor auch einen kleinen Ausreißer mir erlaubt, und zwar der auch gut in die Zeit passt. Viele werden es erkannt haben, das war der Titelsong vom Knight Rider aus dem Jahr 1982. So, jetzt machen wir weiter mit einem meiner Lieblingskomponisten, den habe ich schon öfters mal hier gespielt, Yuji Ono, und den Titelsong aus dem Anime-Epos Lupin der Dritte oder Lupin der Dritte. Aber in einer Orchesterversion, die es in sich hat. Der wilde Verfolgungsjagden durch steile Klanggebirge, die Fahrt auf einem wilden Vibraphon, Trompeten, die Posaunen jagen, Orgel und Schlagzeug mit Raketentreibstoff, Streicher, die wie Wind durchs Haar blasen. So, meint ihr, ich übertreibe? Festhalten und los geht's.

Ja, das waren T-Square und Marlene mit dem Titel Magic. T-Square, die japanische Fusion-Band, und Marlene, eine philippinische Sängerin, die zwar immer auf Englisch singt, aber in Japan unheimlich bekannt war und auch ist. Sie tritt immer noch aktiv in Clubs in Japan auf. Davor hörten wir Midnight Love Story. Und jetzt kommt nochmal Yuji Ono zu uns auf die Showbühne, zusammen mit seiner Band You and the Explosion Band. Und zwar mit einem weiteren Song aus dem Soundtrack von Lupin III, Aino Silhouette, die Silhouette der Liebe.

Zeitlos schön. Das war Yoko Katori mit dem Song Savannah Sunset. Und davor haben wir gehört Mitsuko Horie mit dem Song Weekendo Naito, Wochenendnacht. So, jetzt ist es schon wieder kurz vor zwei. Die Sendung ist leider schon wieder gleich aus. Aber ein Schmankerl gibt's noch. Und zwar das Lied Bomber von Tatsuro Yamashita. Aber nicht das Original, sondern die Super Mario Version, in der die typischen Mario 64 Sounds zum Einsatz kommen. Damit verabschiede ich mich. Ich wünsche euch noch einen schönen Tag. Bleibt mir gewogen und schaltet das nächste Mal wieder ein. Bis dann. Servus.

Ja, einen wunderschönen guten Tag da draußen. Hier ist das Politopia Magazin, wie jeden Mittwoch 16 bis 17 Uhr. Und auch heute möchte ich gerne über ein Thema sprechen mit der Sendereihe Geld und Finanzsystem. Und wir sprechen tatsächlich über die Wehrpflicht, die Schuldenbremse, Rüstungsausgaben und was alles dieses miteinander zu tun hat. Ja, ich habe ein Interview gemeinsam mit Franz Nagler geführt. Das werdet ihr gleich im Anschluss hören. Aber bevor wir da reingehen, möchte ich gerne einen Artikel für euch hier einige Sachen vorlesen. Und zwar ist das ein Artikel aus dem Magazin für Wirtschaftspolitik und die Unterschrift heißt It's the Schuldenbremse, Stupid, von Erik Jochem. Und Erik Jochem hat am 27.03. diesen Jahres diesen Artikel verfasst und ich werde diesen Artikel für euch jetzt so gut ich kann vorlesen. It's the Schuldenbremse, Stupid. Die neuen Schulden in Milliardenhöhe durch CDU, SPD und Grüne müsse der Steuerzahler zurückzahlen, lautet die Kritik. Doch das ist keineswegs ein Naturgesetz, sondern die Konsequenz der Schuldenbremse selbst. Nachdem eine Super-GroKo aus alten und neuen Regierungsparteien die Freistellung eines noch obenhin unbegrenzten Anteils der jährlichen Rüstungsausgaben von den Beschränkungen der sogenannten Schuldenbremse im Grundgesetz noch vor Konstituierung des neuen Bundestages beschlossen hat, scheint die Verwirrung komplett. Während sich die AfD augenscheinlich einzig und allein an der durch erfolgten Aussagkraftsetzung der Schuldenbremse stört, unbegrenzte Rüstungsausgaben bejaht sie ohne weiteres, lautet der Tenor auf Seiten linker Protagonisten, keineswegs spiegelbildlich genau umgekehrt. Hier ist man zwar eindeutig gegen umgesetzte Aufrüstung, ob auch gegen Verteidigungsausgaben, generell soll hier nicht diskutiert werden. In dieser Kritik mischt sich aber offenbar auch eine Kritik an neuen Schulden und deren Verzinsung, die schließlich der Steuerzahler zurückzahlen muss. Auch diese Haltung kann als Verteidigung der sogenannten Schuldenbremse verstanden werden. Die Schuldenbremse als vermeintliche Schutzschild des Steuerzahlers. Bei dieser Kritik neuer Schulden wird allerdings übersehen, dass der Rückgriff auf den Steuerzahler keineswegs ein Naturgesetz, sondern die Konsequenz der Schuldenbremse selbst ist. Die sogenannte Schuldenbremse verhindert, dass die neuen Rüstungsschulden durch eine spätere Neuverschuldung, also umgewälzt werden können und führt daher zukünftig zu einem immer größeren Anteil der in Anspruchnahme vorhandene Steuereinnahmen für die Schuldentilgung. Dies führt zu einer weit sinkenden Haushaltsspielräumen für die eigentlichen Aufgaben des Staates. In dieser Hinsicht sind die unbegrenzten Rüstungsausgaben im Rahmen der Begrenzung der Schuldenbremse also sehr teuer. Manche würden sagen, mit zunehmender Dysfunktionalität des Staates bezahlt. Denn die Rückzahlung der Rüstungsverschuldung und ihrer Verzinsung im Rahmen des regulären Haushalts und der sogenannten Schuldenbremse führt zwangsläufig in die Austerität. Kürzung der Ausgaben im Übrigen und verschärft so den wirtschaftlichen Niedergang Deutschlands. Mit anderen Worten, die teils sogar als genialer Wurf gefeierte Umgehung der sogenannten Schuldenbremse erweist sich als systematischer Pfusch und Selbstmord des Staates durch die Parteien. Die Ich rief, die Geister, werde ich nicht mehr los. Wie immer man inhaltlich zur geplanten, unbegrenzten Aufrüstung steht, kritikwürdig ist in erster Linie die dadurch ausgelöste grenzenlose Ressourcenverschwendung für Energie und Militärmaterial, das bestenfalls der natürlichen Verschrottung unterliegt, schlimmstenfalls als Auslöser für den physischen
Untergang Deutschlands in Form eines Atomkrieges fungiert. Wer mit Schulden grundsätzlich ein Problem hat, macht sich zum Verteidiger der Schuldenbremse, deren Existenz seit über einem Jahrzehnt ihre mentalitätsprägende Wirkung offenbar nicht verfehlt hat. Geld und Schulden sind zwei Seiten derselben Medaille. Allen Adepten der Schuldenbremse und denjenigen, die meinen, für die Rückzahlung staatlicher Kreditschulden sei letzten Endes natürlicherweise der Steuerzahler verantwortlich, ist zu sagen, Geldschulden werden immer und überall nur mit anderen eigenen oder fremden Geldschulden bezahlt. Dies liegt daran, dass die Geldschulden, also Zahlungsversprechen, das einen das Geld des anderen sind. Geld und Schulden sind dasselbe Phänomen. Es kommt nur darauf an, ob man es als Gläubiger oder Schuldner betrachtet. Und auf welcher Seite der Bilanz Geld verbucht wird, bei den Aktiva oder den Passiva. Für die Schulden des Staates macht es deshalb keinen Unterschied, ob sie durch neue Staatsschulden, die sogenannten Umwälzung, beglichen werden oder durch die Bankguthaben der Steuerzahler, die diese zur Begleitung ihrer Steuerschuld auf den Staat übertragen. In der modernen Geldwirtschaft sind alle Versprechen auf Geldzahlungen, sprich Schulden, auf die zur Verfügungstellung von Zentralbankgeld, Bargeld und Zentralbankbuchgeld gerichtet. Das gilt sogar für die Zahlungsversprechen der Zentralbank. Guthaben auf Zentralbankkonten selbst. Das sogenannte Geld der Steuerzahler auf den Konten der privaten Geschäftsbanken und öffentlichen Kreditinstitute ist deshalb nichts anderes als das Versprechen dieser Institutionen, Bargeld auszuzahlen oder Zentralbankbuchgeld für die Übertragung des Guthabens an andere Institute oder den Staat via Zentralbankzahlungsverkehr, also Zahlung der Kontoinhabers, an Dritte zur Verfügung zu stellen. Werden Steuern bezahlt, landen Zentralbankgeldguthaben auf dem Zentralbankkonto des Bundes bei der Bundesbank. Nichts anderes gilt. Wenn der Staat etwa in Form von Staatsanleihen seinerseits in Versprechen abgibt, zu einem bestimmten Zeitpunkt in der Zukunft einen bestimmten Zentralbankgeldbetrag zur Verfügung zu stellen, als Gegenleistung für dieses Versprechen zahlen die Mitglieder der sogenannten Bietergruppe für die Staatsanleihen ebenfalls Zentralbankgeld auf das genannte Zentralbankgeldkonto des Bundes. Warum in dieser Konstellation den Zentralbankguthaben aus Steuerzahlungen der Vorrang gebühren soll, wie dies den Adepten der Schuldenbremse als böses Omen ständig vorschwebt, ist technisch nicht begründbar. Es ist auch nicht so, dass Zentralbankguthaben als Steuereinnahmen wahres Geld, also Zentralbankguthaben, als Gegenleistung für Zahlungsversprechen des Staates hingegen Schulden sind. Vielmehr stellen die Guthaben auf den Bankkonten der Steuerzahler, die diese für Steuerzahlungen benutzen, ihrerseits ausschließlich Schulden der Banken dar. Eine Hierarchie zwischen den aus dieser Guthaben hergeleiteten Zentralbankguthaben des Staates und sonstigen lässt sich also nicht begründen. Daran ändert sich auch nichts, wenn man die Verzinsung als Teil des staatlichen Zahlungsversprechens mit in Betracht zieht. Treiben steigende Zinsen den Bund in die Pleite? Steht die Frage im Raum. Die Höhe des Zinssatzes beruht einerseits auf der Zinspolitik der Zentralbank. Je höher die dort zu erziehenden Einlagezinsen bzw. Finanzierungszinsen, desto höher der notwendige anzubietende Zinssatz auf Seiten des Staates. Man denke an die Zinsen der Nullzinspolitik der EZB, als die Zinsen für deutsche Staatsanleihen teilweise negativ waren.
Andererseits besteht die Befürchtung, dass bei einer steigenden staatlichen Verschuldung die Märkte immer höher Zinssätze verlangen, sodass eine sich selbst verstärkende Kreditzinsblase entsteht, die schließlich in die Pleite führt. Richtig ist, dass die EZB über ihre Ankaufpolitik für staatliche Kreditinstrumente auf den sogenannten Sekundärmarkt, also die Kurspflege sozusagen, den tatsächlichen Zinssatz für festverzinsliche staatliche Kreditinstrumente bestimmt. Dadurch verhindert sie gerade, dass die Verzinsung auf dem sekundären Markt in den Himmel wächst. Dies definiert man auch den Zins auf den sogenannten Primärmarkt. Eben dies ist in der Eurokrise gegen den Protest prominenter deutscher Hardliner geschehen, die nicht sehen wollten, dass ihre harte Linie den Weg in den währungspolitischen Abgrund und den Zusammenbruch des Eurosystems geführt hätte. Technisches Systemverständnis und ideologische Verblendung bei im Übrigen intelligenten Zeitgenossinnen sind keine guten Partner. Zwar ist die EZB, was die Kurspflege anbelangt, kein durchweg loyaler Partner der Nationalstaaten, sondern hat ihre Intervention etwa in der Griechenland-Krise, ähnlich wie der IWF außerhalb Europas, von der Erfüllung politischer Forderung, also die sogenannte Konditionalität, abhängig gemacht. Im Großen und Ganzen aber kann die EZB gerade im Fall Deutschlands gar nicht anders als die Nationalstaaten, wie schon in der Europakrise, gegenüber den selbst referenziell blasenbildenden Märkten in Schutz zu nehmen. Somit ist die Fähigkeit des Staates, seine Schulden umzuwälzen, auch in Europa Währungssystem technisch gewährleistet. Ein Währungssystem, in dem dies nicht Fall ist, wäre nicht lebensfähig und längst zusammengebrochen. Die EZB selbst und mit ihr wohl die Europäische Union wären längst Geschichte. Wenn also die Unterscheidung der beiden Kategorien von Zentralbankgeld ohne praktische Bedeutung ist, ist es an der Zeit, die sogenannte Schuldenbremse als das zu benennen, was sie eigentlich ist. Eine Geldbremse für staatliche Ausgaben mit Tendenz zur Erdrosselung der öffentlichen Haushalte und des Staates. Ja, das war jetzt der Artikel von Erik Jochem vom 27. März 2025. Ja, ich würde jetzt sagen, viel Freude beim Interview und bis gleich.

0: Ja, ich bin jetzt hier beim Politopia Magazin und zwar mobil. An einem wunderschönen Frühlingstag sprechen wir heute wieder über ein etwas kniffliges und unangenehmes Thema. Und zwar geht es um die Wehrpflichteinführung hier in der Bundesrepublik. Dazu habe ich jetzt jemanden eingeladen, einen Experten, der sich seit zumindest in unserem Vorgespräch auch jahrzehntelang Thema, womit er sich beschäftigt. Ich begrüße ganz herzlich erstmal Herrn Franz Nagler. Schönen guten Tag.
1: Hallo.
0: Vielleicht etwas zu Ihnen persönlich, Herr Nagler. Was hat Sie denn dazu bewegt, dass Sie sich zu solchen harten Thematiken äußern und vielleicht auch die letzten Jahrzehnte beschäftigen?
1: Na gut, das hängt mit meiner Kriegsdienstverweigerung zusammen. Wie wird man Kriegsdienstverweigerer? Ich bin in Niederbayern auf einem ganz kleinen Ort aufgewachsen und kann mich noch erinnern, als wir den ersten Fernseher bekommen haben. Mein Vater hat sich für Politik interessiert und ich mich für Sport. Und es war 1967. Da tobte schon der Vietnamkrieg. Und da gab es einen Boxer, einen Weltmeisterboxer, Cassius Clay. Er sagte, er verweigert den Kriegsdienst in Vietnam mit den Worten, kein Vietcong hat mich jemals Nigger genannt. Da war ich 11 Jahre und das hat mich nie mehr losgelassen. So kam ich dazu. Ich wurde dann später selbstverständlich verweigert, aber wurde nicht anerkannt. Das hat mich überhaupt nicht gewundert. Cassius Clay ist ja auch nicht anerkannt worden. Da hatte ich dann 2 Möglichkeiten. Entweder ich gehe dann doch zur Bundeswehr oder ich gehe ins Gefängnis. Habe ich mich für die dritte entschieden. Bin nach West-Berlin, wie 50 bis 100.000. Damals gab es diese Möglichkeit noch, heute gibt es die nicht mehr. Wer nach Berlin ging, konnte nicht einberufen werden, aufgrund des Vermächtestatus. Später habe ich Sozialarbeit studiert, Pädagogik, habe mit Grundschulkindern gearbeitet und habe immer weiter mich für Kriegsdienstverweigerer weltweit eingesetzt. Das zentrale Thema war 1984. Da habe ich erfahren, dass es in Südafrika eine Kampagne gegen die Wehrpflicht gibt. Da habe ich sofort mit denen Kontakt aufgenommen. Die haben sich gefreut. Dann wollte ich die kennenlernen, dann habe ich Leute aus Südafrika eingeladen. Haben wir mit denen Veranstaltungen durchgeführt, die waren sehr gut besucht. Da kamen bis zu 200 Leute. Ja, und da habe ich dann festgestellt, dass die UNO bereits 1984, bereits 1978 Soldaten und Polizisten zur Kriegsdienstverweigerung aufgerufen hat, zur Dienstverweigerung aufgerufen hat und alle Staaten, wenn diese fliehen, denen Asyl zu gewähren. Es war nirgendwo einfach, aber so schlimm wie in Deutschland war es nie. Deutschland war ja einer der stärksten Apartheid-Befürworter. In Deutschland kamen gerade mal 75 an, die Asyl wollten und bekommen hat es keiner. So schlimm war es nirgendwo. Und so kam es dann, dass ich dann später gerade diese Sache weiterverfolgt habe mit Connection, einem Verein, den es hier in Offenbach gibt und der seit 30 Jahren Kriegsdienstverweigerer und Deserteure unterstützt. Nun kommen wir zum Thema. 2011 ist die Militärdienstpflicht ausgesetzt worden. Warum ist sie ausgesetzt worden? Sie war einfach nicht mehr haltbar. Dazu müssen wir zurückgehen auf das Grundgesetz in Deutschland. Niemand darf aus Gewissensgründen zum Kriegsdienst mit der Waffe gezwungen werden. Artikel 4 Absatz 3. Damals war von einer Bundeswehr überhaupt nicht die Rede. Das muss man sich mal vorstellen. Und dann kam die Bundeswehr und jetzt sagt man, die Landesverteidigung geht vor. Und das Recht auf Kriegsdienstverweigerung ist dem untergeordnet.
0: Die Zeiten haben sich geändert. Aber woran liegt das? Was ist denn in der Regierung passiert? Hängt das jetzt mit den Großmächten zusammen, dass da jetzt ein Druck entsteht? Oder ist das eigentlich auch eine eigene Konstruktion?
1: Also so grundsätzlich anders ist es nicht. Ich bin ja im Kalten Krieg aufgewachsen und wir werden jetzt wieder auf einen Kalten Krieg zusteuern. Der Kalte Krieg bedeutet die Wir haben ganz klare Feinde. Dem Feinde ist das Schlimmste zuzutrauen. Wir müssen uns rüsten bis an die Zähne und der Feind macht dasselbe. Wenn man den Kalten Krieg mal analysiert, wird man feststellen, dass auch der Feind keinen Angriff plante, genau wie man von sich selber ausmacht. Es war alles rausgeschmissenes Geld. Es war alles eine Hysterie, die erzeugt worden ist. Und so in genau derselben Situation sind wir inzwischen wieder. Ich denke, dass Staatenbündnisse genau dafür geschaffen sind. In Gute und Böse. Wir sind die Guten, die anderen sind die Schlechten. Und wenn die Politiker keine Politik mehr betreiben, keine Diplomatie, dann haben sie immer noch das Militär zur Verfügung. Und das wird dann entsprechend aufgerüstet. Und in dieser Situation sind wir auch jetzt wieder.
0: Also man sieht schon, dass Diplomatie anscheinend schon etwas ist, das entweder unter verschlossenen Türen stattfindet oder eben gar nicht. Und müsste man denn überhaupt Politiker zum Beispiel oder könnte man sie dazu zumindest mal erinnern, dass sie diese Gespräche führen sollten, um eben alle aggressiven Angriffe der Staaten zu vermeiden?
1: Es wäre natürlich die Aufgabe. Ich sehe das so. Es wird gesagt, die Schlimmsten in Deutschland sind die Pazifisten, die Lumpenpazifisten. Und ich befürchte, die Leute, die sowas sagen, haben überhaupt keine Ahnung. Pazifismus, das waren in der Regel Völkerrechtler. Es war der Völkerbund, der versucht hat, die Schwierigkeiten, die es mit Staaten gibt, zu lösen. Es war die UNO. Es war im Kern auch die EU und vor allen Dingen auch das deutsche Grundgesetz. Das ist Pazifismus. Da steht genau drin, was sie zu tun haben. Da war im Grundgesetz ist eine Armee nicht vorgesehen gewesen. Und ich denke, das ist die Aufgabe. Und die kommen aus bündnispolitischen Gründen, weil man die Ukraine aus dem Klauen Russlands rausholen will. Das sind geostrategische Ziele, ökonomische Ziele, die dazu verleiten, sage ich mal, Militär einzusetzen, Waffen zu liefern, statt zu vermitteln.
0: Also ich meine, wenn man sich nach dem Grundgesetz nicht hält und wieder neue Gesetze schafft, und wir haben jetzt 80 Jahre sozusagen nach der Befreiung, das ist jetzt Anfang Mai diesen Jahres, ist es denn jetzt sozusagen die Zeit, wieder in Kriegsmaschinerie einzutauchen? Oder ist das symbolisch? Oder was passiert denn gerade, wenn man dann wirklich jetzt über Militär und diese Aufrüstung spricht? Was passiert genau? Was wird oder was erkennen Sie vielleicht sogar, dass passiert?
1: Naja, dazu will ich sagen, dass der Angriff Russlands auf die Ukraine natürlich ein riesengroßes Verbrechen ist. Aber Russland zieht davon keinen Nutzen und die Ukraine mit der Verteidigung erst recht nicht, wie wir immer mehr feststellen. Es wird immer mehr zerstört. Aber das sind vor allen Dingen, wie ich schon gesagt habe, so nach meiner Auffassung, dass die Welt aufgeteilt wird in die Guten, die sind wir, und die Bösen sind praktisch alle anderen. Das ist ja nicht nur Russland, das ist China, Nordkorea, das sind die Palästinenser, die Iraner. Wir sind umzingelt von Feinden. Das ist eine psychologische Strategie, sage ich mal, die sich immer mehr breit macht, die auch in vielen Medien immer wieder rekurriert wird. Und die Leute sind an der Auffassung, ja, da kann uns nur Militär helfen.
0: Die Einführung von der Wehrpflicht, jetzt nochmal vielleicht zurück hierher. Also die Entscheidung damals, 2010, 2011, was ist denn da genau passiert, dass die Regierung tatsächlich dann gesagt hat, ja, was ist der Grund gewesen, dass man die Wehrpflicht aussetzt? Was war der Gedanke damals?
1: Naja, man muss sagen, die Situation in Europa hatte sich ja nach 1990 enorm entspannt. Russland galt als Partner und Die technologische Entwicklung ist vorangeschritten. Man sagt, ja, für was brauchen wir so viele Soldaten? Die Armee wurde ja immer kleiner. Man muss sich das mal vorstellen. 1990 hatte die Bundesrepublik Deutschland 495.000 Soldaten. Und dazu kamen 170.000 aus der DDR. Das war eine riesige Armee, wäre das gewesen. Und man hat aufgrund der Lage das einfach abgebaut. Und das war ja auch möglich. Und dann hat der Westen, auch Deutschland, Kriege geführt gegen Jugoslawien. Damals noch zusammen mit Russland. Aber da, ich glaube, das war der Bruch. Und dann gab es Kriege in Afghanistan, Irak, Libyen. War nicht immer Deutschland dabei, aber das war klar. Da hat sich das Ganze gespalten. Dann hat man Raketensysteme in Rumänien und Raketenabwehrsysteme aufgestellt. Hat man gesagt, Russland bräuchte sich keine Sorgen machen, die wären wegen iranischer Raketen. Dabei war vollkommen klar, dass das eine Lüge ist. Und so hat man sich Russland abgespalten wieder, wollte damit nichts zu tun haben. Und spätestens ab dem Jahr 2000 hat man versucht, und das geben sie auch ganz offen zu, die Ukraine aus dem Einflussbereich Russland rauszuholen.
0: Und aus welchem Grund?
1: Ja, klar, Bodenschätze. Und man wollte Russland schwächen. Und Ukraine wäre ja das größte europäische Land in der EU. Die Arbeitskräfte, klar.
0: Und warum Russland schwächen? Was war der Grund?
1: Man wollte keine ebenbürtigen Gegner haben. Ganz eindeutig, das ist NATO-Strategie. Russland sollte zur regionalen Macht degradiert werden, wie Obama sagte. Und früher war das ein Dualismus. Und das war eine totale Kränkung der russischen Leute. Wir sollen jetzt plötzlich Regionalmacht werden. Und bloß weil alles zusammengebrochen ist. Und Putin ist es gelungen, das Reich wieder aufzubauen. Mit welchen schrecklichen Mitteln auch immer.
0: Wir schauen wieder mal zurück hier in die Bundesrepublik. Also Sie haben so ein bisschen jetzt gerade die Veränderung, die Situation ab 1980, 90, so ein bisschen rein in die 2000er, ins Millennium, den letzten Krieg jetzt hier in Europa gegen Jugoslawien oder damals diese Erlaubnis da einzugreifen, auch militärisch als BRD, war ein Riesenschritt. Jetzt stehen wir auf einem anderen Punkt und natürlich müssten wir jetzt auch über Ukraine sprechen und auch vielleicht Belarus und auch andere Länder, die jetzt wirklich an Russland direkt angrenzen. So wie es scheint, ist ja eigentlich aus dem Westen auch nicht unbedingt Sicherheit, generiert, sondern einige prophezeien, dass Europa so ein bisschen alleine dasteht und sich jetzt bemühen muss, dieses Ost und West in irgendeiner Form zu bändigen oder einzuschreiten. Sehen Sie das ähnlich oder was sagen Sie dazu?
1: Also, dass Europa absolut isoliert ist in der Welt, dadurch, dass man nicht versucht hat, den Konflikt zwischen Ukraine und Russland zu lösen, sondern zu befeuern durch Waffenlieferungen, das ist vollkommen klar. Es sind gerade mal 35 Länder, alle aus Europa eigentlich, ja, und Kanada und USA, die hinter dieser Strategie stehen. Aber die gesamte restliche Welt, und das sind weit über 150 Staaten, die lehnen das ab.
0: Können denn die Europäerinnen und Europäer noch mal ganz anders auf diese Situation reagieren? Ich meine, es gibt schon, ich sag mal jetzt nicht Proteste, aber es gibt schon Gegenwehr, dass sich doch einige Länder auch dagegen sprechen würden. Also europäischen Länder in dem Falle.
1: Das sehe ich nicht. Ich sehe, das sind vor allen Dingen Staaten wie zum Beispiel Südafrika oder Indien. Oder sogar die Türkei, die da Potenziale haben, das aufzudröseln. Die westliche Politik hat sich absolut in eine Sackgasse manövriert. Und das soll gerade so weitergehen. Und das ist das, was mir eben Sorgen macht. Und ein Punkt ist eben die Militärdienstpflicht, die wieder eingeführt werden soll. Wo es dafür überhaupt keine Notwendigkeit gibt. Sondern ich sage ja immer, je mehr Militär wir haben, umso unsicherer fühle ich mich statt sicherer. Die Armee wurde immer mehr verkleinert. Und die Bundeswehr brauchte immer weniger. Und außerdem gab es die Idee, dass die Massenheere ausgedient haben. Man braucht Spezialisten. Und warum soll man unendlich viele Leute ausbilden, die dann wieder weg sind, wenn man Spezialisten braucht? Man braucht sehr viel mehr, man sagte Zeit und Beruf, man braucht sehr viel mehr Zeit- und Berufssoldaten. Und dann gab es ja auch das Anerkennungsverfahren für Kriegsdienstverweigerer. Das war ja, sage ich mal, in den 60er und 70er Jahren unendlich schwer, da anerkannt zu werden. Und dann in den 2000er Jahren wurde jeder anerkannt. Man war sogar froh um jeden, der den Kriegsdienst verweigern wollte. Denn dadurch ließ sich die Militärdienstpflicht noch aufrechterhalten. Es haben im Endeffekt mehr verweigert, als beim Bund gedient haben. Und es sind immer mehr leer ausgegangen. Wer sich weder für das eine interessiert hat, noch für das andere, der ist auch nicht mehr bestraft worden. Und außerdem hat sich die Gesellschaft geändert. Frauen sollen gleichberechtigt sein. Und die Bundeswehr ist ja ein absolut archaischer Betrieb. Das war nicht mehr vermittelbar. Und da hat eben dann dieser Gutenberg die Reißleine gezogen, hat er gesagt, warum, das ist doch alles dysfunktional. Hat 2011 das abgeschafft. Und wie soll es jetzt wiederkommen? Na, dass die neue Militärdienstpflicht wiederkommt, das ist vollkommen klar. Alle Parteien, die da irgendwo relevant sind, die FDP wäre dagegen. Und selbst bei den Linken weiß ich es nicht. Aber SPD und Unionsparteien sagen ganz klar, wir wollen das wieder. Und der beliebteste deutsche Minister heißt Pistorius. Und ich würde davon ausgehen, dass es auch weiter sein wird. Und der hat sich überlegt, wie können wir diese ganzen Hürden, die es da gibt, umschiffen. Ist nach Schweden und hat sich das dortige Modell angesehen und sagt, das soll unser Vorbild sein. Und wie soll also alle, die 18 werden, sollen, da besorgt man sich von den Einwohnermeldeämtern die Adressen. Und das ist interessant. Es gibt das Recht auf Selbstbestimmung. Und man kann die Einwohnermeldeämtern schreiben, dass man das nicht will, dass die Daten weitergegeben werden. Und dann machen die das auch nicht. Das ist überhaupt das Wichtigste, was man machen kann. Also da werden die Adressen besorgt. Und ein Jahrgang, und das sind Männer wie Frauen, 17, 18, das sind 700.000 bis 800.000. Heute, zum Vergleich, hat die Bundeswehr ungefähr 180.000. So viele kann die Bundeswehr unter gar keinen Umständen gebrauchen. Sie sagen, wir wären schon froh, wenn wir 5.000 kriegen würden fürs Erste. Weil einfach die Leute wissen ganz genau, wie der Hase läuft. Obwohl sehr viel mehr Werbung gemacht wird, kommen immer weniger. Und diejenigen, die kommen, wenn sie sehen, wie dieser Betrieb läuft, dann hören sie wieder auf. 27% hören in den ersten 6 Monaten wieder auf oder werden rausgeschmissen. Denn in der Bundeswehr, es gibt Anmache, Sexismus, es gibt einen Bodensatz an Militaristen, Rechtsextremisten. Hitlergruß kommt immer wieder vor und das nimmt enorm zu. Wenn man sich die Berichte des militärischen Abschirmdienstes ansieht, dann all diese Sachen haben die letzten Jahre zugenommen. Ja? Und noch schlimmer ist es bei den Reservisten. Das sind diejenigen, die ja da in der wenn sie zu ausgeschieden sind, zu Wehrübungen herangezogen werden können. Und da ist interessant, die können bis 65 Jahre herangezogen werden. Und was sagt die Regierung? Da sind doch bestimmt noch Fitte dabei, die noch älter sind. Und jetzt will man diese Begrenzung von 65 abschaffen. Ja, hört das überhaupt nicht mehr auf? Na gut, dann sagen sie, sie wollen dann von diesen 800.000 bis zu 800.000 Fragebögen, wollen sie die 40.000 interessantesten aussuchen, ja? Wo jemand angekreuzt, dass er sich vorstellen kann bei der Bundeswehr. Und dann, also Männer müssen diesen Fragebogen ausfüllen und Frauen können das machen. Denn sie wollen nämlich auch Frauen haben. Die Bundeswehr will ja ein Abbild der Gesellschaft sein. 50% Frauen gibt es in der Gesellschaft und die Bundeswehr hat 13% im Moment. Sie hätten gern 20. Aber wenn man sich das mal in der Bundeswehr anschaut, dann ist fast die Hälfte der Frauen in der Sanität. Im Heer, den eigentlichen Kampftruppen, sind es gerade mal 7,7%. Wie bildet das die Gesellschaft ab? Man will auch verstärkt muslimische Leute haben. Man will dieses Jahr eine Militärseelsorge für Muslime einführen, nachdem es für die Christen und für die Juden das bereits gibt, damit sie sich dort wohler fühlen. Ich kann mir nicht vorstellen, es sind schon ganz bestimmte Leute, die sich in einem militärischen Bereich wohlfühlen, die Befehle empfangen wollen und ausführen wollen, die Waffen tragen wollen, die die Welt voller Feinde sehen, die es zu bekämpfen gilt und die auch kein Problem haben, diese Feinde dann zu erschießen. Ich denke, ich kann jedem davon nur abraten. Na gut, die wollen dann für 40.000 Leute, die wollen sie dann zu Gesprächen einladen. Und von diesen 40.000 dann 5.000 dann tatsächlich für die Bundeswehr gewinnen. Das kann ich mir schon vorstellen, dass das funktioniert. Die Kriegsdienstverweigerung spielt dabei eigentlich überhaupt keine Rolle, weil das läuft, wer sich freiwillig dorthin meldet, wird erstmals nicht verweigern. Obwohl natürlich jeder Soldat und auch jeder Reservist das Recht hat zu verweigern. Und der sollte das auch machen. Ganz einfach deswegen, damit klar, es ist ja ein politisches Zeichen. Wir sind gegen eure Kriegspolitik. Ja, aber es ist klar, wenn es in Deutschland zum Krieg kommen sollte, und diese Regierung, der traue ich das durchaus zu, wenn sie so weitermacht, dann wird auch das Recht auf Kriegsdienstverweigerung geschnitten werden. Das sagen sie bereits heute. Im Kriegsfalle werden auch Kriegsdienstverweigerer zum Kriegsdienst ohne Waffe einberufen. Und zwar bis 60, glaube ich, bis sie 60 Jahre alt sind.
0: Ist erstmal so für mich auch so Sprachlosigkeit, die ich gerade so auch empfinde. Und das sind Zahlen, die kann man so auch nicht einfach drüber reden, wenn man sich überlegt, man zieht ein Kind groß, 18, 25 Jahre lang, man bemüht sich irgendwie um diesen jungen Menschen. Und dann, ja, ich kenne jetzt einige Mütter, die gesagt haben, nein, mein Kind wird nicht einberufen. Ich habe doch nicht jetzt irgendwie 30 Jahre hier irgendwie dafür gearbeitet,
1: das und auch nicht.
0: Und das soll es nicht sein. Ja, das ist natürlich eine Wut, die jetzt in der Gesellschaft tatsächlich auch herrscht, zumindest in dem Umfang, den ich so mitbekommen habe. Es gibt bestimmt auch andere Eltern oder auch, die da vielleicht ganz anders damit umgehen. Tatsächlich ist jetzt die Frage auch, wenn das so in diese Richtung geht, dann bedeutet es nicht gleich, dass Deutschland oder die BRD in irgendeinem Kriegsgefahren ist. Aber man sieht schon, die letzten

0: Bedrohung sehen. Und wenn man denen sagt, Militär schafft Sicherheit, dann hat das für viele Leute eine gewisse Plausibilität. Aber ich sehe andererseits auch, dass es Leute, wenn sie dann feststellen, was eine riesige Aufrüstung, 100 Milliarden Sonderprogramm und jetzt nochmal 300-400 Milliarden und die EU 800 Milliarden Sonderprogramm, was das heißt, das zerstört die ganze Gesellschaft hier. Da ist für andere Sachen nichts mehr übrig. Die Leute haben auch die Sanktionen gegen Russland gut gefunden. Aber als sie dann festgestellt haben, was das heißt, wie hier die Preise hochsteigen, wie hier das Öl teuer wird, dann die Kosten der Sanktionen tragen vor allen Dingen wir.
1: Also eigentlich war es ja gar nicht sinnvoll, Sanktionen zu machen, weil die Wirtschaft bricht eigentlich ein.
0: Ja, ja, so ist es. Die Kosten tragen wir. Russland hat sich leicht umorientieren können. In Russland floriert die Wirtschaft. Nach wie vor. Die verkaufen ihr Gas und Öl dann halt nach Indien. Und Deutschland importiert es dann halt von Indien wieder. Dadurch wird es nicht billiger.
1: Haben Sie das Gefühl, dass es jetzt irgendwie umschwenkt in eine andere Richtung? Vielleicht doch in die positive, dass man das alles auch, ja, dass wir heute drüber reden?
0: Das denke ich ja schon. Ja, ganz einfach deswegen, weil Waffen kann man leicht kaufen. Man kauft dann halt beim größten Waffenproduzenten, den USA, für hunderte Milliarden Waffen. Das kann man machen. Aber ab für den Krieg braucht man auch Menschen. Und ab dem Zeitpunkt, wo die Leute dann selbst da ein Jahr ihres Lebens verlieren sollen bei der Bundeswehr, dann sehen sie es nicht mehr ein. Das sehen wir in allen Kriegen. Das sehen wir im Moment in Russland, wo 1 Million das Land verlassen haben. Und wir sehen das in der Ukraine, wo inzwischen ja allein 680.000 in der EU sind, die in der Ukraine militärdienstpflichtig sind. Und das wird hier genauso kommen, da bin ich sehr zuversichtlich. Aber ich denke, das wäre schon jetzt notwendig, darauf aufmerksam zu machen und dass die Leute schon jetzt sagen, wir wollen dafür nicht verplant werden. Und ich denke, dass halt das Problem ist, dass wir Parteien haben, die alle sagen, die ein sehr autoritäres Staat, eine sehr autoritäre Staatsidee haben. Die denken nämlich alle, der Mensch ist dem Staat untertan. Sie müssen etwas für den Staat leisten. Als würde das nicht reichen, dass ich steuerlich ausgenommen werde. Und da kommt halt diese Idee, dass jetzt jeder ein Jahr oder zumindest ein halbes Jahr, jeder Mann, jede Frau ein halbes Jahr leisten soll. Denn wenn man das Geld für das Militär gibt, hat man für andere Bereiche nichts mehr. Und dann soll im Umweltschutzbereich, im Katastrophenschutzbereich, im sozialen Bereich, in der Denkmalspflege und was weiß ich, da soll dann jeder ein halbes Jahr dienen. Freiheitsdienst nennen jetzt das die Grünen. Das blüht jedem. Aber man muss sich das mal vorstellen. Nicht jeder ist damit einverstanden. Nicht jeder will diese Zwangsarbeit, die eigentlich nach dem Grundgesetz verboten ist. Da wird es eine riesige Repressionsmaschinerie bedürfen, damit man sowas durchsetzt. Da werden wieder Leute zu Geldbußen verurteilt, da werden Leute im Gefängnis landen, da werden welche das Land verlassen. Wollen wir das?
1: Ja, das ist ja vielleicht erstmal auch ein guter Schluss. Also wir könnten eigentlich auch noch weiter hier darüber reden. Findet man denn zu diesem Bereich auch noch Informationen? Gibt es noch irgendwelche Veranstaltungen bezüglich Wehrpflicht, Wehrdienst? Könnten Sie da was empfehlen, Herr Nagler?
0: Ich habe im letzten Jahr und Anfang dieses Jahr mehrere Artikel dazu geschrieben in der Zeitschrift Graswurzelrevolution. Das ist eine Zeitschrift, die ist anarchistisch, basisdemokratisch. Ich bürge nicht für alle anderen Artikel, sondern nur für die meinen. Man kann das auch im Internet nachlesen. Und da habe ich

0: zu Gesellschaftsjahr, zur Einführung dieser neuen Militärdienstpflicht, zur Desertion im Zweiten Weltkrieg. Und gerade jetzt in der aktuellen Ausgabe, jetzt vom April, habe ich was zu Ausländern im Ukraine-Krieg geschrieben. Kann man am Kiosk kaufen.
1: Ja, prima. Dann sage ich erstmal vielen lieben Dank für Ihre Worte, für Ihre klaren Worte jetzt auch zu dem Thema Vorbereitung auf Kriegsdienst, überhaupt Wehrpflicht, Einführung. Vielen Dank, dass Sie uns ein bisschen zumindest mal in diese Thema eingeführt haben. Herr Nagler, Erfolg weiterhin, auch mit weiterer Aufklärung zu dieser Sache. Und Herr Nagler, hätten Sie noch etwas für unsere Zuhörerinnen und besonders die Zuhörer, was Sie denn vielleicht zumindest zu diesem Thema mitgeben könnten?
0: Naja, es gibt ja immer noch die Möglichkeit, dass man Connection kontaktiert, hier in Offenbach. Connection e.V., Telefon kann man finden oder im Internet, kann mit uns in Kontakt treten. Und ich bin auch bereit, auch eine Veranstaltung dazu anzubieten. Und ich denke, dass es ganz wichtig ist, gerade mit den Jugendlichen zu reden. Ich habe selber einen entsprechenden Sohn. Und es ist nicht einfach, so da den Draht zu bekommen und denen das auch wirklich klar zu machen, was da droht.
1: Besten Dank. Ja, das war jetzt das Politopia-Magazin unterwegs hier in Offenbach. Und ich freue mich sehr, dass ihr zugehört habt.

Das war das Politopia-Magazin. Heute mit dem Thema Geld und Finanzsystem, auch wieder in Verbindung mit unserer sogenannten Schuldenbremse und jetzt der Umgehung der Schuldenbremse für weitere Aufrüstung und in Verbindung für die weitere Wehrpflichteinführung. Ich bedanke mich fürs Zuhören. Ich sage für diejenigen, die das nicht hören, vielleicht Donnerstag zwischen 14 und 15 Uhr jetzt die Wiederholung hören oder auch die Wiederholung nicht hören können, dürfen auf unsere Webseite politopiamagazin.de die Sendung nachhören. Ich sage vielen Dank. Am Mikrofon Dara für euch. Bleibt gesund, alles Gute und bis dahin. Tschüss.

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Es ist Donnerstag, 16 Uhr und ein bisschen Zeit für Studio X und seltsame Nachrichten aus aller Welt. Und falls ihr Dienstagmorgen die eigentlich Wiederholungssendung gehört habt, die ich live gemacht habe, dann kann es sein, dass euch heute einige Themen bekannt vorkommen. Denn in 2 Tagen komplette weitere seltsame Nachrichten für eine komplette Sendung, das kriege ich dann doch nicht zusammen. Und außerdem sind ein paar Sachen auch wichtig genug, um sie mehrmals zu erzählen. Aber erstmal die unwichtigen Dinge. Ich hätte ja nicht gedacht, dass Donald Trump und Herr Infantino es tatsächlich schaffen, mich dazu zu bringen, ein Fußballspiel live sehen zu wollen. Aber nach diesem kleinen Skandal am Wochenende, als Herr Trump wohl bei Herrn Infantino angerufen hat und gesagt hat, das mit der roten Karte gegen unseren besten Stürmer, ist das eigentlich richtig so? Und Herr Infantino dann gesagt hat, naja, normalerweise gilt ein Automatismus, nach der roten Karte ist man fürs nächste Spiel gesperrt. Aber in diesem ganz speziellen Fall, da gilt eine Ausnahmeregelung. Und wir setzen dieses Spiel, was er gesperrt sein soll, zur Bewährung für ein Jahr aus, auf das er am Spiel gegen Belgien teilnehmen kann. Und ja, das wollte ich mir dann tatsächlich live ansehen. Das kleine Fußballspektakel, bei dem Belgien gegen eine amerikanische Mannschaft, die irgendwie nicht so richtig wollte, dann locker mit 4:1 gewonnen hatte, der besagte Stürmer war vergleichsweise unauffällig, kam nur zu einem richtigen Torschuss. Und so hat es Donald Trump zwar versucht, mit Cheaten seine Mannschaft weiterzubringen, aber auch das beste Team, was die USA aufs Grün stellen konnten, hat dann gegen Belgien verdient verloren. Und ja, das war dann tatsächlich das Spiel, wo ich meine Fußballabstinenz bei der WM unterbrochen habe. Danke Trump, danke Infantino.

Und wir kennen alle das Spiel, so eine Fußball-WM ist eine schöne Zeit für die Politik. Wenn alle auf den Rasen gucken, dann kann man mal die nicht so populären Gesetzesprojekte durch den Bundestag bringen. Oder zumindest abstimmen in der Fraktion. Ja, und alle haben sich zu Recht aufgeregt über die Pläne der Bundesregierung in Sachen Gesundheitsreform. Mit der Ansage, dass man jetzt ab dem ersten Tag eine Krankmeldung braucht. Und auch tatsächlich persönlich mit dem Arzt reden muss, also die telefonische Krankschreibung soll wegfallen. Da haben sich alle zu Recht drüber aufgeregt. Das war ja auch ein schönes Thema, wo man sich dran abreagieren konnte. Und ja, es gibt genügend dran zu kritisieren. Die Ärzte sind eh überlastet. Durch den Wegfall der telefonischen Krankmeldung wird es zu etwa 40 Millionen Arztkontakten im Jahr mehr kommen. Die Leute mit fiebriger Erkältung müssen dann ins Wartezimmer, um die anderen Leute, die vielleicht nur irgendwas mit den Knochen haben, anzustecken. Also, das Wartezimmer wird wieder zu einem Hochrisikogebiet. Die Ärzte, die Krankenkassen, die Patienten, eigentlich alle sagen, dass das Ganze ziemlich doof ist. Bis auf die Vorsitzende der Mittelstandsvereinigung. Und ja, genau so stellt man sich die mittelständischen Chefs vor. Denen aufgefallen ist, dass montags ein paar Krankmeldungen im Jahr mehr sind. Und die sagen, das muss aufhören. Und technisch gesehen ist das wahrscheinlich eine der schlechtesten Methoden, die man haben konnte. Macht das Leben für die Patienten, für die Ärzte und für alle schlechter. Macht's für die Krankenkassen teurer, weil ja ein echter Arztbesuch notwendig ist. Und wenn es um die Krankschreibungstage geht, da kann das für unsere Mittelstandspräsidentin ganz, ganz dumm nach hinten losgehen. Denn wer, wenn ihm schlecht ist, der zum Beispiel einen Migräneanfall hat oder eine Erkältung hat und zu Hause bleibt und sich 2 Tage ins Bett legt, wenn diese Menschen dann am 3. Tag wieder zur Arbeit kommen, dann werden sie es nicht tun, wenn sie vorher beim Arzt waren, denn der gibt üblicherweise mindestens eine Krankschreibung für eine Woche. Er will ja seinen Patienten nicht gleich übermorgen wiedersehen. Das heißt, bei den echten Kranken werden sich die Fehlzeiten erhöhen, um möglicherweise ein paar blau gemachte Montage wegzukriegen. Also auch rein vom Faktischen möglicherweise eine Verschlechterung sogar für die Arbeitgeber. Es gibt nur eine Gruppe, die tatsächlich davon profitiert. Denn die telefonische Krankschreibung, die ist passé. Aber die Krankschreibung per Zuschaltung über Video, die soll weiterhin möglich sein. Und da gibt es ja mittlerweile Konzerne, die sich genau um sowas kümmern. Bei denen Ärzte nichts anderes mehr machen, als in Videokonferenzen herumsitzen. Eine der größeren Firmen, um die es dabei geht, ist an Doc Morris angeschlossen. Und ja, für diese Firmen ist das ein echtes Konjunkturprogramm. Und ja, der ein oder andere Politiker der CDU ist in diesem Dunstkreis auch zu finden. Also wenn es einen gibt, der da wirklich einen Vorteil von hat, dann die Firmen, die Krankschreibungen per Videokonferenz anbieten. Und da muss mir der ausführende Minister auch nochmal ganz genau erklären, was der Arzt in einer Videokonferenz genauer erkennen soll, als der, mit dem telefoniert wurde.
Und eins dürfen wir nicht vergessen, am Ende des Tages ist dieses schlecht konstruierte Gesetz ja eigentlich nur ein Kompromiss. Denn wir erinnern uns, die CDU ist in die Verhandlungen reingegangen mit der Idee, dass es Karenztage geben soll, wenn ein Mensch krank wird. Das heißt, die Lohnfortzahlung im Krankheitsfall beginnt nicht am ersten Tag der Krankheit, sondern je nach Auslegung erst 1, 2, 3 Tage später. Das heißt, der erste Tag der Krankschreibung soll ohne Lohnfortzahlung stattfinden. Insofern ist dieses Gesetz technisch fürchterlich, regt alle auf, für den Arbeitnehmer am Ende aber doch noch ein kleines bisschen besser als das, was die CDU eigentlich vorbereitet hatte. Nämlich unbezahlte Krankheitstage.

Aber in meinen Augen ist das Ganze mit der Krankschreibung nur das weniger wichtige Ding in diesem ganzen Gesetzespaket, um das es da letzten Freitag ging. Viel schlimmer in meinen Augen ist das Thema Informationsfreiheitsgesetz. Das begleitet uns ja nun schon seit einigen Jahren und gibt Bürgern und Vereinen und tatsächlich auch NGOs, die sich genau daraufhin gegründet haben, die Möglichkeit, wenn ihnen etwas spanisch vorkommt in der Regierungsarbeit, eine Anfrage zu stellen, und dann müssen die Akten offengelegt werden. Je nachdem, um was es geht, mal mehr oder weniger geschwärzt. Aber auf die Art und Weise haben wir Wichtiges erfahren über einige der größeren politischen Unfälle in den letzten 10 Jahren. Ob es um die Details von Andy Schauers Mautdebakel, die Seltsamkeiten bei Jens Spahns Maskendeals oder das möglicherweise korrupte Treiben des Philipp Amthor geht. All diese Skandale sind am Ende des Tages durch das Informationsfreiheitsgesetz überhaupt erst so richtig hochgekommen. Und das gefällt der Regierung nicht. Also natürlich, einige von den Beteiligten an diesem ganzen Kladderadatsch mit wir wissen nicht, warum das Geld in diese Richtung geflossen ist, sitzen jetzt an entscheidenden Stellungen, was die Macht angeht. Und ja, ich glaube, es gibt ein persönliches Interesse von Amthor, Spahn und Ähnlichen, dass die Auskunftspflicht gegenüber dem Bürger ein bisschen zurückgefahren wird. Und das, was da in der Reform drinsteht, ist nicht ein bisschen zurückfahren. Denn so wie das Gesetz jetzt ausgestaltet werden soll, da wären diese Skandale tatsächlich wahrscheinlich nicht über das Informationsfreiheitsgesetz aufgedeckt worden. Denn eine der wichtigsten Änderungen ist, dass in Zukunft nur noch Privatpersonen überhaupt Anfragen stellen dürfen. Also Gruppen wie Frag den Staat oder Korrektiv, die sind dann quasi ausgeschlossen vom Informationsfreiheitsgesetz. Und der Bürger, der eine Auskunft haben möchte, der muss auch tatsächlich bei der Anfrage beweisen, dass ihn das, worum es geht, tatsächlich direkt betrifft. Wenn es um das Aufdecken von Korruption in der Politik geht, ist dieses Selbstbetroffensein zwar immer vorhanden, aber schwer nachweisbar. Jedenfalls auf eine Art und Weise nachweisbar, dass dann tatsächlich die Auskunft auch gegeben werden muss. Und bisher war eine Anfrage nach dem Informationsfreiheitsgesetz eine risikoarme Geschichte. Denn egal wie groß der Aufwand beim Zusammensuchen der Akten war, die Kosten für die fragende Institution oder den Bürger, die war im dreistelligen Bereich gedeckelt. Und auch das soll in Zukunft wegfallen. Es sind Zahlen im Raum, die in den mittleren fünfstelligen Bereich gehen. Das heißt, man kann eine Anfrage stellen und Glück haben. Erstens Glück haben, dass festgestellt wird, ja, der Antragsteller ist berechtigt. Und deshalb wird ihm eine Auskunft nach dem neuen Informationsfreiheitsgesetz gegeben. Und es wird auch nicht so teuer. Man kann aber auch richtig Pech haben. Die Beantwortung der Anfrage wird abgelehnt, aber der Aufwand, der war unangenehm groß. Hier ist Ihre Rechnung über 50.000 Euro für eine Frage, die Sie gestellt haben, wo wir aber die Antwort nicht geben möchten. Ach, und noch eine Kleinigkeit kommt in das neue Informationsfreiheitsgesetz, jedenfalls wenn es so durchkommt wie letzte Woche besprochen. Sämtliche Namen von Behördenmitarbeitern werden geschwärzt. Das heißt, wenn man der Meinung war, bei irgendeiner Korruption Ross und Reiter erkennen zu können, nachdem man die Akten angefordert hat, das war einmal.
Natürlich gibt es mittlerweile eine Petition gegen diese Gesetzesänderung. Stand gestern waren wir bei 300.000 Unterschriften. Das ist schon mal eine ziemlich schöne Zahl. Aber wenn du noch nicht dabei bist und der Meinung bist, das Informationsfreiheitsgesetz gehört geschützt, man hätte noch ein paar Tage Zeit, sich der Petition anzuschließen.

Dann gehen wir weg von Fußball, von der Politik. Obwohl die Fähigkeit, um die es im nächsten Ding gehen soll, eine ist, die man manchen Politiker möglicherweise abspricht. Aber Forscher an der Universität von Barcelona, der Universität von Leipzig und im Max-Planck-Institut haben herausgefunden, dass wir eine weitere Tierart in die Reihe derjenigen einordnen können, bei denen man sagte, es gibt zumindest so ganz grobe Ansätze dafür, dass sie nicht mit Zahlen umgehen können, aber zumindest rudimentär ein Verständnis für mehr oder weniger haben. Und das Tier, das seit letzter Woche in diesen Kreis aufgenommen wurde, ist die Giraffe. Das Experiment war vergleichsweise einfach. Es ging um 4 Giraffen. Und es ging um Kisten mit Möhrenstückchen. Den Giraffen wurden jeweils diese Kisten gezeigt. Da waren verschieden viele Möhrchenstückchen drin. Dann wurden die Container nicht mehr selber gezeigt, aber die Giraffen konnten sehen, wenn ein Forscher in einer Kiste Karotten rausgenommen oder reingelegt hat. Und in 68% aller Fälle haben die Giraffen dann sich hinterher die richtige Box ausgesucht, das heißt die, wo mehr Karotten drin waren. 68%, das ist jetzt nicht grandios, aber immerhin 18% über dem statistischen Mittel, wenn sie einfach nur irgendwie eine Kiste geschätzt hätten. Als nächstes haben sich dann die Forscher überlegt, gucken die Giraffen wirklich, was wir rein und rauslegen? Also zählen sie quasi mit, ob das mehr oder weniger Karotten werden? Oder gucken sie einfach nur, bei welchen Kisten wir überhaupt was machen? Dabei haben sie herausgefunden, dass wohl 2 von den 4 Giraffen tatsächlich danach gehen, ob die Forscher irgendetwas mit Kisten machen. Das heißt, da haben sie an die Container gegriffen und nur so getan, als hätten sie was rein und rausgenommen. 2 Giraffen allerdings waren dann immer noch in der Lage, ihre 68% zu halten. Die Giraffen waren übrigens besser darin, die Karottenmenge abzuschätzen, wenn Karotten hinzugefügt wurden, als wenn es weniger Karotten wurden. Aber das deckt sich ja auch mit den meisten Menschen. Die können besser addieren als subtrahieren. Und natürlich kann man jetzt keine Giraffe dazu bringen, Differentialgleichungen zu lösen. Aber ein grundsätzliches Verständnis über hier ist was dazugekommen, hier ist was weggekommen und am Ende ist da jetzt mehr drin, das scheint zumindest die Hälfte der Giraffen zu haben, um die es in dieser Forschung ging. Keine echte Mathematik. Aber wenn es um Futter geht, dann können Giraffen zumindest so gut rechnen, dass die wissen, bei der einen Kiste war zwar vorher weniger an Karotten drin, aber es sind mehr hinzugefügt worden, also will ich aus dieser Kiste essen.

Die erste große Hitzewelle dieses Jahres liegt ja hinter uns. Gerade sind es einigermaßen bequeme Temperaturen, selbst für Menschen wie ich, die es lieber kühler haben. Aber eine kleine Randnotiz habe ich noch zu der Hitzewelle Ende Juni. Denn eigentlich hätte in London am 24. Juni eine Konferenz stattfinden sollen. Eine Klimakonferenz zur Strategie und Maßnahmen für eine bessere Anpassung an extreme Hitze sollte stattfinden in London, und England ist ja dafür bekannt, dass es eigentlich ein ziemlich gemäßigtes Klima hat. Ohne richtig große Hitzewellen, ohne richtig große Kältewellen. Aber Ende Juni war es auch in London heiß. Und so ist die kleine Ironie an der Geschichte, dass diese Klimakonferenz zu Strategien und Maßnahmen für eine bessere Anpassung an extreme Hitze leider abgesagt werden musste. Denn die Hitze in London war zu groß, und die eigentliche Ironie ist, das Konferenzgebäude, in dem diese Sitzung stattfinden sollte, war wie viele, viele Gebäude in England halt eben nicht an extreme Hitze angepasst. Sprich, die Räume, in denen die Konferenz stattfinden sollten, hatten keine Klimaanlage. Und so hat man dann aus Sicherheitsgründen die ganze Konferenz abgesagt, um sich einen Tag zu suchen, wo die Räume auch ohne Klimaanlage wieder benutzbar sind. Gut, in England gehen die Hitzewarnungen der höchsten Stufe schon bei 30 Grad los. Und ja, in einem Konferenzraum sitzen und diskutieren ist etwas anderes, als auf dem Bau zu arbeiten bei bis zu 40 Grad. Aber hier wurde aus Sicherheitsgründen dann die Konferenz abgesagt. Naja gut, England ist nicht sehr gut in Strategien gegen Extremhitze. Möglicherweise hätte diese Konferenz ein bisschen helfen können, wenn sie stattgefunden hätte. Aber wie so vieles, wenn es ums Klima und die Erderwärmung geht, musste es verschoben werden, diesmal aber nicht aus politischem Willen, sondern weil es einfach zu heiß war, um über Strategien gegen Hitze zu diskutieren.

Dass es Telefonanbieter mögen, wenn man zu viel Geld für ihren Service zahlt, das ist allgemein bekannt. Wie weit sie aber gehen, um ihre Kunden nicht loszuwerden, das zeigt gerade ein Prozess in Großbritannien. Virgin Media, das ist dort einer der größeren Telefonanbieter. Und er ist gerade zu einer Strafzahlung von 28 Millionen Pfund verdonnert worden. Nachdem sich sehr, sehr viele Kunden beschwert haben, dass es schwierig bis unmöglich ist, telefonisch aus ihren Verträgen auszusteigen. 1881 Beschwerden gab es insgesamt. Da kann man also nicht von einem statistischen Zufall sprechen. Und was diese ganzen Beschwerdeführer einte, war das Gefühl, was sie bekommen haben, als sie versucht haben, ihren Telefonvertrag entweder zu kündigen, um woanders hinzugehen, oder um in einen besseren Tarif im gleichen Haus zu wechseln. Es hat sich nämlich gezeigt, dass die Leute im Callcenter von Virgin Media einfache Strategien benutzt haben, um ihre Kunden loszuwerden, die kündigen wollten. Die einfachste Strategie war einfach auflegen. Sprich, du rufst bei deinem Telefonberater an, sagst, ich würde ganz gerne meinen Vertrag kündigen, denn ich möchte gerne zu dieser günstigen Firma um die Ecke wechseln. Und der Mann im Callcenter legt einfach auf. Und wenn du wieder anrufst, tut er dasselbe. Oder nimmt Methode 2. Weiterleitung in die endlose Warteschleife, die so lange geht, bis du von selber auflegst. Und die Regulatoren in Großbritannien, die haben sich das Ganze bei Virgin Media dann mal genauer angesehen. Ofcom heißt diese Regulationsbehörde. Und die hat festgestellt, oh ja, da gibt es sogar ein explizites Schema in dieser Firma. Sprich, die Leute am Telefon im Callcenter, die wurden dafür belohnt, wenn sie bei Anfragen zur Kündigung einfach auflegten oder die endlose Warteschleife wählten. Sprich, wenn sie das oft genug und erfolgreich genug gemacht hatten, dann gab es mehr Geld. Und dann stellte man bei Ofcom noch fest, dass es eine Regel bei Virgin Media gab, dass immer mindestens 2 Telefonmenschen beteiligt sein mussten, um einen Vertrag zu kündigen. Das heißt, wenn sich einer doch belabern ließ, dann musste noch die Meinung eines zweiten eingeholt werden. Und so war es mehr oder weniger unmöglich während einer 3-jährigen Periode, sich telefonisch von seinem Telefonvertrag mit Virgin Media zu lösen. Einige Kunden haben es dann über ihre Bank- bzw. Kreditkarten-Provider geschafft. Aber am Ende des Tages war es mehr oder weniger unmöglich, seinen Telefonvertrag telefonisch zu kündigen. Die Strafe war dann auch ganz ordentlich. Und da fragt man sich, die 28 Millionen, die Virgin jetzt zahlen musste, ist das mehr oder weniger als das Geld, was sie daran verdient haben, ihre Kunden nicht in bessere Verträge zu lassen?

Bezahlte Trauergäste, das ist eine lange Tradition in unserer Welt. Aber das Geschäftsmodell, das gerade in New York City aufgetaucht ist, das ist schon eine ganz spezielle Form von, nennen wir es, bezahlter Trauer. Auf jeden Fall wird dieser Service die Beerdigung für die beteiligten echten Trauernden zu einem bleibenden Erlebnis machen. Der Name der Firma ist bereits Programm. The Dark Secret nennt sich das Ganze. Der Service, der dort angeboten wird, kostet $500. Und ich denke, der ein oder andere Mensch mit einem gewissen schrägen Humor, der wird diesen Service gerne annehmen. Denn was verspricht man bei The Dark Secret? Für die $500, die man zahlt, wird eine Person zur Beerdigung kommen und trauern. Aber es ist nicht eine beliebige Person, sondern mit einer Limousine wird eine dunkle, mysteriöse, sehr geschmackvoll gekleidete Frau mit Sonnenbrille auftauchen. Still und leise ein bisschen von der üblichen Trauergemeinde entfernt. Eine mysteriöse Trauer verbreiten. Natürlich kennt niemand diese mysteriöse, edel gekleidete, schwarz gekleidete Frau. Und sie bleibt am Rande, sie heult ein wenig vor sich hin, sie guckt extrem traurig. Und wenn es doch jemand wagen sollte zu fragen, in welcher Beziehung sie denn zu dem Verblichenen steht, wird sie nichts sagen, sondern noch ein bisschen trauriger aus der Wäsche gucken und möglicherweise ein, zwei Tränen mehr verlieren. Sie bleibt also eine mysteriöse Person und alle anderen Trauergäste werden sich fragen, was war das Geheimnis dieses Menschen, den wir gerade unter die Erde getragen haben? Wer ist diese mysteriöse, schwarze, edel gekleidete Frau, von der keiner wusste? Und da die Dame ebenso geräuschlos wieder verschwindet, wie sie aufgetaucht ist, wird dieses Geheimnis in der Familie wohl einige Zeit bestehen bleiben. Es sei denn, einer aus der Familie hat schon von dem Service dieser Firma gehört. Dann wäre die Überraschung natürlich weg. Aber ansonsten kann man jetzt, wenn das Ende des Lebens naht, für $500 dafür sorgen, dass die echten Hinterbliebenen ein bisschen verblüfft sind, weil eine mysteriöse Dame auftaucht, ein bisschen vor sich hin trauert und wieder geht, ohne dass irgendjemand erfährt, dass sie angeheuert wurde, um genau diese Stimmung und das dunkle Geheimnis zu verbreiten.

Wenn ich im Flugzeug einen Fensterplatz buche, dann tue ich das ja deshalb, weil ich den Wunsch habe, während des Fluges das eine oder andere Mal aus dem Fenster schauen zu können. Offensichtlich gibt es aber bei der Definition von Fensterplatz einen Unterschied zwischen der Meinung des Flugpassagiers und mancher Fluggesellschaft. Die Fluggesellschaft, um die es jetzt gehen soll, ist United Airlines aus den USA. Da hatte ein Reisender den Aufpreis für einen Fensterplatz bezahlt, dann aber einen Platz bekommen, der zwar außen an der Reihe war, aber in einem Bereich des Flugzeugs, wo gar keine Fenster waren, sondern er den wunderschönen Blick auf eine glatte Wand hatte. Der hat dann natürlich dagegen geklagt und hat gesagt, wenn ich für einen Fensterplatz bezahle, dann möchte ich ganz gerne auch rausschauen können. United Airlines hat gesagt, nee, also Fensterplatz bei uns, das bedeutet nur, dass du außen sitzen kannst. Fensterplatz hat nichts mit Fenster zu tun, was für eine komische Idee. Das Ganze ist jedenfalls jetzt vor Gericht gegangen und am Montag kam eine zumindest Teilentscheidung vom Bezirksrichter James Donato in San Francisco. Und der hat der Fluglinie gesagt, also Leute, wenn ihr einen Platz mit Fenster verkauft, dann ist es nicht nur die Meinung des Kunden, sondern auch die Meinung des Gerichts, dass der Kunde dann auch aus dem Fenster rausschauen können muss. Sprich, es reicht nicht, dass er außen an der Wand sitzt, sondern ein Fensterplatz heißt, dass da auch tatsächlich ein Fenster ist. Somit kann das Ganze vor Gericht weitergehen, denn das war, wie gesagt, der Versuch der Fluglinie, die Klage komplett abzuschmettern. Jetzt kann der Prozess weitergehen, mit dem die Passagiere versuchen, von der Fluglinie Geld zurückzubekommen, weil sie der seltsamen Meinung waren, dass ein Fensterplatz bedeutet, man kann rausgucken. Und die Fluggesellschaft meint, ein Fensterplatz meint nur, dass ihr am Rande sitzt.

Mythen, verbogenen Zentimetern und Ähnlichem zu tun hat. Und normalerweise ist es ja so, dass sich Menschen an die Öffentlichkeit wagen, wenn sie sagen, ich bin besonders gut bestückt. Jetzt allerdings ist das Gegenteil passiert. Michael Phillips aus North Carolina, der hat nämlich es öffentlich gemacht, dass er den wahrscheinlich kleinsten Penis der Welt hat. Und ich hoffe, dass niemand von euch ihn herausfordern will, denn wir reden von 0,97 Zentimetern. Wohlgemerkt im ausgewachsenen Zustand. Und natürlich ist es erstmal peinlich, sich damit an die Öffentlichkeit zu wagen, aber es gibt einen Grund dafür. Denn Michael Phillips, der hat jetzt einen Fundraiser gegründet. Mit dem Ziel, Geld einzusammeln, um seinen knapp 1 Zentimeter langen Penis operativ vergrößern zu lassen. Und bei der Begründung, die er selber liefert, geht es noch gar nicht mal zwingend darum, dass er sich der körperlichen Liebe hingeben will. Ihm geht es erstmal darum, dass er einfach ganz normal im Stehen pinkeln kann. Denn ja, auch das ist in diesem Fall schwierig. Und so sagt er, ja, diese ganze Situation ist sehr herausfordernd. Und deshalb gibt es jetzt einen Fundraiser für Michael mit dem Namen Help Michael Get Micropenis Enlargement Procedure. Das Ziel dieses Fundraisers ist, $22.000 zusammenzukriegen. 12.200 hatte er Anfang der Woche schon. Auf dass seine Männlichkeit zumindest mal für die grundlegenden Dinge des Lebens groß genug ist. Und wenn man nach relativ kurzer Zeit schon die Hälfte zusammen hatte, dann kann man für ihn hoffen. Und dafür, dass er nicht mehr mit ganz so großem Abstand im Guinness-Buch der Rekorde stehen kann. Für den bisher kleinsten gemessenen Penis der Welt. Mit 1 Zentimeter.

Dass er ukrainische Drohnen, Langstreckendrohnen und Raketen mittlerweile die russischen Ölkapazitäten empfindlich getroffen haben, das ist uns allen bekannt. Aber welche Konsequenzen das am Ende hatte, das ist, glaube ich, noch größtenteils unbekannt. Auf der einen Seite gibt es Hacker aus der Ukraine, die sich einen großen Spaß daraus machen, Apps zu hacken, in denen man in Russland sehen können soll, an welchen Tankstellen es noch Benzin gibt. Und da dann sozusagen die vollen Tankstellen als leer kennzeichnen und umgekehrt. Was es für den üblichen russischen Autofahrer noch schwieriger macht, an sein Benzin zu kommen. Aber gerade in ländlichen Gegenden Russlands, da geht es jetzt in eine ganz andere Richtung. Wie die Moscow Times am 6. Juli berichtet hat, nämlich ist die Nachfrage nach Arbeitspferden in den

letzten Wochen sprunghaft gestiegen. Gerade nämlich in den nicht so gut zugänglichen Gegenden, da wo normalerweise der gute Lada Niva über die Feldwege fährt, wo es schwierig ist, an Benzin zu kommen und das auch noch ziemlich teuer ist, da kommt jetzt das klassische Arbeitspferd wieder zu seinen Ehren. Die Verkäufe sind stark angestiegen. So stark, dass tatsächlich auch 1000 Pferde, die eigentlich schon für den Schlachthof bestimmt waren, einen Käufer gefunden haben und nun wieder auf irgendwelchen Äckern ihre Arbeit verrichten. Also so schlimm ist mittlerweile die Spritkrise in Russland, dass man den Lada stehen lässt und sich lieber wieder ein Arbeitspferd kauft. Zumindest in den ganz ländlichen Regionen.

Hatten wir heute eigentlich schon KI? Nein, noch nicht wirklich, aber das kann natürlich heute nicht ohne KI-Thema abgehen. Und es wird ja in der Branche sehr viel darüber geredet, dass die KI den Synchronsprecher mittelfristig ersetzbar machen soll. Denn dass das zurzeit noch nicht so ist, das musste man bei Amazon Prime gerade schmerzhaft erfahren. Denn da ist nämlich ein Film wahrscheinlich von einem Drittanbieter aufgetaucht. Deadly Patient heißt das Ganze. Und er war mit einer deutschen Übersetzung ausgestattet worden, die bei den Zuschauern für Hohn und Spott in großem Maße gesorgt hat. Die Dialoge seien hölzern, grammatikalisch fehlerhaft und manchmal bis zur Unkenntlichkeit verzerrt. Beliebte Beispiele aus dieser KI-Synchronisierung dieses Films ist ein Satz wie zum Beispiel: Ich sollte da gestorben haben. Oder: Deine Arbeit ist doch kein Zuhause, ich meine es echt. Um es mit South Park zu sagen, es ist ihm total Ernte. Dass es in dem Film um eine Ärztin geht, die von einem Patienten verfolgt und bedroht wird, darum geht es jetzt gar nicht so genau. Amazon Prime hat diesen Film leider jetzt zurückgezogen, weil nachdem ich die Nachricht gesehen habe, hätte ich mich ja gerne mal daran delektiert, wie schlimm KI-Übersetzungen und KI-Synchronisierungen sein können. Aber da der Film in dieser Form den Standards von Amazon Prime nicht mehr entsprochen hat, ist er einstweilen nicht mehr verfügbar. Ob das dann mit einer Neusynchronisation gelöst werden wird, weiß man noch nicht. Und wenn ja, ob sie es wieder mit KI probieren. Was ich mich allerdings frage, ist: Gab es denn überhaupt jemanden bei dem Hersteller dieses Films, der zumindest mal ein kleines bisschen Qualitätsmanagement gemacht hat, in der Form, dass man mal drüber guckt, also sich das synchronisierte Ergebnis anguckt, und zwar am besten mit einem Native Speaker, um vor der Veröffentlichung festzustellen: Jungs, das geht überhaupt nicht. Diese Synchronisation macht aus der Tragödie eine unfreiwillige Komödie.

Einmal hatten wir in dieser Sendung schon ausgehenden Sprit, nämlich bei dem Thema, dass in Russland mittlerweile Arbeitspferde wieder den Job von Ladas übernehmen. Einen weiteren kuriosen Fall von Spritmangel hatten wir aber gerade in den USA. Und dabei geht es um ein Flugzeug, das sich Salty 76 Heavy nennt. Das ist ein sogenannter Stratotanker, also ein Flugzeug, das benutzt wird, um andere Flugzeuge im Flug mit Sprit aufzufüllen. Und die Salty 76 Heavy, die war bei den 250-Jahr-Feiern eingesetzt, um einen schönen Überflug zu machen, zusammen mit vier F-35 Stealth-Fightern. Und die wollte nach getaner Arbeit wieder zu ihrem Heimatflughafen zurückkehren, zum Salt Lake City International Airport. Allerdings musste beim ersten Landeanflug Tanker abdrehen, steuerte nämlich die falsche Landebahn an. Auch der zweite Anflug musste abgebrochen werden, wieder die falsche Landebahn und eine weitere Schleife zu fliegen. Allerdings war offensichtlich die Treibstoffmenge bei diesem Flugzeug bewusst knapp kalkuliert. Klar, man versucht immer so zu kalkulieren, dass möglichst genau so viel Sprit an Bord ist, wie gebraucht wird. Bei der Landung nämlich ist überflüssiger Sprit nicht nur viel mehr Gewicht, sondern auch ein Risiko, wenn etwas schief geht. Allerdings bei dieser KC-135, da war der Sprit dann tatsächlich ein bisschen zu knapp kalkuliert. Denn nach dem zweiten abgebrochenen Anflug, da kam dann bei der Flugleitstelle ein Notruf an. Unser Tankflugzeug hat nicht mehr genug Sprit. Dadurch durfte es dann mit Priorität da landen, wo gerade irgendwo eine Landebahn frei ist. Und es hat auch noch soeben geklappt. Wäre ja auch zu peinlich gewesen, wenn ein Tankflugzeug wegen zu leerem Tank eine Bruchlandung macht. Aber da hatte man offensichtlich ein bisschen zu knapp kalkuliert. Bei diesem fliegenden Tanker, dem auf dem Rückflug von der 250-Jahr-Parade beim Landeanflug der Sprit ausging.

Und das war's dann auch für heute mit Studio X und seltsamen Nachrichten aus aller Welt. Viel Spaß gleich mit Virus Musikradio.

Ihr hört Virusmusikradio jeden Tag von 17 bis 18 Uhr hier auf Radio X 91,8 MHz, dem werbefreien Bürgerradio aus Frankfurt. Und wie jeden zweiten Donnerstag des Monats mit der Electronic Music Open Mic Radio Show. Und für euch hier am Mikrofon ist der Paul. Ich schaff's heute leider nicht im Studio, denn ich bin verhindert. Und daher hört ihr jetzt eine vorproduzierte Aufzeichnung. Und ich habe heute viele, viele Tracks von Künstlerinnen und Künstlern aus dem EMOM-Dunstkreis mitgebracht. Und ich werde dann morgen die Sendung bei Radio X Plus 7 der Mediathek freischalten, wo die dann noch für eine Woche verfügbar ist. Und im Anschluss daran werde ich die Sendung dann bei Mixcloud archivieren. Und dort findet ihr dann auch die Playliste. Also wenn ihr hier Tracks entdeckt, von denen ihr wissen wollt, von wem die stammen, dann schaut einfach dort rein. Genau, so viel dazu. Ich möchte auch noch erwähnen, dass wir ja auch eine Open Stage-Reihe machen. Einmal im Monat veranstalten wir eine offene Bühne für Künstlerinnen und Künstler, die elektronische Musik live performen. Das bedeutet, bei uns werden keine Platten aufgelegt, sondern die Künstlerinnen und Künstler kommen dann eben mit Samplern, Drum Machines, Synthesizern, Modularsystemen, Sequencern und so weiter und so fort und performen alle ihre Tracks live. Und diesen Samstag dürfen wir wieder beim Jok-Jok-Kiosk direkt am Hauptbahnhof zu Gast sein. Und los geht's um 19 Uhr und da werden wir dann 7 Acts am Start haben. Und zwar ist dort dabei Circles on Acid, der gerade eine neue EP in der Mache hat, soviel ich weiß, und uns da schon mal eine kleine Preview geben wird. Der hat auch ein neues Modularsystem am Start. Dann Damian Wave. Grüße gehen raus, insbesondere an deine Freundin Damian. Ich weiß leider ihren Namen nicht, tut mir leid, bitte entschuldige. Vielen, vielen Dank, dass du uns diesen coolen Flyer erstellt hast. Dann auch noch Neusimon, der war letzten Monat hier in der Sendung live als Studiogast und hat hier 5 Tracks direkt im Studio performt. Das war auch sehr, sehr abgefahren. Die Sendung gibt's übrigens auch auf Mixcloud, wenn ihr da nochmal nachhören wollt. Dann außerdem am Start Patrick 9000 und der hat erklärt, dass er einen Circlon Drumcomputer mitbringen wird. Fette Kiste, da gibt's dann richtig auf die Ohren, freue ich mich auch schon extrem drauf. Dann zum ersten Mal bei uns auf der Bühne Shammer Raw oder Steffen Hammer und da bin ich sehr, sehr gespannt. Und dann noch ein weiterer Künstler namens Tustra, auch zum ersten Mal bei uns auf der Bühne, also quasi Premiere, zumindest im Rahmen der Electronic Music Open Mic Open Stage. Und dann zu guter Letzt auch noch Wangi, ein Produzentenurgestein hier aus Frankfurt. Und das ist übrigens nicht die Reihenfolge, in der die Acts auftreten werden. Ich habe die jetzt einfach alphabetisch genannt und nochmal kurz zur Wiederholung. Los geht's am Samstag, den 13.06. ab 19 Uhr. 7 Live-Acts und freier Eintritt im Jok-Jok am Hauptbahnhof bei EMOM Frankfurt. Also kommt vorbei. So, das war's mit dem Intro für diese Sendung. Ich melde mich dann nochmal ganz kurz, ganz am Ende der Sendung und wünsche euch jetzt erstmal viel Spaß mit einem Haufen geiler Musik aus dem globalen EMOM-Netzwerk.

0: So, das war die Juni 2026 Ausgabe der Electronic Music Open Mic Radio Show hier für Virusmusik. Immer am zweiten Donnerstag des Monats um 17 Uhr auf Radio X 91,8 MHz, dem werbefreien Bürgerradio. Und im Anschluss an diese Sendung hört ihr dann die Nachrichten in einer Übernahme des Deutschlandfunkes. Und im Anschluss daran folgt dann das Magazin X wie raus mit den Ausgehtipps des Tages. Und apropos Ausgehtipps, da erlaube ich mir auch nochmal den Hinweis auf die Open Stage im Jokjok diesen Samstag, den 13.06. ab 19 Uhr. 7 elektronische Live-Acts performen dort. Und der Eintritt ist gratis. Also wenn ihr sowas spannend findet oder Musik, wie ihr sie in dieser Sendung gehört habt, mal live erleben möchtet, dann kommt am Samstag ins Jokjok. Mein Name ist Paul, ich bin raus und freue mich aufs nächste Mal. Bis bald. Ciao.
1: Zunächst die Übersicht. Deutschland hat sich mit den USA auf den Kauf und die Stationierung von Tomahawk-Marschflugkörpern verständigt. Tausende Volkswagen-Mitarbeiter protestieren gegen geplante Sparmaßnahmen. Das Kindergeld wird künftig ohne Antrag ausgezahlt. Die Meldungen im Einzelnen. Deutschland wird nach Worten von Bundeskanzler Merz Marschflugkörper des Typs Tomahawk von den USA kaufen. Man habe sich beim NATO-Gipfel in Ankara mit der US-Regierung geeinigt, sagte Merz in einer Regierungserklärung im Bundestag. Mit dem Kauf und der Stationierung schließe Deutschland eine wichtige strategische Lücke und werde gleichzeitig daran arbeiten, eigene Systeme zu entwickeln, betonte Merz. Bisher haben die europäischen Staaten keine Waffe mit ähnlicher Reichweite. Die Mittelstreckenwaffen können Ziele in bis zu 2500 Kilometern Entfernung erreichen und damit auch das russische Hinterland. Wie viele Tomahawk-Marschflugkörper und Startrampen angeschafft werden, ist nicht bekannt. Bundesverteidigungsminister Pistorius sprach von einem starken Signal der Abschreckung gegen mögliche Angriffe auf NATO-Gebiet. Der AfD-Vorsitzende Chrupalla warf der Bundesregierung hingegen vor, lieber in Panzer statt in Kinder zu investieren. Sie zelebriere, so wörtlich, einen Rüstungsrausch. Die iranische Revolutionsgarde hat nach eigenen Angaben 10 ballistische Raketen auf den jordanischen Militärstützpunkt Azraq abgefeuert. Jordanischen Angaben zufolge konnte die Armee 8 Geschosse abfangen. Berichte über Opfer oder Schäden lagen nicht vor. Aus Bahrain, wo sich das Hauptquartier der 5. Flotte der US-Marine befindet, verlautete ebenfalls, dass Angriffe abgewehrt worden seien. Die Revolutionsgarde drohte mit weiteren Angriffen auf US-Stützpunkte in der Region, sollten die USA weiterhin den Iran angreifen. Dort meldete die Nachrichtenagentur Fars mehrere Explosionen in der Provinz Bushehr. Demnach soll gegen Mittag nahe einem Atomkraftwerk ein Geschoss eingeschlagen sein. Die US-Seite äußerte sich zu den neuesten Angriffen bislang nicht. Die USA hatten in der Nacht entlang der iranischen Küste rund 90 militärische Ziele attackiert, unter anderem Luftabwehrsysteme, Küstenüberwachungsanlagen sowie Raketen- und Drohnenlager. Der Deutsche Bundestag kann noch vor der Sommerpause und damit in dieser Woche über die geplante Reform der gesetzlichen Krankenversicherung und über das neue sogenannte Heizungsgesetz abstimmen. Das Bundesverfassungsgericht wies Eilanträge und eine Klage aus den Reihen der Grünen und der Linken gegen die Abstimmungen zurück. Bei der Gesundheitsreform hatten die Oppositionspolitiker bemängelt, dass die Regierung dem Bundestag nicht ausreichend Zeit gelassen habe, zahlreiche kurzfristige Änderungen am Gesetzentwurf zu prüfen. Zum Gebäudemodernisierungsgesetz hatte die Linksfraktion kritisiert, nicht genügend Informationen über die Auswirkungen der geplanten Neuregelung auf das Klima erhalten zu haben. Bei der gesetzlichen Krankenversicherung plant die Bundesregierung Einschnitte bei den Leistungen und zusätzliche Kosten für Versicherte. Das Heizungsgesetz soll den Weiterbetrieb und Neueinbau von Öl- und Gasheizungen langfristig möglich machen. Als Ausgleich sollen neu eingebaute Heizungen ab 2029 zu steigenden Anteilen mit Biogas oder Bioöl betrieben werden. Das Kindergeld in Deutschland soll schrittweise ab dem kommenden Jahr automatisch nach der Geburt eines Kindes ausbezahlt werden, ohne dass Eltern dafür einen Antrag stellen müssen. Der Bundestag billigte einen entsprechenden Gesetzentwurf der Bundesregierung mit den Stimmen von Union, SPD und Grünen. In einer ersten Stufe soll die Regelung zunächst für das zweitgeborene Kind gelten. In der zweiten Stufe wird das Verfahren auf erstgeborene Kinder ausgeweitet. Im vergangenen Jahr hat die Familienkasse rund 55 Milliarden Euro Kindergeld ausgezahlt für mehr als 17 Millionen Kinder. Beschäftigte des Autobauers Volkswagen haben an mehr als einem Dutzend Standorten gegen Sparpläne demonstriert. Allein am Hauptsitz Wolfsburg nahmen mehrere hundert Mitarbeiter an einer Kundgebung teil. Gesamtbetriebsratschefin Cavallo sagte, nur ein ganzheitlicher Zukunftsplan helfe dem Konzern weiter statt reiner Kürzungen. Zur Stunde beraten Vorstand und Aufsichtsrat des Konzerns über Einsparungen. Wie das Magazin Spiegel berichtet, sollen 4 Standorte mit rund 40.000 Mitarbeitern vor dem Ausstehen. Demnach soll die Produktion in den Werken Zwickau und Emden in 5 Jahren auslaufen. Der Standort in Hannover soll 2032 folgen. 2034 dann das Werk der VW-Tochter Audi in Neckarsulm. Zudem plant die VW-Führung dem Bericht zufolge 50.000 weitere Stellen bis 2030 zu streichen. Auch eine Senkung der Investitionen des Autobauers um 45 Milliarden Euro sei geplant. Die Rendite des Konzerns ist zuletzt deutlich gesunken. Hauptgründe sind der Absatzeinbruch in China und die Sonderzölle der USA. Den deutschen Autobauern wird zudem fehlende Innovationsbereitschaft vorgeworfen. Die Hitzewelle im Juni hat nach Schätzungen des Robert-Koch-Instituts zu 5.100 Todesfällen geführt. Das geht aus dem 9-Wochen-Bericht hervor. Allein in der besonders heißen Woche vom 22. bis 28. Juni mit Rekordwerten von über 40 Grad gab es demnach rund 4.300 hitzebedingte Sterbefälle. Bei mehr als 80% der Hitzetoten handelte sich demnach um Menschen im Alter von über 75 Jahren. Die Zahl der Hitzetoten übertrifft damit schon zur Jahresmitte die Werte der Vorjahre. Die Häufung der Todesfälle im Juni hatte einige Kommunen vor Herausforderungen gestellt. Es gab Berichte über überfüllte Leichenhallen und Probleme beim Transport. Die Ständige Impfkommission hat die Empfehlung für eine Basisimpfung gegen Covid-19 aufgehoben. Wie das Robert-Koch-Institut mitteilte, verfügen inzwischen mehr als 95% der Erwachsenen in Deutschland nach durchgemachten Corona-Infektionen oder Impfungen über eine breite Immunität. Somit seien gesunde Erwachsene nun in der Regel gut vor schweren Krankheitsverläufen geschützt. Für besonders gefährdete Gruppen wird weiter eine jährliche Auffrischungsimpfung im Spätsommer oder Frühherbst empfohlen. Das gilt für Menschen ab 75 Jahren oder mit Grunderkrankungen, Bewohner und Mitarbeiter in Pflegeeinrichtungen sowie medizinisches Personal etwa auf Intensivstationen. Nach der Gewalttat an einem Gymnasium im oberbayerischen Schongau ist der mutmaßliche Täter in Untersuchungshaft gekommen. Wie die Staatsanwaltschaft München mitteilte, wird der 16-Jährige dringend des versuchten Mordes in 2 Fällen verdächtigt. Der Schüler des Gymnasiums hatte gestern auf dem Schulgelände 2 13-jährige Mädchen mit einem Messer schwer verletzt. Er trug auch eine Schusswaffe bei sich. Lehrer hatten den Täter überwältigt. Laut den Polizeiangaben war gegen den Jugendlichen bereits in der Vergangenheit ermittelt worden, weil er unter anderem Mitschüler bedroht und in sozialen Netzwerken Amokläufe verherrlicht haben soll. Im Fall des tödlichen Angriffs auf einen Zugbegleiter in Rheinland-Pfalz ist der Angeklagte zu 10 Jahren Haft verurteilt worden. Das Landgericht Zweibrücken sprach den Mann wegen Körperverletzung mit Todesfolge schuldig. Die Staatsanwaltschaft hatte 12 Jahre Haft gefordert. Der 26-Jährige hatte Anfang Februar einem Schaffner bei einer Ticketkontrolle mit den Fäusten gegen den Kopf geschlagen. Der Zugbegleiter starb 2 Tage später an einer Hirnblutung. Die Tat wurde von Überwachungskameras aufgezeichnet und hatte eine Diskussion über die Sicherheit von Zugbegleitern ausgelöst. Die britische Sängerin Bonnie Tyler ist im Alter von 75 Jahren gestorben. Dies gab ihre Familie bekannt. Tyler hatte zuletzt nach einer Operation zeitweise im Koma gelegen. Die Waliserin hatte mit dem Lied Lost in France im Jahr 1975 ihren ersten Hit. Den endgültigen Durchbruch schaffte sie 1978 mit It's a Heartache. Nach mäßigem Erfolg in den folgenden Jahren gelang ihr 1983 mit Total Eclipse of the Heart ein Comeback. Musikalisches Markenzeichen Tylers war ihre rauchige Stimme, die Folge einer Stimmbandoperation. Der slowenische Radprofi Tadej Pogačar hat die 6. Etappe der Tour de France gewonnen und das gelbe Trikot des Gesamtführenden übernommen. Er setzte sich auf dem Teilstück von Pau nach Gavarnie-Gèdre in den Pyrenäen vor Jonas Vingegaard aus Dänemark durch. Der Deutsche Florian Lipowitz wurde mit einem Rückstand von rund 3 Minuten Tagessechster. Und hier noch einmal die Übersicht. Deutschland hat sich mit den USA auf den Kauf und die Stationierung von Tomahawk-Marschflugkörpern verständigt. Tausende Volkswagen-Mitarbeiter protestieren gegen geplante Sparmaßnahmen. Das Kindergeld wird künftig ohne Antrag ausgezahlt. Das Wetter. In der Nacht in der Nordhälfte gebietsweise stark bewölkt, sonst meist klar und trocken. Temperaturen 19 bis 10 Grad. Morgen wechselnd bewölkt bis sonnig, 25 bis 34 Grad.
2: Das waren die Nachrichten in Übernahme vom Deutschlandfunk. 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

0: Eso es un
1: Lärm. Heute ist Donnerstag. Nee, das, genau, der 9. Juli. Und ihr hört XP raus. Und zwar mit dem Rico und um 18.30 Uhr gibt es dann ein Telefoninterview mit dem Johannes von People's Temper. Die spielen ja am Samstag mit Die Misere und The Electric Left Hand Experience zusammen im Dreikönigskeller. Dazu hören wir dann um 6:30 mehr. Was haben wir heute für einen Tag? Heute ist in den USA der Tag des Rock'n'Rolls. Wieso das? Weil am 9.7.1956 Dick Clark die TV-Show American Bandstand übernommen hat und der hat dann eben dort auch kräftig die damaligen Rock'n'Roll-Bands präsentiert und damit wird das eben der heutige Tag zum Tag des Rock'n'Rolls. Dann kommen wir auch schon gleich zum ersten Konzert, nämlich jetzt heute um 19 Uhr ist im Liebighaus wieder Secret Garden und heute haben wir zwei Künstler, einmal Inkasso und Luna Ludmilla. Und Luna Ludmilla ist eine holländische Produzentin, DJ und Live-Act. Ganze kostet 15 Euro Eintritt, ist wieder im Garten beim Liebighaus. Und ich habe einen Song rausgesucht, der heißt Lighter Days. Und da hören wir doch gerade mal rein.

0: Luna Ludmilla mit dem Song Lighter Days. Heute Abend beim Liebighaus Secret Garden für 15 Euro zu sehen. Ab 19 Uhr geht's los. Der Song hätte auch direkt aus der Sendung von Paul, vom Emom sein können. Aber, und normalerweise bei mir rockiger, aber es wird gleich wieder rockiger. Das war jetzt nun mal was anderes, dass ich nicht hier jedes Mal nur mit Punk und Metal und Ähnlichem anfange. Was haben wir heute sonst noch? Wir haben um 19 Uhr in der Kirche am Campus ist heute ein Klavierabend mit Jorge Medina Lopez und Evgenia Povolotskaya und wir immer auf Spendenbasis mit einem schönen Programm da. Und die haben, glaube ich, noch ein paar Konzerte jetzt im Sommer, dann müsste irgendwann auch wieder Pause sein. Also schaut vorbei, solange ihr könnt. Die Konzerte machen, haben echt eine schöne Stimmung und tolle Musik und, wie gesagt, auf Spendenbasis. Und dann ist in der Brotfabrik um 7:30 Kongusko die Impro-Show. Das ist Improvisationstheater, das heißt, das Publikum ruft Themen rein, Szenarien und so weiter und Vorgaben. Und das Team von Kongusto macht daraus in kürzester Zeit unterhaltsame Stücke. Das Ganze kostet 22 Euro Eintritt und das ist heute Abend um 7:30 in der Brotfabrik. Dann ist im Gusti wieder ab 8 Uhr Salon Gustik. Und wie immer mit DJs und bei dem Wetter, auch gerade im Park, ist es eine schöne Atmosphäre und mit entspannter Musik macht das auch richtig Laune. Dann würde ich sagen, kommen wir zum nächsten Konzert, nämlich im Zoom spielen heute Haze Evo. Die haben als Support Le Petit Mort dabei, den kleinen Tod. Das ist, wie jeder weiß, eben der Orgasmus, aber das ist ein anderes Thema. Und Haze Evo ist eine Rockband oder auch ein unabhängiges Frauenkollektiv mit Sitz in Israel. Ist ein buntes Team und die vermischen eben Rock, Disco, Punk mit sehr scharf züngigen hebräischen Texten, greifen viele Themen auf wie Freiheit, Identität, Zusammenhalt und singen auch zwischendrin mal auf Deutsch, oder zumindest haben sie einen deutschen Titel, der heißt Schmetterling. Und heute Abend dann im Zoom um 8:30 geht's los für 17,10 Euro im Vorverkauf. Ich würde mal sagen, hör mal kurz mal rein in den Schmetterling von Haze Evo und dann geht's weiter.
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Ja, das ging doch mal ordentlich zur Sache. I want you let you touch my Schmetterling. Ein schöner Text von Hass Evo, der Song Schmetterling. Heute Abend um 20:30 im Zoom zu sehen für 17,10 € im Vorverkauf. Ich schätze mal Abendkasse maximal 20. Wird auf jeden Fall ein unterhaltsames Konzert. Was haben wir sonst noch? Im Elfer ist heute ab 22 Uhr Ups Night. Da gibt's mal wieder kostenlos einen Karaoke-Abend. Könnt ihr vorbeigehen und euch die Seele aus dem Leib krähen. Dann ist im Bett ist weiter erstmal Sommerpause bis August. Nee, da war, glaube ich, kommt auch noch mal was. Im Schon Schön ist heute Abend um 23 Uhr Good as Hell. Kostenlos gibt's da Pop, Disco, Soul, R&B. Und dann würde ich sagen, kommen wir schon mal zur Jazz-Corner. Da haben wir eben heute auch noch ein paar Konzerte und sonst ist heute gar nicht mal so viel los. Und deswegen, was haben wir denn heute? Jazz im Palmengarten hat wieder begonnen. Und da ist um 7:30 heute im Palmengarten Perico Sambit Flamenco Quintett für 20 € Eintritt. Ist ein spanischer Altsaxophonist, hat einen ganz eigenen Stil entwickelt, in dem er Flamenco und Jazz zusammenfließen lässt. Das letzte Album heißt Roneando. Da habe ich den Titeltrack hier schon im Hintergrund laufen. Und was haben wir sonst noch? Im HR-Saal beim Dornbusch in der Nähe ist heute um 8 Uhr ein Konzert von der HR Big Band zusammen mit Studierenden der MA Big Band. Das Ganze nennt sich Play with Chris unter der Leitung von Christopher Zuar. Eintritt zwischen 10 und 22 Euro. In der Frankfurt Art Bar spielen heute Mixtape kostenlos. Viele Genres, noch mehr Stimmen, eine Reprise der Emotionen heißt es, da so schön beschrieben. Dann haben wir noch im Mampf ist heute ab 20 Uhr Robert Kaiser. Hat nichts mit dem anderen Kaiser zu tun, mit dem Roland und auch nicht mit dem Beckenbauer Kaiser, sondern ist ein Bluespianist und Sänger. Und der spielt heute im Mampf für 15 Euro. Und dann haben wir noch im Jazzkeller, wie jeden Donnerstag, Cocktails, Club and Jazz. Aktuell ist die New York Jazz Bar angesagt für 20 Euro Eintritt. Und da schaut vorbei, in dem Keller ist es, glaube ich, auch etwas kühler als hier oben jetzt im ersten Stock. Aber ich habe zum Glück die Klimaanlage an. Hören wir kurz mal rein in den Perico Sambit mit seinem Song Roneando.

bisschen im Hintergrund weiterlaufen, weil der geht noch 7 Minuten. Da kann man noch ein bisschen was hören. Dann kommen wir nämlich schon zum Freitag. Das war die Jazz Corner mit den Konzerten. Und was haben wir sonst für den Freitag? Habe ich auch ein paar Tipps und auch noch ein paar Songs und eben dann das Interview. Morgen beginnt, ich glaube zum ersten Mal, jetzt am Ostbahnhof, am Platz am Ostbahnhof, ist Soul Food Disco. Das sind mehrere so Food Trucks und die machen dann eben auch mit DJs Open Air jeden Freitag kostenlos. Ab 16 Uhr geht es los bis 22 Uhr, damit die Anwohner sich nicht ärgern. Klingt cool, da werde ich wohl morgen Abend mal vorbeischauen, mir das anschauen, was da los ist. Dann ist wie immer ab 18 Uhr freitags Moment Friday Frequencies kostenlos und die, ja, da sind auch mal wieder DJs, wo man reinhören kann, was los ist. Dann ist jeden Tag von 10 bis 16 Uhr, Montag bis Freitag im Mosorturm beziehungsweise in der jungen Theaterwerkstatt am Zoo Lost and Found die Sommerwerkstatt kostenlos. Können da Kinder und Jugendliche zwischen 8 und 18 über mehrere Wochen hinweg ein Programm entwickeln, das dann am Ende aufgezeigt wird. Was haben wir sonst noch? Wir haben in der alten Seilerei ist ein Wochenende, wo das Barock-Lab unterwegs ist. Da gibt es am Freitag um 19 Uhr ein Werkstattkonzert kostenlos mit Musik von Händel, Telemann und De La Lande. Und passen noch zum letzten Klang von dem Perico Sunbeat habe ich hier noch das Jazz Montez. Das hat ja letztes Wochenende angefangen. Das ist ab 19 Uhr wieder Musik. Und zwar Alden Helmut spielt da Jazz. Dann ist um 20.30 Uhr Tiki Mann und Richard Akim Bengin. Da geht es dann mehr in die DJ-Welt und andere Geschichten. Und um 22 Uhr ist dann Eileen. Da geht es dann wieder Richtung Singer-Songwriter und Jazz. Und ab Mitternacht ist dann Bronca Loves Frankfurt, die Aftershow-Party. Und dann kommen wir zum nächsten Konzert von Dreikönigskeller, wo ich auch einen Song habe, nämlich von Rob Heron and the T-Pat Orchestra. Ist ein Swing Honky Tonk Rockabilly aus Newcastle, England. Und kostet wieder um die 15 Euro. Ich habe den Song rausgesucht, Pull the Other One, Rob. Und deswegen hören wir mal rein. Coole Rockabilly-Musik.

Ja, das war Rob Heron and the Teapot Orchestra. Pull the Other One, Rob, morgen Abend ab 21 Uhr im Dreikönigskeller. Und was haben wir sonst noch für Freitag? Kürze ich mal ein bisschen was ab, weil schon gleich wieder Hype ist. Das ganze Wochenende ist auch noch ab Freitag, geht's los in Neu-Isenburg, wieder mit dem Open Doors Festival, kostenlos. Das sind am Freitag Bands wie Bobbin B, Salsa Verde, Hot Stuff, Pleil, am Samstag Hero, die Queech Boys, am Sonntag Roy Hammer, Paddy Goes to Hollyhead, also da ist auch wieder querbeet geboten. Viele kleine Clubs und Bars auch zum ersten Mal dabei. Da schaue ich auch mal wahrscheinlich am Wochenende mal vorbei. Was haben wir sonst noch? Ja, die Tanzbar in Frankfurt im Cyber Bornheim hat auch freitags und samstags immer ab 21 Uhr Programm. Muss ich mal den Julian Smith anrufen und fragen, was er da genaueres hat. Da fehlen mir noch so die detaillierteren Infos. Und jetzt würde ich sagen, zur Einstimmung auf das Interview. Wir spielen ja Electric Left Hand Experience und Misere zusammen mit People's Temper. Ich habe einen Song von Electric Left Hand Experience rausgesucht, der heißt Dynamite. Und der passt jetzt gerade mit 3 Minuten schön bis zum Interview. Also jetzt Dynamite von The Electric Left Hand Experience.

0: ist der Kollege schon etwas früh dran. Dann werde ich doch gleich mal dran gehen. So, hallo Johannes.
1: Grüß dich, Rico.
0: Na, servus. Bist ein bisschen früh dran, aber kein Problem. Da wurde halt Electric Left Hand jetzt ein bisschen abgekürzt. Aber
1: ich bin schon direkt live in dem Fall.
0: Genau, du bist jetzt schon direkt live.
1: Habe ich meine Kollegen unterbrochen?
0: Ja, macht nichts. Lässt du am Samstag einfach einen Song länger spielen.
1: Natürlich. Guten Abend.
0: Wie geht's dir?
1: Gut, die Sonne scheint, wir spielen am Samstag und freuen uns drauf.
0: Sehr schön. Ja, wir haben ja letzte Interviews bei uns, glaube ich, schon fast 2 Jahre her. Und ihr seid ja auch nicht mehr so aktiv. Wie kam denn die Konstellation jetzt mit die Misere und der Electric Left Hand Experience zustande?
1: Eigentlich ziemlich konsequent. Electric Left Hand Experience ist der Jan Biermann, unser Sänger, und der Chris, der Christian Wosinski. Der kommt ursprünglich aus Eschwege mit der uns bekannten Band von damals, Bytune. Und die zwei haben halt ein Projekt miteinander gestartet. Und deswegen präsentieren die das dann natürlich genauso in dem Rahmen. Und das passt gut, da müssen wir wenig umbauen, das ist musikalisch nah aneinander. Und mit der Misere, die sind bekannt mit uns, oder wir kennen die, seit wann kennen wir auch schon lange, lange, lange, zu Freezy Beat-Zeiten damals noch. Haben die gespielt unter dem Namen September, haben das Portfolio ein bisschen umgestaltet, musikalisch ähnlich zu dem, aber mit deutschen Texten und gute Freunde, spannende Musik, und wir freuen uns tierisch, dass sie mit dabei sind.
0: Also es ist fast wie ein Familienabend bei euch am Samstag.
1: Das ist ein Klassentreffen.
0: Genau, ein Klassentreffen, das passt besser, ja. Und ja, mit Misere und Electric Left Hand hatte ich beide letztes Jahr schon interviewt und dachte, dann mit dir ist es am längsten her, deswegen bist du jetzt mal wieder dran.
1: Das ist schön.
0: Genau. Ich habe ja vorhin schon gesagt, ihr seid jetzt nicht immer die aktivsten. Also von Alben her, das letzte Album ist, glaube ich, auch schon, war 2018. Ist denn irgendwas an neuen Songs, die am Samstag dann kommen? Oder kommt auch mal ein neues Album oder eine neue EP? Ist da was angedacht?
1: Wir haben, der Plan ist, dass wir keinen Plan mehr haben. Also wir finden tatsächlich sehr regelmäßig statt, aber das innerhalb der eigenen 4 Wände. Wir proben tatsächlich jede Woche. Scheitern aber wahrscheinlich auch zum gewissen Grad immer an den eigenen Ansprüchen, und hier dauert mal was und da ist der andere berufstätig und dann ist hier wieder jemand im Urlaub oder und so verzögern sich Dinge. Aber wir haben Sachen in der Pipeline, wir spielen auch eine neue Nummer und zuletzt haben wir, glaube ich, wir haben vor 3 Monaten auf YouTube ist zumindest auch wieder ein neuer Track zu hören. Also es geschieht was, aber wir sind wahrscheinlich, was das anbelangt, tatsächlich nicht die umtriebigsten.
0: Genau, aber ich meine, das ist ja bei euch schon von vornherein ein Konzept, auch wenn man auf der Webseite und anderen Seiten schaut, nach dem Motto, wir sind ein paar Freunde, die mal Musik machen und schauen, was passiert so ungefähr. Und das Konzept war da jetzt ja auch schon seit einigen Jahren.
1: Ja, also im Prinzip, keiner kann davon leben, das ist unser Hobby-Ding, wenn man es mal so blöd sagt. Und da haben wir halt auch gesagt, wenn wir das schon in der Freizeit machen, dann war es konsequent so, wie wir das wollen.
0: Genau, eben auch kein Druck. Und ich fand auch die Beschreibung beim Dreikönigskeller, Stadionrock für die Kneipe, fand ich eine schöne Zusammenfassung auch.
1: Das trifft es ganz gut auf alle Fälle. Es sind laute, es sind mächtige Songs, aber es findet immer wieder im kleinen Rahmen statt. Und wir haben auch mittlerweile, ich meine, wir hatten früher auch große Shows und auch viele Zuschauer, wir haben auch heute noch zahlreiche Zuschauer. Aber zuletzt haben wir, die letzte Show war auf dem Geburtstag, die wir gespielt haben, privat. Und die nächste Show wird tatsächlich auch wieder auf einer privaten Geburtstagsfeier sein. Wir haben irgendwie einen Narren dran gefressen, in kleinen Runden aufzuspielen und da die Leute für uns zu begeistern, weil das irgendwie, es geht uns um nichts mehr in dem Sinne.
0: Ja, aber es macht ja auch Spaß, ist ja, bloß da könnt ihr wahrscheinlich nicht so aufdrehen. Ich kann mich erinnern, ihr habt damals, glaube ich, auch beim FFM Jam mal im Cave gespielt, vor bestimmt, ja, 2-3 Jahren mal. Und ihr hattet, glaube ich, mit den lautesten Soundcheck bis letztes Jahr nochmal eine Band kam, die nochmal lauter als ihr wart. Aber ich kann mich an den Soundcheck erinnern im Cave, da ging es richtig laut ab.
1: Wir gehören zumindest nicht zur leisen Sorte, aber das Lautsein an sich soll kein Charakteristikum sein. Wir wollen in aller erster Linie mal gut klingen. Und natürlich bei dem Sound, den wir machen, gehört eine gewisse Wucht dahinter, aber wir wollen natürlich auch nicht alles zuballern. Von dem her ist das vielleicht manchmal, wirkt das sehr mächtig oder halt laut, ohne es tatsächlich zu sein. Wenn wir haben teilweise auch schon Messer gemacht mit dem Dezibelmesser, wo es zwar lauter gefühlt klingt, aber tatsächlich nicht lauter ist als andere Bands, die gespielt haben.
0: Ja, ich meine, aber
1: es ist sehr wissenschaftlich von dem her.
0: Genau, nee, aber es ist ja wirklich ihr. Es hat halt einen von unheimlichen Druck. Also ein Song heißt nicht umsonst Die Wand. Ihr baut da wirklich Wände auf, ist aber trotzdem differenzierter Sound. Das ist jetzt nicht nur Lärm, Getöse, sondern ihr habt nur coole Melodien und die kommen auch trotzdem gut rüber. Aber es ist halt schon auch ein guter Druck, der ankommt im Publikum.
1: Das auf alle Fälle. Also wir erfinden mit dieser Band das Rad nicht neu, das haben wir auch nie vorgehabt, aber wir haben so ein paar Dinge ausgefuchst, so dass wir schon auch mit einem gewissen Selbstbewusstsein sagen können wir, dass wir eine gute Live-Show präsentieren, gerade in Sachen Rock, weil wir da auch, ich meine, der Jan, der Florian, mein Bruder und ich, wir machen in dieser Konstellation zusammen, spielen wir seit Anfang 2000. Wenn man nach einem Vierteljahrhundert immer noch blöd klingt, dann sollte man sich generell über fragen, was man richtig oder was man vor allem falsch gemacht hat.
0: Genau. Aber ihr habt dann überhaupt kein Vierteljahrhundert, habt ihr letztes Jahr keine Sondergeschichten gemacht zum Vierteljahrhundert Bandgeschichte?
1: Nicht direkt. Das plätschert alles da. Das sind am Ende des Tages sind es Zahlen und wir machen das, was gerade passt und was sich anbietet und wie es halt gerade in dem Moment funktioniert, hat nicht sollen sein. Wir sind auch nicht mehr die bekanntesten hier in Frankfurt, von dem her können wir uns auch nicht alles erlauben oder alles buchen.
0: Und ich glaube, ihr habt schon noch einen ganz guten Namen. Also, ich meine, eure CD findet man sogar in der Stadtbücherei in der Frankfurter Szene. Und also wenn People's Temper, wenn der Name fällt, dann sagen zumindest die Frankfurter Musiker alle noch, ah, cool, kenne ich noch die Jungs und auch schon ein paar Mal gesehen.
1: Stimmt, aber insofern ist das ja das noch kein Jubiläum, weil mit Jan und also wir haben ja uns ursprünglich mal als Freezy B gegründet. Hätten wir diese Band noch gehabt, wäre es letztes Jahr 25 Jahre gewesen. 2008 wurde People's Temper draus, von dem haben wir noch ein bisschen Zeit, bis wir da dann die 25 Jahre.
0: Ah ja gut, dann dann war es ja sozusagen noch kein echtes Jubiläum.
1: Genau.
0: Genau. Dann könnt ihr vielleicht zumindest mal 20-Jähriges in 2 Jahren feiern. Vielleicht habt ihr bis dahin eine neue LP.
1: Vielleicht sogar 2.
0: Oh, jetzt wird er ambitioniert hier.
1: Ja, ich muss aufpassen, dass ich keinen Ärger nachher dann kriege bei der Probe.
0: Sehr schön. Und der neue Song ist auch, wie heißt denn der neue Song, den er am Samstag spielt?
1: Hat tatsächlich noch keinen Namen.
0: Okay.
1: Doch, der Song heißt die neue Nummer.
0: Die neue Nummer. Das heißt, vielleicht kommt am Ende des Abends, weiß dann jemand oder hat eine Idee für den Songtitel.
1: Genau.
0: Sehr schön. Und ja, die neue Nummer ist auch schön. Ich kenne einige Bands, die dann auch live dann die Sachen umbenennen oder dann spontan Namen haben, diese aber im Album heißen sie dann ganz anders.
1: Das ist, wir haben häufig, also gut, es haben schon so ein paar Arbeitstitel dann auch auf die finale Platte geschafft, dann vom Namen her. Aber das kommt immer so, wie es kommt.
0: Genau. Ich habe mal Freunde vom Interview, die haben dann erzählt, auf dem Live-Song-Setliste stehen laute Tiernamen, weil es am Anfang sich immer irgendein Tiernamen und der wenn er dann den Text hat und so, kriegt er einen netten Titel und unter dem wird es veröffentlicht, aber live haben sie immer noch den Original-Session-Tiernamen, damit sie sich orientieren können.
1: Ist auch besser so, weil wir haben schon Setlisten gehabt, wo dann der letztendliche Name drauf stand. Ich muss dann immer fragen bei der Show, welcher ist denn das? Wie heißt denn nehmen wir mal den Arbeitstitel? Ich hab's vergessen.
0: Ja, so kann man für Verwirrung sorgen.
1: So ist es.
0: Genau, sehr cool. Und weißt du denn, Eintritt wird wahrscheinlich wie immer im Dreikönigskeller irgendwas zwischen 10 und 15 Euro sein?
1: irgendwie um den Dreh. Es wird irgendwie um 8 Uhr Einlass sein und irgendwie gegen 9, denke ich, geht's los.
0: Dann, ich würde
1: und irgendwie wird es geradeaus Musik geben, nichts Verkopftes von beiden, von allen drei Bands, von der Misere, von der Electric Left Hand Experience und auch von People's Temper her.
0: Genau. Und ich gehe mal davon aus, Electric Left Hand spielt zuerst, damit er sich ein bisschen erholen kann. Und dann, während die Misere spielt, erholt er sich. Und dann kommt er wieder mit People's Temper auf die Bühne. Oder macht ihr direkt zweimal hintereinander?
1: Electric Left Hand Experience wird gar nicht so lange spielen. Von dem her, wir werden spontan dann vor Ort entscheiden.
0: Okay.
1: Das ist so tatsächlich so, dass wir dann vor Ort gucken, wie wir es dann von der Reihenfolge her machen werden oder ob das denn passt oder ob jetzt Misere anfängt oder Left Hand. Das steht tatsächlich noch nicht so ganz fest. Von dem her kommt alle zahlreich und...
0: Und kommt rechtzeitig, weil ihr wisst nicht, wer zuerst kommt.
1: Ja, es ist vor allem einfach, das kann man tatsächlich sagen, morgen treten Bands auf, also auch die Misere macht das und das, was sie machen, genauso lange wie wir schon. Also da stehen tatsächlich schon ein paar ältere Generationen auf der Bühne, aber man kann sich darauf verlassen, dass die dann auch wissen, was sie machen.
0: Genau, aber es ist nicht morgen, es ist Samstag.
1: Stimmt.
0: Ich wollte gerade nicht, dass die Leute morgen schon zum Dreikönigskeller rennen. Dann würden sie Rockabilly um die Nase bekommen. Da habe ich gerade einen Song gespielt.
1: Ja, auch. Das hat sie ja vorher angekündigt. Von dem her ist es auch nicht so schlimm. Also da kommt morgen und übermorgen. Das wäre am besten.
0: Genau. Ja, ich meine, Dreikönigskeller kann man eigentlich fast jeden Abend, wenn Musik ist, gehen, weil fast jedes Konzert macht Laune und ist komplett unterschiedliche Musikrichtungen. Und Conny macht da echt mit Nico einen tollen Job. Also das ist, macht richtig Laune.
1: Wir freuen uns morgen in einer übermorgen wieder mal in einer Institution spielen zu dürfen.
0: Absolut. Und eine letzte Frage noch kurz, auch wenn es was nicht mit dem Thema direkt zu tun hat, aber du hattest kurz was erwähnt, dass du auch Elektromusik als eines deiner Nebenprojekte machst mit Nopamin und anderen.
1: Richtig.
0: Das sind sozusagen noch ein Nebenhobby nach dem Nebenhobby sozusagen. Oder bist du damit jetzt auch mehr aktiv?
1: Damit bin ich eigentlich fast am meisten aktiv, aber halt nicht live. Aber da habe ich, aus dem Pandemie-Ding ist da so ein ganzer Strauß Blumen gesprossen. Und da habe ich so eine Spielwiese gefunden, in der ich mich für mich selber austauschen kann. Natürlich in erster Linie, aber auch viel in Austausch mit anderen gehe. Und das ist halt eine komplett andere Herangehensweise als mit einer Rock-Jam-Band. Es hat mehr so Projektcharakter, aber das ist nicht minder spannend und das macht mir persönlich sehr viel Freude. Zumal man das immer dann machen kann, wenn man Zeit und Lust hat und nicht auf andere warten muss.
0: Das ist natürlich immer praktisch, wenn man alles im Wohnzimmer selbst dann regeln kann und sich nicht auf andere verlassen muss.
1: Heißt aber natürlich nicht, dass ich das Miteinander musizieren das mache ich schon so lange, ich weiß, was ich daran habe.
0: Absolut. Aber wie gesagt, vor meiner Sendung lief jetzt gerade Emom mit dem Paul, da hatte ich dir davon erzählt. Da gebe ich dir auch nochmal einen Kontakt, da vielleicht kannst du da auch mal einen Live-Auftritt machen. Die haben auch regelmäßig Veranstaltungen, wo dann eben rein Elektro gespielt wird und jeder seine Sachen aufbauen kann und eine Dreiviertelstunde vor sich hin toben darf.
1: Wunderbar.
0: Alles klar.
1: So lange nehmen wir Vorlieb mit den elektronischen Gitarren oder elektrischen Gitarren am Samstag.
0: Genau, jetzt kommen erstmal die elektrischen Gitarren, genau, und wird gut gerockt, Indie-Rock, verschiedenste Elemente, verschiedenste Stilrichtungen von allen drei Bands, aber alles ziemlich geradeaus mit Gitarren und coolen Texten und auf jeden Fall geht's gut ab.
1: Die Misere würde ich als guten Alternative College Rock mit deutschen Texten nennen. Auch wenn sie mir jetzt hoffentlich nicht böse sind, so wie ich das gesagt habe und nichts falsch gesagt habe. People's Temper ist irgendwas zwischen Stoner Rock, Hardcore und Soul.
0: Genau. Und Electric Left Hand ist auch nochmal irgendwas dazwischen drin.
1: Die haben noch ein bisschen 60s Vibe in dem Soul und im Hardcore drin.
0: Genau. Und also es wird bestimmt ein Hammerkonzert. Ich muss mal schauen, ob ich es am Samstag schaffe. Ich gebe mein Bestes. Ansonsten sehen wir uns bestimmt bei einer der nächsten Veranstaltungen.
1: Ja, genau. Im schlimmsten Fall verpasst ein Hammerkonzert.
0: Das wäre sehr traurig, ja. Aber ich habe immer wieder jetzt Hammerkonzerte verpasst und gräme mich schon und meine Haare werden immer grauer vor lauter Gram. Deswegen schaue ich, dass ich am Samstag in Dreikönigsgala schaffe.
1: Wir freuen uns auf jeden, der über jeden, der kommt und hoffen mit euch gemeinsam den Dreikönigskeller ein bisschen auseinanderzulegen, in gepflegter Art und Weise.
0: Genau, nee, da wird auf jeden Fall, da rockt der gut nieder den Laden. Super. Alles klar, dann vielen Dank und dann sehen wir uns vielleicht am Samstag, ansonsten hören wir uns demnächst wieder.
1: Ich danke dir für die Gelegenheit, Gregor.
0: Gern geschehen.
1: Schönen Abend und startet ab morgen alle gut ins Wochenende.
0: Ja, du auch und am Samstag lass es krachen.
1: Werden wir, danke, ciao.
0: Alles klar, mach's gut, ciao. So, und jetzt, dass er noch einen Eindruck bekommt, was da auf euch zukommt, würde ich sagen, kommt jetzt von People's Temper, ein alter Klassiker, Time to Lose.

Ja, das war Time to Lose von People's Temper. Live gehen die richtig ab, hat man ja auch an dem Song schon gehört. Live hat es noch mehr Druck. Also schaut am Dreikönigskerle vorbei. Eine tolle Kombo mit drei sehr coolen Bands, die alle richtig auf der Bühne krachen lassen. Also um 20 Uhr ist Einlass, 21 Uhr geht's los mit entweder Die Misere oder The Electric Left Hand Experience und als letztes dann People's Temper. Und wird bestimmt ein Hammerkonzert. Ich schau mal, ob ich vorbei es schaffe. Also eigentlich müsste ich es machen, weil ich alle drei Bands schon kenne. Und was haben wir sonst noch? Kannst du mir ein, zwei andere Tipps noch geben, die nicht da in die Quere kommen? Das Barock Lab ist am Samstag auch unterwegs, aber schon mittags, 11:30, 12:30, 13:30 gibt es eine musikalische Entdeckungstour mit drei Stationen, Gewölbesaal in Paulsgemeinde, in der Stadtbücherei in der Hasengasse und in der alten Brücke Fischergewölbe gibt es dann je 30 Minuten Kammermusik. Auch mal was ganz anderes. Dann natürlich auch am Samstag Jazz Montez, das Holidays. Da spielen um 19 Uhr Blair und Huber, um 20:30 Herbert und Momoko und um 10 Uhr Michael Rütten. Gibt da auch wieder eine Mischung aus Jazz, Soul, Dance-Musik, alles dabei. Und was habe ich sonst noch hier? Dann würde ich sagen, habe ich noch einen Song für den Sonntag, nämlich da spielt das auch nochmal das Sommerfest dann vom Barock Lab im Obst- und Kleingartenverein Rödelheim. Und also, den Song werde ich jetzt hier gleich mal raussuchen. Mal schauen. Genau, das ist Odyssey and Good Company mit dem Song Things. Die spielen am Sonntag um 20.30 Uhr bei Jazz Montez. Und da geht's auch, glaube ich, nochmal richtig schön zur Sache. Ansonsten gibt's da noch Vella mit Jazz und das Pablo Hell Trio. Hör mal kurz mal rein in den Song Things von Odyssey und Good Company am Sonntag beim Jazz Montez Holidays bei der Familie Montez.

Dann kommen wir jetzt, ist wieder 8 vor, also wie immer um die Zeit, zwei Sachen. Wir haben eine neue E-Mail, nachdem die alte GMX nicht mehr funktioniert hat, haben wir jetzt, wenn ihr Veranstaltungen habt, Konzerte, Lesungen, was auch immer, schickt uns eine E-Mail. Jetzt heißt die E-Mail x wie raus in einem Wort, @radiox@gmail.com. Und wie gesagt, jede Woche kommen Sachen rein. Wir stellen eigentlich, also ich stelle mindestens ein, zwei Sachen von den E-Mails vor, die ich bekommen habe. Also schickt uns fleißig E-Mails an xwieraus.radiox@gmail.com. Wie immer, die Interviews, auch das heute mit People's Temper, lade ich dann hoch bei www.hearthis.at, da meinen eigenen X-Wie-Raus-Bereich. Und da, das wird dann auch immer als Podcast, also zumindest in den meisten Fällen als Podcast, auch bei Spotify eine Weile später hochgeladen. Genau, dann würde ich sagen, komme ich noch zu den Geburtstagen. Da habe ich einen ganz besonderen Herrn, der mit, ja, ein Koryphäe an der Gitarre und einen ganz eigenen Stil hat, Jack White, 1975 geboren, am heutigen Tage. Und ja, jetzt könnte ich White Stripes oder einen heftigen Song spielen, aber ich habe einen Song aus dem Soundtrack rausgesucht. Ein Klassiker, Wayfaring Stranger, ist ein alter Gospel, zumindest so ein Roots-Music-Song. Und da hat er eine Hammer-Version für den Soundtrack gemacht. Hören wir kurz nochmal rein. Wer hat sonst noch Geburtstag? Jim Kerr, der Sänger von den Simple Minds. Beziehungsweise gestern ist ja dann auch noch Bonnie Tyler gestorben. Da passt Wayfaring Stranger vielleicht auch ganz gut. Der hat so ein bisschen was von einem Farewell-Song. Hören wir mal kurz rein. Jack White mit Wayfaring Stranger.

aber jetzt ist es 5 vor und aber so viel Musikrichtung haben wir schon lange wieder nicht mehr in der Sendung gehabt. Jetzt kommt der letzte Song und zwar gibt es morgen ein Höllenschuppen-Herzberg-Special bei Virusmusik Radio in meiner Steinkraut-Sendung morgen um 17 Uhr hier an gleicher Stelle. Und so, genau, da lasse ich auch schon mal den Song ablaufen. Als Einstimmung dafür habe ich einen Song von Crimson Oak. Die spielen dann nämlich beim Höllenschuppen. Herzberg Festival ist Ende des Monats. Und da gibt es deswegen das Special mit dem Alex, einem der Organisatoren vom Höllenschuppen und auch einer Musiker, der bei New Space Wave EXP spielt. Der Harry von Hamm, die spielen da auch beim Höllenschuppen, wird auch im Studio mit dabei sein. Und das wird morgen wieder eine schöne Sendung, also hört kräftig rein. Und als nächstes kommt CinemaScope, das Kinomagazin. Viel Spaß damit, die stehen wahrscheinlich auch schon vor der Tür. Und jetzt entlasse ich euch mit Crimson Oak, Midnight Express von dem 2. Album Willow. Das war's, ciao, euer Rico, bis morgen hoffentlich bei Steinkraut um 17 Uhr hier.

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5: 9. Juli. CinemaScope, das Kinomagazin auf Radio X, und es laufen weiterhin ganz schön viele Filme noch an für Sommer. Irgendwann lässt es dann ein bisschen nach, aber wir haben die in dieser Sendung jetzt echt auch haufenweise welche gesehen. Und zwar laufen an Dry Leaf, den haben Kerstin und ich gesehen. Dann Evil Dead Burn, den hätten wir alle gern gesehen, haben wir aber nicht.
6: Ja, wollte ich gerade sagen, hätte ich wirklich gern gesehen.
5: Hätte ich auch gern gesehen, ja. Aber kommt noch, ne? Vaiana, ist das nicht dann die Wiederaufführung?
7: Vaiana? Nee, das ist
6: Live zwei. Action mit Dwayne The Rock Johnson.
5: Ah, die machen jetzt alles als Live-Check. Ja, okay. Ja. Virginia Woolf's Night and Day, den hat Gregor gesehen. Hat er uns eigentlich was geschickt
6: dazu? Ja,
5: sehr gut. Etwas ganz Besonderes, den hat Daniel gesehen.
6: Yep.
5: Mit leiser Stimme, den hat auch Daniel gesehen. Yep. Auf zwei Rädern, Plitsch Platsch Forever, The Miracle Club, Wise Woman, fünf Hebammen, fünf Kulturen. Das sind so Filme, die so in so Mehrzweckhallen in Kleinstädten landen hauptsächlich.
7: Ich glaube, das ist ganz interessant.
5: Ja, interessant.
7: Für die Hälfte der Menschheit ziemlich interessantes Thema. Jetzt habe ich dich rausgebracht. Also.
5: Es gibt so viele interessante Themen, aber die Frage ist immer, wird ein guter Film draus? Weil in Filmen finde ich es ja immer gut, wenn...
7: es ist halt ein Dokumentarfilm.
5: In Dokumentarfilmen auch. Finde ich es immer gut, wenn sich dann so bei den vermeintlich positiven Protagonisten irgendwelche Abgründe auftun. Und ich vermute, das wagt
7: Wise Women bei fünf Hebammen. Ich glaube, hier tun sich auch Abgründe auf. Bei Hebammen tun sich immer Abgründe auf.
5: Alpha, ist es nicht der Julia Ducournau?
6: Nee, es ist ein neuer.
5: Es ist ein neuer, genau. NT-Life, Les Liaisons Dangereuses, das ist bestimmt irgendwie so ein Konzertdingens, ne? Ja. Schwarze Häuser läuft an, Sacre Canaria, Drunken Noodles im Rahmen der Queerfilmnacht, den haben Kerstin und ich gesehen. Also viele Filme, wie schon gesagt. Manche laufen nicht so oft. Nicht zu vergessen, bevor das Terza Visione, das Festival des italienischen Genre-Kinos, anfängt, fängt auch jetzt gerade das Festival des französischen Genre-Kinos im Auftrag des Frankfurter Filmkollektivs im Kino des DFF an.
7: Cine Bia oder Bias.
5: Bis, genau. Also auch da ganz tolle Filme, die ihr auf 35mm Kopien sehen könnt, deswegen dazu später mehr. Außerdem noch, nachdem wir die Lasershow schon für letzten Montag angekündigt haben, hat uns unser Hörer Oliver darauf aufmerksam gemacht, dass die Lasershow ja erst jetzt nächsten Montag stattfindet. So standen wir hier am letzten Montag unverrichtete der Dinge im Sender und sind wieder gegangen, und das Ganze läuft jetzt.
6: Wenn man einmal einen Kalender lesen könnte.
5: Wenn man mal lesen könnte, genau. Viel Spaß bei der Sendung. Im Studio sind
6: der Daniel,
7: Kerstin
5: und Heiko an der Technik. Und Bonnie Tyler ist heute mit 79 Jahren verstorben. Und dieses Lied hatte ich.
7: Sie wollte eigentlich noch zu einer Tournee machen.
5: Ja, steht auch
7: machen,
5: überall,
7: ne?
5: Noch auf Plakaten.
7: Sie war, es war überraschend,
5: ja. aber
7: irgendwie wir wissen nichts
5: Bauchoperation, Intensivstation. Sehr schade, und deswegen spiele ich jetzt dieses Lied, das ich auf meiner Mixkassette damals direkt hinter Volle Lotte hatte.

0: So, wir kommen zur ersten Filmkritik und zwar genau das Gegenteil zu dem Lied, nämlich jetzt die Kritik zu mit leiser Stimme. Und zwar lief der auf der Berlinale im Wettbewerb. In dem Film geht es um Lilia. Lilia lebt in Paris, kommt ursprünglich aber aus Tunesien. Und als ihr Onkel stirbt, geht sie nach Tunesien, um auf diese Beerdigung zu gehen von ihrem Onkel und findet dann heraus, dass eventuell der Onkel auf seltsame Art und Weise verstorben ist. Und sie möchte es selber herausfinden, was mit ihrem Onkel passiert ist. Was ihre Familie, also die ganze Familie trifft halt zusammen in Tunesien, was ihre ganze Familie nicht weiß, ist, dass Lilia selbst mit einer Frau in Paris zusammenlebt. Und in Tunesien steht da immer noch die Todesstrafe für Homosexualität. Und Lilia vermutet schon, dass ihr Onkel auch, dass das eventuell auch der Todesgrund war, dass er eventuell von irgendjemand getötet worden ist, weil er schwul war. Aber das weiß sie nicht und sie versucht halt, das herauszufinden und taucht ein bisschen ein in die homosexuelle Szene in Tunesien. Natürlich muss sie das alles machen, ohne dass ihre Familie das herausfindet oder irgendjemand herausfindet, weil das ist ja alles gefährlich. Und dieser Film mit leiser Stimme wird getragen von ganz tollen Schauspielern, die auch alle toll aussehen. Und ich habe Heiko auch eben gerade gesagt, ich tue mir immer so ein bisschen schwer, wenn ich irgendwie alle Charaktere finde, dass sie alle toll aussehen. Weil dann finde ich immer so ein Drama immer so ein bisschen schwierig, wenn ich alle irgendwie attraktiv finde. Aber es ist tatsächlich ein leises Drama. Weil es ist halt ein Familiendrama und es passiert teilweise auch nicht viel. Man erahnt oder man vermutet einiges, bis es halt tatsächlich losgeht. Er hat bei der Berlinale nichts gewonnen. Ich fand es aber trotzdem einen mutigen und schönen Film, der natürlich auch ein sehr wichtiges Thema behandelt. Wie gesagt, Homosexualität und Familie und das halt auch alles in Ländern, wo das verboten ist. Und ich finde den mit leiser Stimme auf alle Fälle ein sehenswerter Film, auch wenn er nicht perfekt ist. Aber er hat, wie gesagt, sehr schöne Menschen und er läuft täglich in der Harmonie um 18.15 Uhr auch in der UMO-Fassung.
1: Und mit leiser Stimme singt auch Momoko, die zusammen mit Matthew Herbert am Samstag im Jazz Montez für völlig unentgeltlich am Skaterpark spielt. Auf der Freitreppe kann man sich hinsetzen. Die Saison hat wieder eröffnet und präsentiert von Michael Rütten, Soul Patrol, der dieses Konzert tatsächlich für diese Umsonstkonzertreihe an Land gezogen hat, was ich ganz toll finde, weil ich glaube, da werden so ungefähr alle an diesem Abend da sein.
0: Wo?
1: Im Jazz, also Lola Montes in der Honselbrücke am Skaterpark im Osthafen.
0: Ah, Osthafen,
2: und, Skaterpark. Anna EZB auch.
1: Und ja. Die spielen draußen und da ist so eine riesige Treppe, die von der Brücke runtergeht.
0: Da machen die manchmal Sport da, die
1: genau.
0: Leute.
1: Genau, und diesmal aber nicht, weil da sitzen alle und lauschen andächtig, weil Matthew Herbert hat eine schöne Frankfurt-Verbindung, auch schon oft gesehen im Robert Johnson und in überall und das ist wirklich ein Ereignis.
0: Und sag mal nochmal wann?
1: Am Samstag um 20.30 Uhr, glaube ich.
0: Super.
1: Da gibt es jetzt immer zwei Sets und nachher legt Michael Rütten
2: genau,
1: auch auf.
2: Genau, Soul Searching geht weiter.
1: Und ich denke, nachher in Soul Searching wird Michael Rütten wahrscheinlich den einen oder anderen Song von dieser Platte auch spielen. Und wir greifen jetzt vor und spielen Need to Run.

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1: Und von, ich war zuerst, und
2: von, das hast du aber gut gemacht.
1: Von Tunesien springen wir nach Marokko, und zwar dem Open Freiluftkino Frankfurt. Heute Abend im Polizeipräsidium läuft einer der besten Filme des letzten Jahres, der in Marokko spielt.
2: Oh Gott.
1: Und zwar,
3: genau,
2: ich weiß
3: oh Gott.
2: Schon welcher.
3: Der beste tatsächlich.
2: Der ist wirklich toll.
1: Sirat, also falls ihr den noch nicht gesehen habt.
2: Guckt ihn euch an, Hammer.
1: Ja, weil falls ihr den gesehen habt, wollt ihr den vielleicht heute Abend nicht nochmal sehen. Aber falls ihr ihn noch nicht gesehen habt, ist es wirklich ein Meisterwerk. Vor allem wummernde Bässe geht da ins alte Polizeipräsidium, tanzt, feiert und dann lasst euer Herz zerreißen von der Geschichte, die Sirat heute Abend erzählt.
3: Ist der ultimative Rave-Film, finde ich.
2: Ja,
3: Weil es wird wirklich geraved und zwar auch so.
2: Und zwar, bis es keinen Morgen mehr gibt, und teilweise gibt es keinen Morgen mehr.
3: Über Tage. Und ich habe einem Freund, der in der Szene unterwegs ist, erzählt, das ist wirklich der ultimative Rave-Film mit echten Ravern. Und er meinte, haben Sie Zähne? Und ich habe gesagt, nein. Und er meinte, dann sind es echte Raver.
1: Dann geht es morgen weiter in eine komplett andere Richtung im Polizeipräsidium. Und zwar läuft morgen Sentimental Value, auch einer meiner Lieblingsfilme vom letzten Jahr aus Norwegen, falls ihr den noch nicht gesehen habt.
2: Auch toll.
1: Und dann hört das Wochenende auf mit Gelbe Briefe, der Abräumer vom Deutschen Filmpreis, am Sonntag, am 12. Juli im Polizeipräsidium, alten Polizeipräsidium.
2: Coolio.
3: Das High-Rise-Cinema, das eigentlich jetzt erst so demnächst losgeht, die Filme auf dem Dach, auch assoziiert mit den Lichters vom 23. Juli bis 16. August in mehreren Frankfurter Hochhäusern im Freien,
2: auf Hochhäusern.
3: Ich glaube, guckt auf die Website, aber ich glaube, da sind schon alle Karten ausverkauft.
2: Alles ausverkauft ist sofort, kurz nachdem die Homepage geöffnet wurde, war es schon wohl.
3: Ist auch wirklich schön
2: schade,
3: da.
2: Ja. Also es schön ist, und schade, aber
3: schön und schade.
2: Vielleicht
3: schön,
2: kann
3: schade.
2: Man noch mal irgendwie kurzfristig, keine Ahnung, ob man da noch eine Chance hat. Aber
3: ist egal, geht ins DFF-Kino, weil da läuft jetzt die Reihe Cinema Bis. Das ist eine 35mm-Filmreihe mit französischem Genre-Kino. Und letztens haben wir wieder irgendeinen Genre-Film gesehen. Ich habe schon vergessen, welcher das war. In Deutschland gibt es einfach keine Genre-Filme. Die müssen immer irgendwie mit Bedeutung aufgeladen werden. Und Frankreich war da immer gut drin.
2: Italien auch.
3: Italien nicht mehr so. Frankreich kann das immer noch ganz gut. Aber in den 70ern und 80ern und 60ern war das natürlich ganz toll. Und 14 Filme werden gezeigt. Heute habt ihr Der Rabe packt aus mit Claude Brasseur schon verpasst. Aber morgen, Freitag zum Beispiel, kommt Le Voleur de Crime, Der Dieb der Verbrechen von Nadine Trintignant mit ihrem, ich glaube, es müsste der Bruder sein, Jean-Louis Trintignant. Es gibt jedes Mal eine Einführung. Das alte Gewehr um 20 Uhr morgen von Robert Enrico mit Philippe Noiret.
2: Romy Schneider,
3: einem friedlebenden Familienvater, der dem viel genommen wird und irgendwann immer mehr genommen wird. Und irgendwann entsinnt er sich, dass er doch dieses alte Gewehr da stehen hat. Ein Film der späten Entgleisung. Dann nicht ganz, also ein französischer Film, aber ein bisschen aus der Reihe tanzend, ist nämlich The Strange Case of Dr. Jekyll and Miss Osborne vom polnischen Animationserotomanen Valerian Borowczyk mit Marina Piero und Udo Kier in der Hauptrolle von 1981, sicher auch echt sehenswert. Und dann geht's weiter in der Reihe Cinema Bis mit Garçon, Kollege kommt gleich, von Claude Sautet, einer der bekanntesten französischen Regisseure der 70er und 80er, hat ganz viel mit Romy Schneider gemacht, in diesem Fall mit Yves Montand und Nicole Garcia, der läuft am Samstag um 20.15 Uhr. Und auch ganz, ganz groß am Sonntag um 17 Uhr vom Meister des unterkühlten Genre-Films Jean-Pierre Melville, Armee im Schatten, ein Resistance-Film mit Lino Ventura. Und Simon Signoret auch ganz, ganz unglaublich. Also da könnt ihr tolle, tolle Filme sehen. Alle in der Zelluloid-Kopie, was die mühsamst aus irgendwelchen Archiven zusammengekramt worden sind und in vielen Fällen auch nie wieder aus diesen Archiven rauskommen werden. Also eine tolle Gelegenheit, das französische Kino, Genre-Kino anzugucken im Kino des DFF, bis es dann demnächst mit dem italienischen Genre-Kino im Rahmen des Terza Visione weitergeht, das oft sehr ausverkauft ist. Also besorgt euch da schon Karten.
2: Genau. Im Naxos-Kino läuft am Dienstag der Film Fassaden. Das ist ein Dokumentarfilm von Alina Ciranek. Den hatten wir euch auch schon mal vorgestellt. Da geht's um Gewalt in der Beziehung oder in der Familie zwischen, also Gewalt gegen Frauen in diesem Fall, wie es die häufigere Variante ist. Und ich finde, einen sehr gelungenen Film, der verschiedene Ebenen nutzt, nämlich es fängt, glaube ich, gleich an mit so einem tanzenden, mit so einem Paar, was tanzt und unter einem, und also es schält sich quasi aus so einem Laken raus, also und dieser Titel Fassaden ist auch vielschichtig immer wieder zu finden in dem Film und denn also gibt's immer so Hin- und Herschnitte, wie die beiden tanzen und am Anfang ganz gefühlvoll und miteinander und irgendwann merkt man, dass da doch eine ganze Menge Aggressivität dabei ist. Dann gibt's ganz sachliche sachliche Aussagen von Leuten, die sich mit dem Thema beschäftigen, über Misshandlungen von Frauen in der Beziehung, nämlich ein Polizist und eine Ärztin, eine Rechtsanwältin, Sozialarbeiterin und Mitarbeiterin eines Frauenhauses, die sehr klar und sachlich die Probleme schildern. Und dann aber auch Sandra Hüller immer dabei, die aus dem Off die Geschichte einer Frau, ist eine wahre Geschichte von vier Frauen zusammengeschnitten, wie sie dann erzählt, wie das so von am Anfang, wie heißt es, Love, Battering, wie heißt das, wenn man so ganz...
3: Bombing.
2: Love-Bombing, wenn man so total mit Liebe überschüttet wird und dann irgendwann, du brauchst doch gar nicht mehr deine Freunde treffen und wir machen es uns lieber gemütlich auf der Couch, bis es dann zu den Schlägen und dem Türzuschließen dann weitergeht. Und das ist echt, also ich fand ihn echt sehr gelungen. Fassaden im Filmgespräch mit Professor Margit Brüttner, Soziologin, Forschungsschwerpunkt Gewalt gegen Frauen im Naxos-Kino nächste Woche um 19 Uhr.
1: Dann gehen wir mal in Campus Westend. Und zwar ist da nämlich auch Open Air von der Pupille. Und zwar geht's da los am Montag mit Born in Flames von Lizzie Borden.
3: Genau, ein sensationeller Dokumentarfilm von 1983 von einer amerikanischen Kultfilmemacherin, die das Versprechen der Gleichheit und Freiheit, das in den 60er Jahren in den USA propagiert wurde, für Frauen nicht so richtig erfüllt worden ist oder auch eben gar nicht. Und wie feministische Gruppen Piratensender schaffen und neue Gegenöffentlichkeiten. Lizzie Borden wird den Film selber mit einer Videoeinführung vorstellen. Das Ganze am Montag um 21.30 Uhr. Am Dienstag dann um 21.30 Uhr auch im Open Air die XF 16mm Sommerkino-Reihe. Wer XF kennt, weiß, das sind Experimentalfilme, die dieses Kollektiv raussucht und in diesem Falle aus dem Archiv des 2017 verstorbenen Filmemachers und Sammlers Werner Nekes, der hat übrigens den ersten Johnny Flash mit Helge Schneider hat er damals gemacht und er ist ein großer Sammler gewesen von experimentellen Filmen und am Mittwoch.
1: Das ist, den kannst du ansagen, weil den liebst du, den Film.
3: Den lieben wir, ja. Lesbian Space Princess im Open Air Kino.
1: Ich habe ihn immer noch nicht gesehen.
3: Das ist so toll, ein Animationsfilm.
2: I'm a lesbian and I'm a princess and I'm in space. Toll.
3: Ein toller Weltraum-Animationsfilm, der aus Australien, der einfach unglaublichen Spaß macht.
1: Wir gehen mal kurz noch in den Hafen 2 nach Offenbach. Da läuft am Freitag den 10. Mardi Supreme. Super Tischtennisfilm. Und dann am Samstag der neue Jim Jarmusch-Film Father, Mother, Sister, Brother.
3: Der im Winter spielt, alle drei Episoden. Deswegen könnt ihr euch ein bisschen abkühlen. Ja, doch, ist, glaube ich, eher Winter. Schneefreier, sonniger Winter.
2: Mhm. Hübsch. Ja, mal sehen hatten wir noch nicht. Da läuft Wise Woman. Da hatten wir vorhin schon drüber ein bisschen schwadroniert. 5 Hebammen, 5 Kulturen. Ich glaube, das wird wahrscheinlich wirklich sehr anders gehandhabt, das Thema, mit wie die Hebammen da so arbeiten. Und zwar in Marokko, in Nepal, Österreich und Brasilien und Äthiopien. Genau, ich wollte gerade sagen, es sind nicht keine fünf. Und die natürlich nicht nur die körperliche Arbeit, also das körperliche Schwanger- und Kindkriegen behandeln, sondern auch die psychologische Begleitung dafür wichtig sind. Dann läuft das Sommerbuch über die 9 Jahre alte Sophia, die den Sommer bei der Großmutter auf einer Insel im finnischen Meerbusen verbringt. Und die ganze Familie wird beschrieben, wie sie da so ziemlich eng zusammenlebt und eine Person fehlt. Sophias Mutter ist nämlich gestorben und wie sie sich diesen Gefühlen stellen. Dann läuft noch im Malsehen The Activist, litauisches Original, also litauischer Film im Original mit Untertiteln. Da geht es um Aktionen der LGBTQ Community in Litauen, die von Neonazis angegriffen werden und einer wird umgebracht und sein Freund versucht den Täter zu finden. Die Polizei ist daran nicht sehr interessiert, die Aktivist. Und dann noch, das sind so die regulären Filme und dann in der Sonntagsmatinee läuft am Sonntag eben natürlich um 14.30 Uhr Dry Leaf. Georgischer Film, den werden wir euch gleich noch vorstellen, von Alexandre Koberitze. Und in der Queerfilmnacht immer mittwochs, Drunken Noodles, werden wir euch auch noch von erzählen. Auch ein toller Film. Argentinisch.
3: Und dann darf natürlich nicht unerwähnt bleiben, dass der sensationelle Backrooms, der 300 Millionen Dollar eingespielt hat, und das vollkommen zu Recht, weil es einfach ein so geiler...
2: Was hat er gekostet? 10 Millionen.
3: 10 Mack.
1: 10 Mack hat er gekostet.
3: Ich glaube 10 Millionen oder so. Ja. Also er war schon nicht billig, aber kein Verhältnis.
2: Aber lustig, zu den im Kino, als ich den gesehen habe, um mich rum, es wurden nur so Zahlen diskutiert. Wie alt, nämlich der Regisseur, ist nämlich jung. Ja. Wie alt ist er?
1: 16, 20, genau, irgendwo dazwischen.
2: Genau, und dann vielleicht die nächste Zahl war 10 Millionen und noch irgendwas.
3: Und alle wussten gleichzeitig, wie Mandalorian eingespielt hatte und wann der den dann überholt.
2: Ja,
3: und
2: wirklich,
3: so. Also
2: das war lustig.
3: Genau. Und der Film hat jetzt 15 Minuten mehr Informationen.
2: Also das ist auch ein Ding.
3: Und zwar... Nach dem Abspann. Also ihr müsst sitzen bleiben und dann nochmal in den Film gehen.
2: Aber ihr wollt ja sowieso diese ganzen Zahlen diskutieren, dann bleibt man sitzen und dann geht's noch weiter.
1: Schaut, dass es Extended Version heißt oder Everything Must Go. Und am besten fragt ihr auch lieber nochmal an der Kinokasse, dass die richtigen Versionen gezeigt werden, damit ihr auch auf alle Fälle diese 15, 16 Minuten nach dem Abspann gucken könnt. Weil die sollen, ich habe sie noch nicht gesehen, die sollen richtig gut sein.
2: Und es sind aber nicht diese, die es vorher schon quasi, diese Prequels aus dem Internet,
3: aber
2: diese Filme.
3: Aber es bezieht sich wohl ein bisschen darauf. Aber
2: es kommen Backrooms vor?
3: Ich habe versucht, dem Verleih die 15 Minuten als Stream rauszuleiern, aber überhaupt nichts zu machen. Aber die brauchen auch...
2: Dafür ist kein Geld mehr da.
3: Dieser Film braucht keine Filmkritik, sondern der ist ja selber ein Phänomen. Aber auch vollkommen zurecht. Das waren die Programmkinotipps und jetzt wieder ein bisschen Musik.

0: So, weiter geht es mit einem Film, wo Kerstin und ich uns gerade auseinandergesetzt haben, ob wir das Jingle für bester Film des Jahres der Woche spielen sollen oder nicht. Und wir sind jetzt in der Mitte hängen geblieben. Ich wäre dafür,
1: mutig.
0: Das zu spielen, aber es könnte auch eine Provokation sein, weil dieser Film ist eine Provokation. Dry Leaf von Alexandre Koberitze heißt er. Und da geht es um Irakli, heißt er. Der Film spielt in Georgien. Und Irakli hat eine Tochter und die ist Fotografin und hatte den Auftrag eines Magazins in so abgelegenen Gegenden in Georgien so Fußballfelder zu fotografieren. So Wiesen, meistens tatsächlich nur so Grasstücke, wo dann zwei so Brettertore, Pfostentore irgendwo rumstanden, die oft auch schon so ein bisschen in sich zusammenfallen. Und sie hat ihrem Vater einen Brief geschrieben und hat gesagt, sie verschwindet erstmal. Sie ist auf unbestimmte Zeit weg. Und ohne es näher zu begründen. Es ist ein so ein bisschen verträumter Brief, den sie ihm schreibt. Und das will Irakli nicht akzeptieren und nimmt Levan mit. Levan ist Redakteur bei dem Magazin und sollte eigentlich die Texte zu dieser Reportage schreiben.
1: Und ist ein guter Freund von der
0: Ist ein guter Freund Tochter. Von seiner Tochter. Und leider kann er sich nicht so besonders gut erinnern. Und so fragen sie sich auf der Reise durchs ländliche Georgien durch und wollen immer wieder neue Fußballplätze finden, fragen Dorfbewohner und Kinder und ältere Menschen und hoffen dann, dass Levan den Platz jeweils erkennt, um Spuren zu finden, wo die Tochter hingegangen ist. Und langsam wird in diesem 186-minütigen georgischen, sehr traumhaften
1: Film...
0: über drei Stunden übersetzt, wird die Reise zum Ziel und nicht mehr das Ziel. Und dazu kommt, dass Levan unsichtbar ist.
1: Ja. Und nicht nur Levan.
0: Nicht nur Levan. Ja. Aber nur der Zuschauer kann sie nicht sehen. Es wird auch nicht weiter kommuniziert. Es wird nur erwähnt, dass Levan und manche dieser Dorfbewohner unsichtbar sind. Und das wird in diesem neuen Meisterwerk von Alexandre Koberitze einfach als gegeben hingestellt. Auch gegeben, und vielleicht ist das die größte Provokation an diesem Film, ist, dass der komplette Film zwar auf Stativ gedreht, aber auf einem Sony Ericsson von 2008 gedreht worden
1: Sony
0: ist.
1: Sony Ericsson.
0: Das
1: ich
0: damals ein Handy, das damals in der Zeit vor den Smartphones als eines der ersten eine Kamerafunktion hatte. Und das Bild großprojiziert besteht aus Pixeln, aber das Handy hatte die Funktion, dass es die Pixel nicht scharf erscheinen lässt, sondern irgendwie so einen Farbübergang
1: schon
0: zwischen
1: ziemlich pixelig zwischen, das Ganze.
0: Ja, aber es gibt fließende Übergänge zwischen den einzelnen Quadraten und so hat man das Gefühl, man schaut einem impressionistischen Gemälde zu und das führt dazu, dass zum Beispiel ein Schaf auf einer Weide weiter hinten manchmal auch einfach eine Behauptung bleibt, weil es komplett in einem Pixel verschwindet und dann so weißlich aussieht, das Pixel halt. Und wenn behauptet wird, dass Menschen unsichtbar sind, muss man halt auch nochmal genauer hingucken, ob das auch wirklich stimmt, weil in diesem Film ist ziemlich viel unsichtbar. Aber der Film ist gleichzeitig wunderschön und ist so eine fast schon philosophische Reise ins Ich, ohne irgendwie jegliche Düsterkeit. Und was wir sehen, wenn wir zum Himmel sehen, das vorherige Meisterwerk von Alexandre Koberitze angeguckt hat, da ging es auch irgendwie um Fußball und da ging es um zwei Hunde, die die Fußball-Weltmeisterschaft in der zweitgrößten georgischen Stadt gerne in unterschiedlichen Kneipen angucken möchten und um ein Liebespaar, das direkt nachdem es sich in einer Nacht kennengelernt hat, durch einen Fluch verwandelt wird in völlig anders aussehende Menschen und da sie keine Kontaktdaten ausgetauscht haben, treffen sie sich zwar die ganze Zeit in der Stadt, aber wissen überhaupt nicht, wer sie sind. Also der ist so toll und Dry Leaf ist auch so ein wunderschöner Film, aber ich kann es auch gut verstehen, wenn man ihn durch die Länge, durch eine Handlung, die auf dem Land spielt und diese Fußballplätze ehrt und natürlich durch die Aufnahmetechnik als absolute Frechheit empfindet und nach 30 Minuten rausrennt. Aber wer das tut, verpasst wirklich ein kleines Meisterwerk.
1: Ja, also ich fand den auch wirklich schön. Der ist sehr atmosphärisch und man ist irgendwie, der ist echt lang. Also man fragt sich, also ja, der hätte vielleicht, weiß ich nicht, ob er hätte nicht so lang sein müssen unbedingt.
0: Doch.
1: Doch, also ja, also nein. Und ich habe mich trotzdem irgendwie nicht gelangweilt. Es passiert nicht viel, wenn sie fahren wirklich zu vielen Fußballplätzen, die gar nicht mal so unterschiedlich aussehen. Man kann auch gar nicht erkennen, dass es ein Fußballplatz ist. Also immerhin ist es meistens doch so, das Gras ist kürzer und es ist kein Busch drauf oder so. Aber es ist so angenehm, wie du sagst, es ist nicht düster, obwohl man denkt, ja, es ist auch vielleicht Geister oder so, aber man sucht die ganze Zeit irgendwas in diesen Pixeln. Also es ist jetzt auch nicht so experimentell, dass man gar nichts erkennt. Also so ist es jetzt auch nicht. Und es sind auch, glaube ich, habe gehört, mehrere Filme von ihm, die in sehr groben, also
0: es gibt nur 3 Langfilme. Der erste ist genauso
1: gedreht. Ist auch so pixelig. Also das ist für ihn schon irgendwie so ein Thema. Und das hat mich auch gar nicht so gestört. Es ist dann auch eher so ein bisschen lustig, dass man denkt, ist da ein Tier? Ist das ein Hund? Ist das ein
0: Schaf? Es kommen viele Tiere vor. Esel und Hühner und Hunde. Und auch die Kinder und die ganzen Erwachsenen in dem Film, die sind alle so freundlich. Und das Ganze ist mit so Musik unterlegt. Und es ist halt ein Sommerfilm. Also der Sommer läuft so durch diesen Film durch.
1: Es wird gar nicht irgendwas so richtig problematisiert. Also am Anfang, wo die ganze Familie diesen Brief von der Tochter liest oder vorgelesen bekommt, da hat man schon das Gefühl, es ist so ein bisschen so ein Drama, was aber auch die Familie irgendwie so ganz gut aufnimmt. Die sind alle so freundlich. Also das ist wirklich, man möchte sofort dahin fahren.
0: Wurde auch von Koberitze selber gedreht, Schnitt, alles von
1: das
0: ihm.
1: Das erstaunt einen nicht.
0: Irakli ist sein Vater und die Musik ist von seinem Bruder. Und
1: David Koberitze und der gleiche, sein Vater, der auch Irakli heißt, spielt auch in Was wir sehen, wenn wir zum Himmel schauen, auch. Ja. Den gleichen Irakli. Also
0: macht euch selbst ein Bild. Dry Leaf läuft jetzt in den Nachmittagsvorstellungen am Sonntag und am nächste Woche Sonntag im Malseen-Kino. Und ich finde ihn wirklich wunderbar, wie alles von diesem Regisseur. Also
1: alles
0: tolles Kino. Aber ich kann auch verstehen, wenn es einen vielleicht erstmal abschreckt. Aber man taucht
1: es lohnt sich und man kann. Es ist vielleicht ein ganz guter Einstieg, wenn man sich mal ein Experimentalfilm.
0: Also es ist ja gar
1: kein Experimentalfilm. Deswegen sage ich ja.
0: Genau. Und die Woche in Frankfurt haben die Pixies gespielt, deswegen jetzt Pixies.

0: Und wir kommen zum nächsten Berlinale Wettbewerbsfilm, der heute startet. Eben gerade war er mit leiser Stimme und jetzt kommt etwas ganz Besonderes. Und so heißt nämlich der Film, etwas ganz Besonderes. Und er hat auch etwas ganz Besonderes an sich. Es ist nämlich ein Film, der aus Thüringen kommt. Und ich kann mich gerade nicht direkt an einen Film aus den letzten Jahren erinnern, der in den Kinos war. Jetzt guckst du mich an.
1: Sehnsucht in Sangerhausen?
0: Achso, ja, ja. Aber jetzt, Heiko fällt direkt hier mehrere Filme ein, aber wir machen jetzt Mikro runter vom Heiko, weil ich jetzt rede. etwas ganz Besonderes läuft heute an. Ein Film aus Thüringen. Und zwar geht es in dem Film um die kleine Lea, die ist, schätze sie jetzt mal auf 12 Jahre, geht in die Schule.
1: Entschuldigung, Sangerhausen ist in Sachsen-Anhalt. Tut mir leid, yeah. Daniel.
0: Also, der einzigste Film aus Thüringen, den ihr momentan im Kino sehen könnt, nämlich etwas ganz Besonderes. Dort geht es um Lea und eine TV-Crew kommt zu ihrer Schule und begleitet sie ein bisschen. Das ist so ein Casting und sie kommt im Casting weiter und wie das so ist bei diesen Casting-Shows, man versucht ja immer so ein bisschen Hintergrundinformationen über die Teilnehmer zu filmen und so wird Leas Familien und Umfeld alles so ein bisschen gefilmt und dokumentiert. Natürlich wird es auch alles ein bisschen spannender gemacht, als es schon ist. Und es wird auch nicht alles so erzählt, wie es in ihrem Leben tatsächlich ist. Es ist ein Porträt einer Familie in Thüringen, wo halt nicht alles rund läuft. Ihre Eltern sind geschieden und ihre Großmutter hat ein Hotel, was auch nicht unbedingt super läuft, obwohl es ein schönes Hotel ist. Und es ist dann auch die Frage, es werden dann auch politische Fragen gestellt, ob das Hotel zum Beispiel zur Verfügung gestellt werden darf an eine Partei. Die wird nicht namentlich benannt, aber es ist halt ganz offensichtlich eine blaue und rechtsextreme Partei. Das macht alles halt ein bisschen schwierig, vor allem wenn dann halt auch immer so eine Kameracrew dabei ist und halt da überall so ein bisschen rumstochert. Es ist wirklich ein Porträt einer Familie und das Ganze, finde ich, wird halt getragen von der Frieda Hörnemann, das ihr Spielfilmdebüt, die kleine Lea spielt. Genau, es ist tatsächlich was Besonderes, weil es halt aus Thüringen kommt und viele thematischen Sachen angeht, die wir halt in anderen Bundesländern eventuell nicht so haben. Und ich fand es ist ein sehenswerter Film, der läuft im Cinema und in der Harmonie. Hat nichts im Wettbewerb gewonnen. Aber ich habe die Hauptdarstellerin getroffen auf der Berlinale und ich habe sie selber gefragt, warum man sich diesen Film im Kino anschauen sollte. Und das werden wir uns jetzt mal ganz kurz anhören. Warum sollte man etwas ganz Besonderes im Kino schauen?
2: Ich denke, der Film es sind ja viele Figuren, ja. Aber alle werden so sehr nah betrachtet und man fühlt sehr nah mit denen mit und begleitet die jeweils auch sehr nah und emotional und ich denke, das kommt auf einer Kinoleinwand einfach nochmal viel krasser rüber, wenn da so eine riesen Leinwand ist und dann bist du so ganz nah bei den Figuren und das bringt die Emotion einfach nochmal viel besser rüber in dich.
0: Ja, vielen Dank.
2: Gerne.
0: Darf ich noch? Wie gesagt, ab heute etwas ganz Besonderes im Cinema und in der Harmonie.

0: alles hier.
1: Alles hier. Kommen alles wir hier, zu einem Film, der nur einmal am Mittwoch in der Queer-Filmreihe im Mal-Sehen-Kino läuft, aber es lohnt sich.
0: Ja, also schade, dass der nur einmal läuft. Könnte ich mir fast vorstellen, dass man den vielleicht so, wahrscheinlich immer, wenn irgendwie das Thema so ein bisschen in die Richtung geht, auch nochmal ab und zu sehen kann. Und zwar heißt der Film Drunken Noodles. Es ist ein Film, wo ein junger Mann, der Kunststudent ist, der irgendwo auf dem Land, ich weiß nicht, auch Upstate New York oder so wohnt, Adnan heißt der, nach New York geht, um den Sommer da zu verbringen und in der Wohnung seines Onkels die Katze füttert und in einer Galerie arbeitet. Und zwar, also er studiert Kunst oder Kunstgeschichte oder so und hat beim Fahrradfahren einen Platten irgendwo da bei sich zu Hause auf dem Land und lernt Sal kennen. Sal ist ein älterer Herr, der Künstler ist und in seiner Hütte so stickt. Und der Film ist in so 5 Kapitel unterteilt und die sind immer so eingeleitet mit so, die Namen der Kapitel sind immer so gestickt und man sieht ihn, wie er stickt und das heißt dann irgendwie die 2 Gartenstühle oder so und er stickt dann den Titel und so 2 Gartenstühle dazu, und weil Sal ist Künstler. Und
1: genau, und das zeitlich ist, zeitlich erste ist das 3. Kapitel, wo er Sal kennenlernt.
0: Also das stimmt, aber es ist Film anders springt. Sortiert. Gleich eigentlich in New York los, der Film. Aber er kommt nach New York, weil er eben Sal kennenlernt und sie kommen sich sehr schnell sehr nah. Es ist ein, hier in der IMDb in einer Kritik stand, das habe ich gleich so gesehen, es geht um viele gay sexual escapades und das ist da tatsächlich, das zieht sich doch ziemlich durch, aber ist nicht so das Hauptding, aber ist nett. Also es gibt ziemlich viele sexuelle Kontakte von Adnan,
1: dass Sal da ein bisschen offen ist, sieht man auch gleich, weil die Stickereien sehr pornografisch sind.
0: Sehr pornografisch, also wirklich. Also es ist auch pixelig, also ich glaube, Koberitz, also weil da halt so sticken, ne, da hat man ja wie so kleine Pixel. Aber man kann die Geschlechtsteile und die sexuellen Praktiken ganz gut erkennen auf den Stickereien.
1: Ja, nicht nur auf den Stickereien.
0: Nicht nur auf den Stickereien, man sieht es auch in echt und das ist dann gar nicht mal so verpixelt. Also Adnan arbeitet im Sommer in einer kleinen Galerie in New York und da werden eben diese Stickereistücke oder diese Kunstwerke von Sal ausgestellt und es ist nur so ein kleiner Raum, ist gar nicht so viel los und ja, und er hat eben ansonsten auch, was man halt so macht, man muss einkaufen und man geht nachts in den Park und hat vorher vielleicht irgendwas klar gemacht und kommt sich mit verschiedenen Menschen hauptsächlich sexuell näher, aber auch, es werden auch Freundschaften geschlossen und dann geht's auch nochmal teilweise so ein bisschen übersinnlich weiter. Dann gibt's noch so ein Pan, der irgendwann mal, also es wird auch so ein bisschen Übersinnliches. Also ich würde es nicht als magischen Realismus bezeichnen, aber es ist doch so ein bisschen was Märchenhaftes hat der Film. Und also ich fand den super, super schön. Also der ist schön erzählt. Es ist einfach so ein Sommerfilm. Es geht über 2 Sommer. Dann geht es nochmal weiter in einem Sommer, wo er mit seinem Freund irgendwie unterwegs ist, wo es dann gar nicht immer so super läuft. Aber trotzdem irgendwie kann man sich das gut angucken.
1: Ja, so ein sich fallen lassen durch mehrere Sommer, genau. Also ja, ein Genießerfilm. Und er ist wirklich, sieht toll aus, die Schauspieler sind auch ganz toll.
0: Film, das ist
1: und
0: gut gesagt.
1: Und teilweise geht's dann auch irgendwie sehr drastisch zu. Aber der Film kippt nie in irgendwie, also er kippt schon in Dinge ab, wo man sich denkt, das verstehe ich jetzt nicht ganz, aber er bewahrt damit sein Geheimnis. Aber es macht tatsächlich einfach Spaß.
0: Ja, ist total nett und es ist so, ja, also es ist, es ist, es ist,

0: Es gibt teilweise so ein bisschen Drama, aber der ist undramatisch und der ist so leicht. Also ist schön, schöner Film, schöne Ideen, sieht gut aus und toller Film. Auch ein bisschen New York-Film vielleicht auch.
1: Ja, sehr.
0: Und man erkennt New York an den Straßen so, aber es ist überhaupt nichts sehr Ikonisches, glaube ich, was vorkommt oder so.
1: Na, so Parks, in denen man Sex hat, ikonischer
0: geht's ja kaum. Im Dunkeln, also ja, man sieht nicht viel von den Parks. Also,
1: Drunken
0: es ist
1: Noodles
0: schön. Drunken Noodles
1: läuft am Mittwoch um 19:45
0: Uhr im
1: Malsehen-Kino. Und jetzt noch ein kurzes Stückchen aus der neuen Brutalismus 3000-Platte. Thematisch jetzt nicht ganz so passend.
0: Ach,
1: dann kommen wir zu einer Kritik vom Gregor.

0: Ja, brutalistische Musik. Der nächste Film, den wir euch vorstellen wollen, den hat Gregor gesehen, Night and Day, also Virginia Woolf's Night and Day. Nachdem sich Harley Bennett als Witwe Clicquot in einer Männerdomäne durchsetzen musste, widersetzt sie sich als von Sterndeutung begeisterte junge Frau um die Jahrhundertwende den Eheplänen ihrer Eltern. Stärker engagiert sich die eigensinnige Catherine für die Suffragetteninitiative, während ihre Freundschaft mit Redakteur Ralph Denham erwächst. Der dank deutscher Finanzierung vertretene Ilias Mbarek wirkt eher wie ein Fremdkörper in Tina Garavis anfangs stark komödiantischer Virginia Woolf-Adaption. Neben Feminismus und Queerfeindlichkeit im edwardinischen Zeitalter als Themen unterstützen Popsongs in Bridgerton Tradition den humorvollen Tonfall, sodass der Stoff sehr auf heutige Sehgewohnheiten zugeschnitten wurde. Uff, ich weiß gar nicht, wie Gregor den fand. Ich kann es kaum sagen, aber klingt irgendwie vielleicht ganz interessant. Virginia Woolf ist ja auch immer interessant auf jeden Fall. Night and Day läuft im Cinema und nächste Woche dann auch im Original mit Untertiteln.
1: Das war CinemaScope, das Kinomagazin auf Radio X. Wir hatten Kritik vom Gregor. Am Montag um 12 Uhr die Lasershow, unser DVD-Magazin. Wie jeden zweiten Monat, jeden Montag im Monat. Diesmal aber wirklich, liebe Hörerinnen und Hörer, die ihr sehr gut aufpasst, besser als wir. Ansonsten sehen wir uns im Kino und in der französischen Genrefilmreihe und natürlich alle am Samstag beim Lola für Matthew Herbert. Das wird ganz toll. Im Studio waren
2: der Daniel,
0: die Kerstin
1: und Heiko an der Technik. Tschüss.

0: Chain Reaction.
1: Ja, hallo, die Machtdose. Diesmal wieder mit mir, Roland. Ich bin ja so ab und zu hier Gastgeber. Diesmal etwas kurzfristig dazu auserkoren. Deshalb habe ich auf die Schnelle ein paar Songs aus den letzten Wochen und Monaten zusammengeklaubt, die ich für gut befunden habe und euch vorstellen will. Und wir fangen mit zwei relativ jungen Bands an, die noch kein Album herausgebracht haben. Das erste war das Duo Pamela aus Sydney. Zwei sehr gut aussehende Menschen machen da Musik. Ich kann euch nur die YouTube-Videos dazu empfehlen. Das war ihr Erstling, Chain Reaction. Sie haben aber auch jetzt noch zwei, drei andere Songs rausgebracht. Bisher alles sehr ansprechend. Und als nächstes dann eine dreiköpfige Band aus London. Die nennen sich Mary in the Junkyard. Und hier spiele ich Crash Landing.

Ja gut, das sind jetzt wahrlich keine Neulinge mehr, nämlich Broken Social Scene. Die Hitsingle, würde ich fast sagen, von ihrem neuen Album Remember the Humans, Hey Amanda. Und dann wechseln wir aber gleich wieder zu den Frischlingen, obwohl die Band gibt es auch schon seit 2019, aber erst in diesem Jahr kommt tatsächlich das erste Album raus. Vielleicht macht man ja auch nicht mehr wirklich Alben heutzutage, das wird wahrscheinlich schon so sein. Jedenfalls, ich rede von Man, Woman, Chainsaw, relativ bildlicher Bandname. Und hier habe ich mir ausgesucht den ganz wundervollen Track Nosedive.

Die erste halbe Stunde dieser Machtdose gehört auf jeden Fall den jungen, frischen Bands aus London. Das hier war die nächste. 1000 Rabbits mit Virgin Soil. Und als nächstes schleicht sich hier schon heran Puma Blue. Das ist auch ein junger Mann aus London. Man hört wohl schon sehr deutlich, dass er Fan von Radiohead ist. Ist schon sehr nah dran. Das Stück, was wir hören, ist Croak Dream. Und so heißt auch sein erstes Album.

Tom Rollins von den Chemical Brothers hat sich zusammengetan mit der norwegischen Sängerin Aurora, folglich nennen sie sich Tomora. Und das hier war Come Closer. Die haben ein ganzes Album auch zusammen jetzt rausgebracht. Bei Aurora, die zweifellos eine der beeindruckendsten Stimmen überhaupt so im Pop-Business hat, geht's mir dann immer so, dass das manchmal auch ein bisschen too much ist. Hier, finde ich, geht es noch, obwohl es auch ziemlich überwältigend ist. Aber auf jeden Fall vorstellenswert. Der nächste ist dann Travis Stewart, aka Machine Drum, so einer meiner Lieblingsproduzenten aus den letzten Jahren. Und ja, der hat einfach wieder eine Single rausgebracht und die nennt sich Number One New.

Hier sind wir wieder im alten Sack-Department. Mode Selector, ja, die gibt es tatsächlich immer noch. Hat mich jedenfalls ein bisschen erstaunt. Ganz neue Single, super uncooler Trackname, Blockchain. Naja. Aber mal wieder Techno, wie er sein soll oder wie er mal war, weiß ich nicht. Gefällt mir jedenfalls sehr gut. Und dann wechseln wir zu anderen mittelalten Herren. Das ist diesmal die Band Kerala Dust. Und ja, die haben auch gerade einen neuen Banger rausgebracht und der heißt White Noise.

0: Und das waren die Memorials mit Dropdown the Well. Memorials, das ist einmal Verity Sussman. Die war mal Sängerin bei Electrolane, eine der besten Frauenbands ever. Und ich würde auch sagen, eine der besten Bands, die es überhaupt in den 90ern gab. Bei mir über die Jahre hin eigentlich eher immer mehr gewachsen, wie toll ich diese Band finde. Also sehr, sehr schade, dass es die auch nicht mehr gibt. Dafür gibt's jetzt Memorials mit Verity Sussman, wie schon erwähnt, und dabei ist dann noch Matthew Sims. Ich habe sie gerade im Konzert gesehen, kann sagen, das war ein sehr schönes Konzert, musikalisch sehr, sehr beeindruckend, was die zwei da auf die Bühne bringen und natürlich auch auf ihrem neuen Album All Clouds Bring Not Rain. Und wir kommen zum Ende der Sendung und da holen wir uns doch mal wieder einen alten Sack ran, nämlich diesmal Beck, der hat jetzt so ein Crooner Cover Album herausgebracht und davon spielen wir einen oft kopierten, in ganz verschiedenen Zusammenhängen immer tollen Song Everybody's Gotta Learn Sometime. Ich sag tschüss und bis zum nächsten Mal.
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0: 23 Uhr, die Nachrichten. Zunächst die Übersicht. Der VW-Konzern will im Zuge der Sparmaßnahmen seine Modellpalette schrittweise halbieren. Deutschland hat sich mit den USA auf den Kauf und die Stationierung von Tomahawk-Marschflugkörpern verständigt. Parteichef und Premierminister ausgesprochen. Die Meldungen im Einzelnen. In Wolfsburg haben der Vorstand und der Aufsichtsrat von Volkswagen ihre Beratungen über die Sparpläne beendet. VW-Chef Blume erklärte anschließend, der Konzern werde Überkapazitäten abbauen und die Modellpalette von VW schrittweise um die Hälfte reduzieren. Angaben zu möglichen Werksschließungen und einem Stellenabbau machte Blume nicht. Wie das Magazin Spiegel berichtet, sollen 4 VW-Standorte mit rund 40.000 Mitarbeitern vor dem Ausstehen. Zudem plant die Führung dem Bericht zufolge 50.000 weitere Stellen bis 2030 zu streichen. Auch eine Senkung der Investitionen des Autobauers um 45 Milliarden Euro sei geplant. Beschäftigte des Autobauers hatten heute an mehr als einem Dutzend Standorten gegen die Sparpläne demonstriert. Gesamtbetriebsratschefin Cavallo kritisierte, es sei unverantwortlich, dass der Vorstand die Belegschaft weiter im Unklaren lasse. Die Rendite von VW ist zuletzt deutlich gesunken. Hauptgründe sind der Absatzeinbruch in China und die Sonderzölle der USA. Der Bau neuer Gaskraftwerke in Deutschland soll zügig umgesetzt werden. Der Bundestag stimmte einem Gesetz zu, das die Ausschreibung neuer Kraftwerke mit einer Leistung von zunächst 9 Gigawatt vorsieht. Ziel der Bundesregierung ist es, die Stromversorgung auch in Zeiten ohne Sonne und Wind zu sichern. Der SPD-Abgeordnete Zorn sprach von einem wichtigen Bestandteil zur Stärkung der Versorgungssicherheit und für den Klimaschutz. Die neuen Kraftwerke seien kostengünstig und könnten bis 2045 auf Wasserstoff umgestellt werden. Der Bundesverband der Energie- und Wasserwirtschaft begrüßte das Gesetz. Umweltschützer und auch Energieexperten sehen darin hingegen ein Subventionsprogramm für eine überholte Technologie. Der Bundestag beschloss außerdem, dass das Kindergeld schrittweise ab dem kommenden Jahr ohne Antrag der Eltern ausgezahlt wird. Der entsprechende Gesetzentwurf sieht eine automatische Auszahlung nach der Geburt des Kindes vor. Er wurde mit den Stimmen von Union, SPD und Grünen beschlossen. In einer ersten Stufe soll die Regelung zunächst für das zweitgeborene Kind gelten. Später wird sie ausgeweitet. Damit das Gesetz in Kraft tritt, ist noch die Zustimmung des Bundesrats erforderlich. Bundesverteidigungsminister Pistorius hat die Entscheidung der USA, Deutschland Tomahawk-Marschflugkörper zu verkaufen, als Vertrauensbeweis begrüßt. Pistorius sagte auf Anfrage des Deutschlandfunks, es sei ein starkes Zeichen der transatlantischen Freundschaft, dass die US-Regierung Deutschland die Beschaffung der Waffen sowie bodengestützter Typhon-Startgeräte ermöglichen wolle. Bundeskanzler Merz hatte zuvor in seiner Regierungserklärung gesagt, es habe auf dem NATO-Gipfel in Ankara eine entsprechende Einigung gegeben. Mit dem Kauf und der Stationierung schließe Deutschland eine wichtige strategische Lücke und werde gleichzeitig daran arbeiten, eigene Systeme zu entwickeln. Bisher verfügen die europäischen Staaten über keine Waffe mit ähnlicher Reichweite. Tomahawk-Marschflugkörper können Ziele in bis zu 2500 Kilometern Entfernung erreichen und damit auch das russische Hinterland. Wie viele Tomahawk-Marschflugkörper und Startrampen angeschafft werden, ist nicht bekannt. Nach der jüngsten Eskalation im Iran-Krieg ist der Schiffsverkehr in der Straße von Hormus stark zurückgegangen. Nach Daten eines internationalen Datenanalyseunternehmens durchquerten heute 6 Frachtschiffe die Meerenge, 15 weniger als am Vortag. Derweil meldete der Iran weitere Angriffe. Die USA hatten in der vergangenen Nacht bereits entlang der iranischen Küste rund 90 militärische Ziele attackiert, unter anderem Luftabwehrsysteme, Küstenüberwachungsanlagen sowie Raketen- und Drohnenlager. Der Iran reagierte nach eigenen Angaben mit Dutzenden Angriffen auf US-Stützpunkte in Kuwait und Bahrain sowie auf einen jordanischen Militärstützpunkt. Jordanischen Angaben zufolge konnte die Armee 8 Geschosse abfangen. Berichte über Opfer oder Schäden lagen nicht vor. Aus Bahrain hieß es ebenfalls, die Angriffe seien abgewehrt worden. In Großbritannien hat sich eine deutliche Mehrheit der Labour-Fraktion für den Abgeordneten Burnham als neuen Parteichef und Premierminister ausgesprochen. 322 von 403 Abgeordneten sicherten dem früheren Bürgermeister von Manchester ihre Unterstützung zu. Einen Gegenkandidaten gibt es bisher nicht. Es gilt daher als sehr wahrscheinlich, dass Burnham nächste Woche zum neuen Labour-Chef ernannt wird. Der Vorsitzende der Regierungspartei übernimmt in Großbritannien traditionell auch das Amt des Premiers. Der amtierende Regierungschef Starmer hatte angesichts des fehlenden Rückhalts auch in der eigenen Partei seinen Rücktritt angekündigt. Die Kürzung der Honorare für Psychotherapeutinnen und Therapeuten ist nach einem Gerichtsentscheid vorerst gestoppt. Das Landessozialgericht Berlin-Brandenburg setzte die Entscheidung des zuständigen Gremiums im Gesundheitswesen per Eilbeschluss außer Kraft. Nach Auffassung der Richter gibt es Zweifel an den Berechnungen. Geklagt hatte die Kassenärztliche Bundesvereinigung. Wann das Gericht abschließend über den Fall entscheidet, ist noch offen. Der sogenannte Erweiterte Bewertungsausschuss hatte im März entschieden, die Honorare für Psychotherapeuten zum 1. April dieses Jahres um 4,5% zu kürzen. Das rief landesweit Proteste hervor. Befürchtet wird unter anderem, dass die Kürzung die bereits angespannte Versorgungslage mit Therapieplätzen verschärfen könnte. Für das Erfurter Logistikzentrum des deutschen Modeversandhändlers Zalando ist 2 Monate vor der Schließung ein Sozialplan beschlossen worden. 2100 Menschen verlieren ihre Arbeit. Der Sozialplan regelt vor allem ihre Abfindungen. Die Entscheidung traf eine Schiedsstelle des Arbeitsgerichts Erfurt, weil sich Management und Betriebsrat bis zuletzt nicht einigen konnten. Der Versandhändler hatte die Schließung des Zentrums in Erfurt Anfang des Jahres angekündigt. Als Begründung nannte er die Neuausrichtung des europaweiten Logistiknetzes nach der Übernahme des Modeunternehmens About You. Zalando hat nach eigenen Angaben mehr als 50 Millionen Kunden in 25 europäischen Ländern. Hauptsitz des DAX-Konzerns ist Berlin. Nach der Gewalttat an einem Gymnasium im oberbayerischen Schongau ist der mutmaßliche Täter in Untersuchungshaft gekommen. Wie die Staatsanwaltschaft München mitteilte, wird der 16-Jährige dringend des versuchten Mordes in 2 Fällen verdächtigt. Der Schüler des Gymnasiums hatte gestern auf dem Schulgelände 2 13-jährige Mädchen mit einem Messer schwer verletzt. Er trug auch eine Schusswaffe bei sich. Lehrer hatten den Täter überwältigt. Laut den Polizeiangaben war gegen den Jugendlichen bereits in der Vergangenheit ermittelt worden, weil er unter anderem Mitschüler bedroht und in sozialen Netzwerken Amokläufe verherrlicht haben soll. Bund und Länder haben zum Schutz gegen Gewalt und Machtmissbrauch im deutschen Sport ein neues Zentrum gegründet. Die unabhängige Institution mit Sitz in Kassel soll im kommenden Frühjahr die Arbeit aufnehmen und Vorwürfe sexueller, physischer oder psychischer Gewalt im Leistungssport unabhängig prüfen. Außerdem soll sie Sportvereine und Institutionen bei der Prävention unterstützen. Träger ist ein gemeinsamer Verein von Bund und Ländern. Studien zufolge haben etwa 2/3 der Mitglieder in deutschen Sportvereinen mindestens einmal eine Form physischer, psychischer oder sexualisierter Gewalt erlebt. Der slowenische Radprofi Tadej Pogacar hat die 6. Etappe der Tour de France gewonnen und das gelbe Trikot des Gesamtführenden übernommen. Er setzte sich auf dem Teilstück von Po nach Gavarnie-Gèdre in den Pyrenäen vor Jonas Vingegaard aus Dänemark durch. Der Deutsche Florian Lipowitz wurde mit einem Rückstand von rund 3 Minuten Tagessechster. Und hier noch einmal die Übersicht. Der VW-Konzern will im Zuge der Sparmaßnahmen seine Modellpalette schrittweise halbieren. Deutschland hat sich mit den USA auf den Kauf und die Stationierung von Tomahawk-Marschflugkörpern verständigt. In Großbritannien hat sich eine deutliche Mehrheit der Labour-Abgeordneten für Andy Burnham als neuen Parteichef und Premierminister ausgesprochen. Abschließend das Wetter. In der Nacht in der Nordhälfte gebietsweise stark bewölkt, sonst meist klar und trocken. Temperaturen 19 bis 10 Grad. Am Tag wechselnd bewölkt bis sonnig, 25 bis 34 Grad. Am Samstag im Norden und Osten locker bewölkt, im Nordosten Schauer möglich, sonst überwiegend sonnig, 22 bis 35 Grad. Das waren die Nachrichten.
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1: Ja, guten Abend, liebe Leute. Wir sind endlich angekommen bei der X-Way DJ Night. Euer Escape Strategy für heute Nacht. Mario Gaetano aus Criminal Jukebox mit Fobikühl und Keklip. Wir wünschen euch viel Spaß in den nächsten 3 Stunden.